0: beerdigt und jeden dazu aufgerufen, sich zu beteiligen. Tanja Wagner, Nachrichtenredaktion.
1: Sollten Kinder und Jugendliche erst ab einem bestimmten Alter auf Social Media dürfen? Der Deutsche Ethikrat sagt eher nicht. Statt eines pauschalen Mindestalters spricht er sich für gezielte Regeln bei einzelnen digitalen Angeboten aus.
2: Digitale Angebote, Social Media, Klassenchats, das alles gehört nach Ansicht des Ethikrates heute dazu zum Leben von Kindern und Jugendlichen. Die ganzen Angebote im Smartphone sind auch soziale Teilhabe. Könnte man auch sagen. Ganz klar müsse bei Apps und anderen digitalen Angeboten aber darauf geachtet werden, dass sie jeweils altersgerecht sind und dass sie nicht zum stundenlangen Scrollen oder Streamen anregen. Und dabei müssen nach Ansicht des Ethikrates die Anbieter viel stärker in die Pflicht genommen werden. Lea Matschullert, Nachrichtenredaktion.
1: US-Präsident Trump hat die für diesen Abend angekündigten schweren Angriffe auf den Iran abgesagt. Er begründete das mit laufenden Gesprächen, die die höchste Ebene der iranischen Führung erreicht hätten. Nach Trumps Darstellung sind Verhandlungen über eine Befriedung des Konflikts einem Durchbruch nahe. Seit Wochen gab es Bemühungen um ein Rahmenabkommen über ein Ende des Krieges. Obwohl eine Waffenruhe gilt, kam es in den vergangenen Tagen zu heftigen Angriffen.
3: Wetter hier bei Ostseewelle. Es ist wechselnd bewölkt, überwiegend auch trocken. Nur ganz vereinzelt kann es in den nächsten Stunden mal ein bisschen nass werden, bei 8 Grad tiefstens rundherum. Tagsüber weiter wechselhaft. Da gibt es mal Sonne, mal Wolken, auch mal Regen bei 19 Grad. Und im Zwei-Tage-Trend ändert sich leider auch nicht so viel.
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1: Harry Styles, American Girls.

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1: Ihr hört Ostseewelle. Es ist Freitag, der 12. Juni. Ich bin Elisabeth Reinhold und habe für euch in die Sterne geguckt.
0: Widder.
1: Der Feierabend zieht sich gefühlt wie ein Kaugummi. Dafür startet euer Wochenende später umso besser.
0: Stier.
1: Heute landet etwas Leckeres vor eurer Nase und sämtliche guten Vorsätze machen freiwillig Feierabend.
0: Zwillinge.
1: Ihr seid gleichzeitig an 3 Gesprächen beteiligt und verliert zwischendurch selbst den Überblick.
0: Krebs.
1: Jemand bedankt sich für etwas, das für euch völlig selbstverständlich war. Das freut euch trotzdem.
0: Löwe.
1: Heute fällt euch auf, dass nicht jeder mit eurem Tempo mithalten kann.
0: Jungfrau.
1: Ein spontaner Plan gefällt euch deutlich besser als das, was ursprünglich vorgesehen war.
0: Waage.
1: Ihr habt Lust auf Menschen, aber keine Lust auf Drama. Die richtige Mischung wird heute entscheidend.
0: Skorpion.
1: Heute erkennt ihr sehr schnell, wer ehrlich ist und wer nur eine Rolle spielt.
0: Schütze.
1: Ihr seid gedanklich längst am Wochenende und entsprechend sinkt die Motivation für alles andere.
0: Steinbock.
1: Eine Kleinigkeit läuft schief und ausgerechnet darüber könnt ihr später herzlich lachen.
0: Wassermann.
1: Jemand hält eure Idee zunächst für verrückt. Die gleiche Person findet sie später plötzlich genial.
0: Fische.
1: Heute geht es weniger um andere und mehr um euch selbst. Das darf auch mal sein. 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
1: Ich bin Thomas Brockt. In der EU gelten seit Mitternacht deutlich schärfere Asylregeln. Dadurch sollen Schutzsuchende zwischen den Mitgliedsländern solidarischer verteilt und Asylverfahren schneller abgewickelt werden. Außerdem gelten neue Regeln für als sicher deklarierte Herkunftsstaaten.
2: Die neuen Regeln bedeuten Folgendes. Grundsätzlich wird an den EU-Außengrenzen kontrolliert. In Deutschland werden deswegen an den großen Flughäfen wie Berlin, Frankfurt, München oder Düsseldorf Zentren eingerichtet, in denen Migranten bleiben müssen. Und zwar dann, wenn sie aus Ländern mit einer Anerkennungsquote von weniger als 20% kommen oder wenn sie keine Papiere haben oder als Gefährder gelten. Dort können sie bis zu 3 Monate festgehalten werden. Aus Brüssel, Dieter Ebeling.
1: US-Präsident Trump hat die für diesen Abend angekündigten schweren Angriffe auf den Iran abgesagt. Er begründete das mit laufenden Gesprächen, die die höchste Ebene der iranischen Führung erreicht hätten. Nach Trumps Darstellung sind Verhandlungen über eine Befriedung des Konflikts einem Durchbruch nahe. Seit Wochen gab es Bemühungen um ein Rahmenabkommen über ein Ende des Kriegs. Obwohl eine Waffenruhe gilt, kam es in den vergangenen Tagen zu heftigen Angriffen. Sollten Kinder und Jugendliche erst ab einem bestimmten Alter auf Social Media dürfen? Der Deutsche Ethikrat sagt eher nicht. Statt eines pauschalen Mindestalters spricht er sich für gezielte Regeln bei einzelnen digitalen Angeboten aus.
3: Digitale Angebote, Social Media, Klassenchats, das alles gehört nach Ansicht des Ethikrates heute dazu zum Leben von Kindern und Jugendlichen. Die ganzen Angebote im Smartphone sind auch soziale Teilhabe. Könnte man auch sagen. Ganz klar müsse bei Apps und anderen digitalen Angeboten aber darauf geachtet werden, dass sie jeweils altersgerecht sind und dass sie nicht zum stundenlangen Scrollen oder Streamen anregen. Und dabei müssen nach Ansicht des Ethikrates die Anbieter viel stärker in die Pflicht genommen werden. Lea Matschullert, Nachrichtenredaktion.
1: Co-Gastgeber Mexiko hat einen perfekten Start in die Fußball-Weltmeisterschaft hingelegt. Die Mexikaner gewannen gegen Südafrika mit 2:0. Zuvor hatte es im Aztekenstadion von Mexiko-Stadt eine große Eröffnungsshow gegeben. Mit 48 Teams ist es die größte WM aller Zeiten. Die anderen Gastgeber heißen USA und Kanada. Das deutsche Team startet am Sonntag gegen Curaçao ins Turnier.
4: Morgen und einen guten Start in den Freitag. Ostseewelle hier mit dem Blick aufs Wetter. Es ist wechselnd bewölkt, ganz vereinzelt wird es auch nass bei Temperaturen um 8 bis 10 Grad rundherum. Tagsüber erreicht mal wieder 19 Grad maximal. Dazu bleibt es aber sehr wechselhaft. Da gibt es mal Sonne, mal Wolken, auch mal Regen zwischendurch. Und im Zwei-Tage-Trend geht es genauso weiter. Mal Sonne, mal Wolken, mal Regen bei 19 Grad.
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1: Martin Garrix und Ed Sheeran mit Repeated.

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1: BTS mit Swim.

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1: Ich bin Thomas Brockt. Co-Gastgeber Mexiko hat einen perfekten Start in die Fußball-Weltmeisterschaft hingelegt. Die Mexikaner gewannen gegen Südafrika mit 2:0. Zuvor hat es im Aztekenstadion von Mexiko-Stadt eine große Eröffnungsshow gegeben.
2: Es war eine authentische Fiesta Mexicana, ein großes mexikanisches Fest. Mexiko besiegte Südafrika mit 2:0 im Auftaktspiel. Der Jubel der Fans kannte keine Grenzen. Zum Auftakt traten Shakira und weitere Latino-Stars bei der Eröffnungsshow auf. Schauspielerin Salma Hayek begrüßte die Fans im Stadion. Trotz der Sorgen vor schlechtem Wetter fiel während des Spiels kein einziger Tropfen Regen. Aus dem Aztekenstadion Andreas Osagabrius.
1: In der EU gelten seit Mitternacht deutlich schärfere Asylregeln. Sie sollen etwa schnellere Asylverfahren und konsequentere Abschiebungen ermöglichen. Um die Reform war jahrelang gerungen worden. Die neuen Regeln sollen auch verhindern, dass Schutzsuchende innerhalb der EU weiterziehen, also etwa von Griechenland oder Italien aus nach Deutschland kommen. Diese sogenannte Sekundärmigration sorgte über Jahre immer wieder für Konflikte zwischen den Mitgliedsländern. US-Präsident Trump hat die für diesen Abend angekündigten schweren Angriffe auf den Iran abgesagt. Er begründete das mit laufenden Gesprächen, die die höchste Ebene der iranischen Führung erreicht hätten.
3: Jetzt sind die Verhandlungen mit dem Iran auf höchster Ebene offenbar doch so weit gediehen, dass weitere Bomben als Druckmittel erst einmal ausbleiben. Die Seeblockade der USA bleibt bestehen. Aber so geht es seit Wochen und so bleibt abzuwarten, ob eine Einigung oder ein Deal tatsächlich Form annehmen. Trump deutet an, dass Ort und Zeitpunkt einer Unterzeichnung in Kürze bekannt gegeben würden. Allerdings reagieren die Finanzmärkte auch immer sehr positiv auf solche Verkündigungen Trumps. So hat er auch diese erneute Kehrtwende wieder gut getimt. Aus den USA, Tina Eck.
1: In den Niederlanden ist ein Auto in eine Schülergruppe auf Fahrrädern gefahren. Drei Kinder und ein Erwachsener kamen dabei ums Leben, teilten die Behörden der Provinz Zeeland im Westen des Landes mit. Das Auto war auf einer Bundesstraße ins Schleudern geraten und erfasste die Gruppe von 14 Schülern und zwei Begleitern, die einen Schulausflug machten. Vier weitere Kinder wurden schwer verletzt.
4: Und einen guten Start in den Freitag. Ostseewelle hier mit dem Blick aufs Wetter. Es ist wechselnd bewölkt. Ganz vereinzelt wird es auch nass bei Temperaturen um 8 bis 10 Grad rundherum. Tagsüber erreicht man wieder 19 Grad maximal. Dazu bleibt es aber sehr wechselhaft. Da gibt es mal Sonne, mal Wolken, auch mal Regen zwischendurch. Und im Zwei-Tage-Trend geht es genauso weiter. Mal Sonne, mal Wolken, mal Regen bei 19 Grad.
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1: Teddy Swims, and you're about to hear my new song.

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2: Zwei große klassische Kirchenkonzerte erwarten euch an diesem Wochenende in Demmin und in Stralsund. Vor allem Franz Schuberts Messe in S-Dur steht dann auf dem Programm, aber auch Werke von Mozart und Haydn, erzählt Kirchenmusiker Matthias Pech.
3: Wir haben ja in St. Nikolai die beiden Hauptchöre, also die jede Woche proben, mit zusammen über 120 Mitgliedern ungefähr. Und der Bachchor ist der große Chor, der die klassische Musik singt, und mit dem Bachchor und der Wiener Kantorei gemeinsam, was wir alle 2 bis 3 Jahre tun, führen wir in diesem Jahr Schuberts größte Messe, die er am Schluss seines kurzen Lebens komponiert hat, auf. Also Konzerte, die sowohl in Demmin als auch in Stralsund stattfinden und hier in Stralsund in St. Jakobi.
2: Bereits seit Januar haben die beiden Chöre mit zusammen über 200 Sängerinnen und Sängern geprobt, und jetzt kommt die Schubert-Messe zur Aufführung, morgen in der Demminer St. Bartholomäi-Kirche und am Sonntag in der St. Jakobi-Kirche in Stralsund. Karten dafür gibt's bei Resavix. Aus der Ostseewelle Kirchenredaktion, Jana Kaniette.
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4: Jetzt alle Farben featuring René Miller mit Body Talk.

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4: Zeuge vom Fundort sagte Mordfall Fabian aus Güstrow aus. Co-Gastgeber Mexiko gewinnt Auftaktspiel der Fußball-WM. Das Guten Morgenwetter mit Andrea.
5: Wechselhaft bis 19 Grad.
4: Guten Morgen, ich bin Yvonne Siegert-Machotzek. Der Fabian-Mordprozess geht am Vormittag mit Zeugenvernehmungen weiter. Am Rostocker Landgericht sagt unter anderem der Mann aus, der als erster mit der Angeklagten am Fundort gewesen sein soll. Sie selbst hatte den Jungen ja nach eigenen Angaben vergangenen Oktober beim Spaziergang mit dem Hund zufällig an einem Tümpel entdeckt. Laut Anklage hat Gina H. Fabian aus dem Haus gelockt und dann ermordet. Die Frau sitzt mittlerweile seit November 2025 in Untersuchungshaft und schweigt bislang zu den Vorwürfen. Das Schweriner Umweltministerium will heute die Tracker-Daten des toten Ostseewals veröffentlichen. Sie sind ja lange geheim gehalten worden. Es geht vor allem darum, wo Timmy wann war. Der Sender war an dem geschwächten Tier befestigt worden, kurz bevor es dann in der Nordsee ausgesetzt wurde. Der Ostseewal wurde aufwendig vor Pöhl gerettet. Das Tier wurde kurz darauf dann tot vor der dänischen Insel Arnholt angespült. Die Timmy-Überreste in Dänemark wurden geborgen und werden unter anderem zu Biodiesel verwertet.
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4: In den Niederlanden ist ein Auto in eine Schülergruppe auf Fahrrädern gefahren. Drei Kinder und ein Erwachsener sind bei dem Ausflug dort ums Leben gekommen. Vier weitere Kinder wurden verletzt. Der mutmaßliche 19-jährige Unfallfahrer wurde in den Niederlanden festgenommen. Er soll in einer Kurve weiter geradeaus gefahren sein und hat dann die Schülergruppe auf dem Radweg erfasst. Das waren die Nachrichten und jetzt zum Sport.
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4: Co-Gastgeber Mexiko hat einen perfekten Start in die Fußball-Weltmeisterschaft hingelegt. Es gab am Abend im legendären Aztekenstadion ein 2:0 gegen Südafrika. Ostseewelle-Reporterin Andrea Sosa Cabrios.
6: Zum Auftakt traten Shakira und weitere Latino-Stars bei der Eröffnungsshow auf. Schauspielerin Salma Hayek begrüßte die Fans im Stadion. Trotz der Sorgen vor schlechtem Wetter fiel während des Spiels kein einziger Tropfen Regen. Aus dem Aztekenstadion Andrea Sosa Cabrios.
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5: Dankeschön, Yvonne. Durch Tiefsabina Platz ist auch heute wechselhaft. Wir haben am Ostseewelle-Platz in Serpin bei Tessin 11 Grad. Der Ostseewelle-Weg im Bliebensdorf bei Neustadt-Glewe hat auch 11 Grad. Nachmittags 17 bis 19 Grad. Ein Mix aus Sonne und Wolken. Und es gibt wieder Schauer und Gewitter. Morgen am Samstag und auch am Sonntag bleibt es wechselhaft. Immer wieder Regen und einzelne Gewitter bis 18 Grad.
7: 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Aufgerundet 5.04 Uhr, alles frei, gute Fahrt. Flitzerblitzer stehen auf der A24 Richtung Hamburg zwischen Zarrentin und Gudow und Richtung Berlin im Dreieck Wittstock. B96 zwischen Lietze und Bergen, höher als Wieck. B103 Rostocks Stadtautobahn zwischen Evershagen und Lüttenklein. B105 in Pantelitz Richtung Rostock. B189 Chemnitz beidseitig. B191 in Eldena Richtung Döbitz. B198 zwischen Groß-Trebbe und der B96. B321 in Zachow Richtung Pütt. Burg Stargard, Karl-Stolte-Straße. Templin-Feldstraße. Wismar, Ziruer Weg. Wolgast-Hufeland-Straße am Kleeblatt-Center, beide Richtungen. Wo habt ihr was entdeckt? Ruf durch bitte. Studio-Hotline ist 0381 49 78 110, denn keiner meldet mehr. Aktuelle Flitzerblitzer.
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7: Ja, kommt gut in den Freitag mit uns, ne, Andrea? Tachchen.
5: Einen wunderschönen guten Morgen.
7: Yvonne ist im Nachrichtenstudio, hallo.
4: Moin.
7: André Schneider hier, Urlaubsvertretung für Morgenmann Wornitzer. Und das kann jetzt hier niemand verpassen um 5.05 Uhr, denn wir kündigen es mit 10 Sekunden Vorlauf an.
5: Was für eine Spannung, Schneidi.
4: Er macht mich kaputt.
7: 10 Sekunden sind oben, ja, hier ist er!
4: Ja!
1: Yippie, Freitag, Hände hoch, Wochenende!

0: Ihr Knuffis, wir wünschen euch einen ganz, ganz tollen Freitag und wir hoffen, ihr habt ganz, ganz tolle Sachen ab Wochenende vor. 5.12 Uhr, Ostseewelle habt da an. Wie ist denn das hier in der Truppe im Guten Morgen-Team? Wer macht denn was am Wochenende?
1: Ich lebe ja am Limit und ja. man stellt sich ja seinen Aufgaben. Ja. Ich bin heute wieder sehr gespannt. Ich darf mit der Deutschen Bahn wieder unterwegs sein.
0: Ja.
1: Und ja. Das ist immer sehr spannend.
2: Dann reich mal schon einen Rentenantrag ein.
1: Nein, also letztens bin ich nur 12 Minuten zu spät gekommen. Ich habe mich richtig gefreut.
0: Gut,
1: Ich muss ganz ehrlich sagen, der Zugpersonal ist immer freundlich. Das tun mir auch sehr leid, wenn irgendwas nicht hinhaut. Die können auch gar nichts dafür. Und manchmal ist auch ein Gewitter dran schuld oder sonst was. Ne? Ich fahre trotzdem super gerne mit der Bahn. Ich bin Stammgast im Bistro, weil ich die Karte rauf und runter bestelle, weil es alles so lecker ist. So.
0: Wenn da Frau Paller von der Deutschen Bahn jetzt nicht mal persönlich bei dir anruft.
1: Ja, und ehrlich. Ich wollte gerade sagen, ich kann zu spät kommen, aber das Bistro darf bei mir nie geschlossen sein.
0: Oh Gott, ja. Also, Yvonne, steht bei dir was an?
2: Wenn es nach meinem Traum geht, den ich heute Nacht hatte, dann habe ich hier ein Dreimaster, ein Segelboot liegen im Rostocker Stadthafen und dann geht es jetzt hier heute auf Weltreise. Aber wird nicht klappen, aber wir gehen morgens Jungfeier von unserer Freundin Nicole. Da hat der Sohn Geburtstag, Linus, das drittbester Mann nach meinen Söhnen. Und dann werden wir uns schön einen reinstellen und dann wahrscheinlich nach Getränkeunfall morgen früh ausschlafen.
0: So mal richtig hübsch die Brille beschmieren, ja?
2: Richtig schön abklemmen, die Hauptsicherung.
1: Also schneid die wirklich. Heutzutage kann man das auch nicht mehr so ab nach dem Feiern.
2: Nee, also ich meine quasi wahrscheinlich ein Mojito und dann ins Bett.
0: Ja.
1: Schneidi wird bestimmt wieder eine Wanderschaft machen, Vögel erkunden im Wald.
0: Absolut.
1: Ja, machst du, ne?
0: Ich schnapp mir morgen, weil ich habe ja diesen Frühaufstehrhythmus jetzt seit zwei Wochen drin. Wahrscheinlich bin ich bei Sonnenaufgang schon irgendwie im Ribnitzer Moor oder Rostocker Heide. Hab die für mich alleine und kann Rehe und Wildschweine zählen.
2: Leute, mach die Fenster zu, der Schneider kommt.
0: Ja.
1: Bei Wildschweinen wäre ich unentspannt. Die will ich nicht zählen, wenn ich wandern gehe im Wald.
0: Soll ich dir was sagen? Ich denke mir dann immer, wenn es passiert, dann passiert es so.
1: Nee. Halt. Also Wildschweine machen mich übelst nervös.
2: Die machen dich doch nicht kaputt.
0: Nö, ich denke auch nicht. Ich strahle ja sowas aus.
2: Erzählen. Du bist selbst Maschine, Mutter Ingenieur, Vater Maschinenbauer. Was soll passieren?
0: Ja, genau. Jetzt Enrique Iglesias, 5.14 Uhr.

0: Auf geht's im guten Morgenwetter bei Ostseewelle. Ist das los?
1: Also das ist so verrückt mit dem Wetter. Gestern zum Beispiel war ich unterwegs in Warnemünde, hab mir eine Jacke angezogen und dann war es richtig trüb, dann kam ein Schauer. 5 Minuten später riss die Wolkendecke auf, es war Sommer, dann war die Sonnenbrille wieder da. Und so ist das auch heute wieder, es ist so wechselhaft. Mal total schön, dann zieht es sich zu, dann gibt es einige Schauer, ein paar Gewitter entladen sich auch, bis 19 Grad.
0: Ihr habt es ja bei uns gestern im Programm gehört, Nachmittagsprogramm bei Ostseewelle, die MV-Spendentour ist mit mehreren Radfahrern unterwegs, auch jetzt gerade noch. B191 zwischen Plau am See und Parchim, nicht wundern bitte. Und Vorsicht beim Überholen, gegen 10 Uhr kommen sie dann wieder in Schwerin an. Flitzerblitzer stehen, B321 in Zachow Richtung Parchim, Templin-Feldstraße und auch Wolgast-Hufeland-Straße. Wenn ihr was entdeckt habt, bitte gleich immer durchrufen, ne? 0381 49 78 110.

0: Bibi, Freitag, Hände hoch, Wochenende.
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1: Und wir sind natürlich jetzt im Fußballfieber. Ne? Wir kommen nicht drum rum. Am Wochenende spielt zum ersten Mal Deutschland bei der Fußball-Weltmeisterschaft. Es geht gegen Curaçao. Aber wer ist das eigentlich? Da machen wir mal einen großen Gegnercheck um 6:15 Uhr.
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0: You With Me, gleich ganz sanft von Lost Frequencies. Dazu Kamrad und richtig happy Mucke von Ray, Where's My Husband. Gleich nach 5:30 bei Ostseewelle, dranbleiben.
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0: Moin, Ostseewelle hier, 5.30 Uhr, das Guten Morgen-Update mit Yvonne Siegert-Machorzek.
5: Der Fabian-Mordprozess geht mit Zeugenvernehmungen heute weiter. Am Rostocker Landgericht sagt ein Mann aus, der als erster mit der Angeklagten am Fundort gewesen sein soll. Sie selbst hatte den toten Jungen nach eigenen Angaben vergangenen Oktober beim Spazierengehen mit dem Hund entdeckt. Co-Gastgeber Mexiko hat am Abend einen perfekten Start in die Fußball-Weltmeisterschaft hingelegt. Im legendären Aztekenstadion gab es da ein 2:0 gegen Südafrika.
0: 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Andrea, moin.
6: Wir haben jetzt so in den vergangenen Tagen und auch heute so kleine Tiefs, die immer wieder zu uns kommen. Tief Sabina ist jetzt da.
0: Aha.
6: Und die sorgt auch für einen wechselhaften Freitag. Heute Morgen so 11 Grad, nachmittags dann 17 bis 19 Grad. Es gibt wieder viele Wolken, es regnet auch ab und zu mal, vereinzelt bilden sich Gewitter. Nur in Vorpommern, da bleibt es zumindest bis zum Mittag noch trocken. Die Sonne lässt sich dazwischen auch immer wieder blicken. Die Sonnenscheindauer 5 bis 10 Stunden. Und zunächst noch ein schwacher bis mäßiger, an der See aber auch teils frischer Wind. Morgen am Samstag meist mehr Wolken als Sonne, dazu einige Schauer, vereinzelt Gewitter bis 19 Grad. Am Sonntag auch wolkig, gelegentlich Sonne, einzelne Gewitter wieder bis 18 Grad.
0: 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Dankeschön.
7: Moin Moin, der alle hier. Und zwar in der Fuchsberg von Wismar nach Rostock. Kurz vor der Brücke steht rechts direkt in der Leitplanke drei große Rehe.
0: Drei große Rehe gleich hinter Fuchsberg Richtung Rostock A20. Dankeschön fürs Bescheid geben. Blitzer, Blitzer. B96 zwischen Lietze und Bergen, höher als Wieg. B191 in Eldena Richtung Dömitz. B198, Höhe Klein-Trebbo. Templin-Feldstraße, Wismar-Zieruer Weg, Wolgast-Hufeland-Straße. Guten Morgen.
8: Guten Morgen, hier ist die Beate aus Admanshagen. Ich wollte euch einen Blitzer melden zwischen Admanshagen und Bargeshagen da beim Pandino.
0: Dankeschön. Wo habt ihr noch einen entdeckt? 0381 49 78 110. Denn keiner meldet mehr. 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

0: Starten wir die Schlagzeilen des Morgens mit dem Aufreger. 8 Minuten nach 5:30, Andrea.
1: Ja, es ist wirklich nicht schön. Also Poldis tote Oma im Krankenhaus bestohlen. Heute auch groß eine Schlagzeile im Bild. Der Ex-Fußball-Nationalspieler, über den läuft ja zurzeit auch eine Doku bei Netflix. Der hat sich vor kurzem bei der Bild gemeldet, denn er hat vor ein paar Tagen einen Artikel gelesen. Da ging es um eine ältere Dame, die in einem Berliner Krankenhaus verstorben ist. Danach verschwanden die Uhr und der Ehering des Leichnams. Und genau das Gleiche ist auch Lukas Podolski passiert. Seine Oma Helene verstarb letztes Jahr im Dezember in einem Kölner Krankenhaus. Und als der Bestatter die Oma abholen wollte, war Lukas so geschockt, denn seine Oma hatte keinen Schmuck mehr bei sich.
0: Scheiße.
1: Es fehlten Ehering und Goldschmuck. Und als sie verstarb,

0: sowas machen, die denen widerfährt es im Leben noch.
1: Ja, und die ziehen ja auch die Leute rein, die ehrlich sind. Weißt du, das ist immer,
2: das ist ja immer, du musst dann
1: auch irgendwie dein Gesicht zeigen, weil irgendein Kollege das gemacht hat oder Kollegin.
0: Ja, ist auch ein blödes Gefühl.
1: Ja.
2: Scheiße. Yvonne, was hast du?
0: Ich habe eine ganze Menge Kohle und zwar, nicht ich leider, aber die Schlagzeile. Oh. Der Geldwäschedienst Audi A6, das ist so ein Ding, so eine Plattform im Internet, da konntest du Geld waschen und zwar Krypto. Pass mal auf, und die haben 336 Millionen Euro da sozusagen sauber gemacht aus krummen Geschäften. Europol hat die ganze Angelegenheit da jetzt zerschlagen. Das heißt, da ist jetzt erstmal Schluss. Boah. Vielleicht, wenn der eine oder andere bei euch jetzt im Bekanntenkreis die nächsten Wochen nur Toastbrot und Scheibletten isst, der hatte dann da vielleicht seine Kohle liegen.
2: Boah. Das macht jetzt also auch keinen Sinn, dass wir die Homepage nochmal sagen, weil die ist lahmgelegt.
0: Die ist lahmgelegt. Ne?
2: Wahnsinn.
0: Hammer.
2: Krass. Also echt. Ich habe heute was gefunden in der Magdeburger Volksstimme. An sich super, wenn Landes- und Bundespolizei zusammenarbeiten und Graffiti-Sprayer schnappen, aber wenn dafür 37 Züge zu spät kommen und nur 5 Graffiti-Sprayer geschnappt werden, ich weiß nicht, ob das ein guter Deal ist. Also passiert in Niederdobeleben bei Magdeburg an der Autobahnbrücke, da fahren auch Züge entlang, deswegen die Zugverspätung. Da haben die Sprayer nachts versucht, was anzupinseln und mit Lichtkegel und Polizeihubschrauber sind die verfolgt und erwischt worden, also richtig wahnsinnig große Aktion. Was haben die Sprayer da eigentlich an die Autobahnbrücke rangemacht? Ein riesiges 1965. Da sagt der Hansa Rostock-Fan an sich, ist nicht die schlechteste Jahreszahl. Auch der erste FC Magdeburg hat dieses Gründungsjahr.
1: Ja.
2: Und der Hansa Rostock-Fan spuckt nach dieser Meldung gekonnt mal auf die Straße. Ja,
0: 40 Züge da wegen 5 Graffiti-Sprayern. Krass, oder? Fallen die Haare aus.

0: Wir haben jetzt 5:45, ihr hört Ostseewelle. Wetter wird wieder Sonnenauf und Ab. Wolken, Regen, Sonne, Gewitter, alles dabei heute wieder bis 19 Grad.
1: Mecklenburg-Vorpommern Spendentour mit den Radfahrern unterwegs B191 zwischen Plau am See und Parchim, dass ihr es schon wisst, ne? Und Flitzerblitzer, Ortseingang Bargeshagen von Attmannshagen kommend, Wismar, Zierower Weg und auf der A24 Richtung Berlin im Dreieck Wittstock-Dosse. Gute Fahrt an alle, Ostseewelle, moin!

0: Ihr hört Ostseewelle 6:10. Und mal ganz ehrlich, ne, was sind das für Zeiten bei der Weltmeisterschaft durch die Zeitverschiebung?
1: Oh,
0: nach unserer Zeit wurde Südkorea gegen Tschechien um 4 Uhr angepfiffen.
1: Das
0: früh morgens oder nachts,
1: übel.
0: Wie man das auch sehen will.
1: Da machen wir mal den Live-Check hier. Wir haben ja bei ostseewelle.de das große WM-Portal inklusive Live-Ticker. Der ist 24/7 an, ja, der Live-Ticker wegen dieser ganzen bekloppten Zeiten. So, was ist denn bei Südkorea, Tschechien gerade los? Oh, die sind mittendrin, haben noch 5 Minuten Nachspielzeit und aktuell führt Südkorea gegen Tschechien 2:1. Da könnte noch was passieren oder es bleibt beim Endstand. Da fangen Spiele nach deutscher Zeit um 4 Uhr an.
0: Und es gibt ja einige Hardcore-Fans, die wirklich jedes Spiel schauen. Das ist mir nichts. Also wenn das Spiel nicht um 19 Uhr angepfiffen wird, gucke ich es mir nicht an.
1: Ja, mit den 22-Uhr-Dingern, das wird schon hart.
0: Ja, weil dann hast du ja noch Verlängerung. Das geht ja bis nach 0 Uhr. Da musst du durchhalten.
1: Crazy. Aber wie gesagt, egal was ihr tut, unser WM-Ticker im großen WM-Portal bei ostseewelle.de ist immer für euch da. Guten Morgen um 6:08.

0: Maja aus Ueckermünde hat uns den beschert. Könnte ja auch quasi so eine Art inoffizielle Fußballhymne sein. Ne?
1: Würde auch ziehen, genau. Immer wieder gut.
0: Aber gibt's jetzt. Ostseewelle um 5 vor 6.

0: Vorsicht, den besten Verkehrsservice für unser Land.
1: Der Ralf ist bei euch auf der A20 zwischen Tessin und Siebsel, Höhe Raststätte oder Abfahrt Lindholz,
0: ja,
1: liegt ein totes Reh auf der rechten Fahrbahn.
0: Oh, Vorsicht, Lindholz, totes Reh auf der Fahrbahn. Mehr am besten Verkehrsservice für unser Land gleich nach Nachrichten und Wetter hier für uns. Dazu gibt's Mucke von Dido und Sia. Moin.
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4: Zeuge vom Fundort sagt im Mordfall Fabian aus Güstrow aus. Co-Gastgeber Mexiko gewinnt Auftaktspiel der Fußball-WM. Das Guten Morgenwetter mit Andrea.
5: Wechselhaft heute wieder bis 19 Grad.
4: Guten Morgen, ich bin Yvonne Siegert-Machotzik. Der Fabian-Mordprozess geht am Vormittag mit Zeugenvernehmungen weiter und am Rostocker Landgericht sagt er unter anderem der Mann aus, der als erster mit der Angeklagten am Fundort gewesen sein soll. Sie selbst hatte den Jungen vergangenen Oktober nach eigenen Angaben gefunden beim Spazierengehen mit dem Hund. Laut Anklage hat Gina H. Fabian aus dem Haus gelockt und dann ermordet. Die Frau sitzt seit November 2025 in Untersuchungshaft und schweigt bisher zu den Vorwürfen. Das Schweriner Umweltministerium will heute die Tracker-Daten des toten Ostseewals veröffentlichen. Lange wurden sie geheim gehalten. Es geht darum, wo Timmy wann war. Der Sender wurde an dem geschwächten Tier befestigt, kurz bevor es in die Nordsee gesetzt wurde. Der Ostseewal wurde vorher aufwendig vor Pöhl gerettet und kurz darauf dann tot angespült vor der dänischen Insel Arnhold.
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4: In den Niederlanden ist ein Auto in eine Schülergruppe auf Fahrrädern gefahren. Drei Kinder und ein Erwachsener sind dabei ums Leben gekommen. Der mutmaßliche 19-jährige Unfallfahrer in den Niederlanden wurde festgenommen. Er soll in einer Kurve weiter geradeaus gefahren sein und die Schülergruppe auf dem Radweg dann erfasst haben. Das waren die Nachrichten und jetzt zum Sport.
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4: Co-Gastgeber Mexiko hat einen perfekten Start hingelegt in die Fußball-Weltmeisterschaft. Im legendären Aztekenstadion gab es ein 2:0 gegen Südafrika. Ostseewelle-Reporterin Andrea Sosa-Cabrios.
6: Zum Auftakt traten Shakira und weitere Latino-Stars bei der Eröffnungsshow auf. Schauspielerin Salma Hayek begrüßte die Fans im Stadion. Trotz der Sorgen vor schlechtem Wetter fiel während des Spiels kein einziger Tropfen Regen. Aus dem Aztekenstadion Andrea Sosa-Cabrios.
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5: Und da haben wir heute wieder einen wechselhaften Tag, mal bestes Sonnenscheinwetter, dann zieht es sich wieder zu und dann kommt wieder Regen runter. Bis zum Mittag bleibt es zumindest in Vorpommern trocken und wir erreichen heute um die 17 bis 19 Grad. Die Sonnenscheindauer zwischen 5 und 10 Stunden. Überwiegend weht ein schwacher bis mäßiger, an der See aber auch teils frischer Wind. Morgen am Samstag bleibt es ziemlich wolkig. Tagsüber einige Schauer, vereinzelt Gewitter, 17 bis 19 Grad. Am Sonntag wieder viele Wolken, gelegentlich Sonne und es gibt später wieder Schauer bis 18 Grad.
0: Bester Verkehrsservice für unser Land, 6.03 Uhr, 3 Minuten nach 6. Totes Reh an der Fahrbahn, das ist beim Rastplatz Linzholz, das ist die A20, hier bitte Vorsicht, hat uns Ralf gerade gemeldet. Ansonsten kommen wir gut voran, Flitzerblitzer A24 Richtung Berlin, Dreieck Wittstock-Dosse, B96 zwischen Lietze und Bergen, höher als Wieck, B103 Rostocks Stadtautobahn zwischen Evershagen und Lüttenklein, B105 in Pantelitz, B191 in Eldena Richtung Dömitz, B198 zwischen Groß-Trebbow und B96, das ist eben bei Klein-Trebbow, ne? B321 in Zachow, Ortseingang Wageshagen von Attmannshagen kommend, Templin-Feldstraße, Wismar-Zieroer Weg Wolgast, Hufelandstraße. Sagt mal an, wo habt ihr was entdeckt? 0381 49 78 110. Denn keiner meldet mehr aktuelle Flitzerblitzer.
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0: Schicken Freitag. Andrea ist da. Moin.
5: Einen wunderschönen guten Morgen.
0: Yvonne Siegert-Machotzig im Nachrichtenstudio.
4: Es nützt nichts. Moin.
0: Morgen mein Uwe 169,5 Wortwitzer im Hochzeitsurlaub. Ich glaube jetzt gerade auch auf AIDA auf Ostseetour auf Kurzer.
5: Solltest du gar nicht so laut sagen, aber schön, dass du es gemacht hast, Schneidi. Schöne Grüße. Wir haben ja auch viele Hörerinnen und Hörer, die auf AIDA gerade unterwegs sind.
0: Ja, hallo.
5: Nur schöne Grüße an euch. Ich glaube, gestern seid ihr ausgelaufen. Ich war nämlich in Warnemünde, hab das beobachtet.
0: Ach, du hast gesehen?
5: Ja,
0: sogar.
5: Ich habe bloß Uwe nicht gesehen, aber den hätte ich auch nicht gesehen, wenn er vor mir steht, aufgrund der Größe. Richtig, ja. Aber es war Sonnenschein, als sie losgemacht sind.
0: Jetzt geht's los, schönen Freitag.
7: Yippie, Freitag, Hände hoch, Wochenende.

0: Ich hoffe, bei euch ist alles heil. Ich habe festgestellt, ich habe Motten im Schrank und ich habe in meinem Deutschland-Trikot 3 Löcher.
1: Oh.
0: Skandal, weil es geht ja jetzt los, ne? Größtes Fußballturnier der Welt. Und für Deutschland wird's jetzt ernst. Am Sonntag um 19 Uhr steht das erste WM-Spiel an. Deutschland gegen Curaçao.
1: Sektor 12, Ostseewelle, moin. Klar, da stellt sich die Frage, was ist eigentlich dieses Curaçao? Ist das Außenseiter? Ist das Underdog? Vielleicht die Überraschung des Turniers? Machen wir mal einen Curaçao-Check mit Ostseewelle-Fußball-Expertin Elisabeth Reinhold. Moin.
2: Guten Morgen. Ja, also Curaçao schreibt gerade echt Fußballgeschichte. Die sind zum ersten Mal überhaupt dabei. Die Karibikinsel ist also bei einer Weltmeisterschaft. Und kleiner war bei einer Fußball-WM auch noch niemand. Also jetzt nicht die Spieler.
0: Also Uwe
2: ist ja am Urlaub, ne? Sondern Curaçao an sich ist so klein wie kein anderes WM-Land zuvor. Gerade mal rund 150.000 Menschen leben auf Curaçao und die Insel ist nur halb so groß wie unsere Insel Rügen.
0: Ja, Wahnsinn, oder?
2: Trotzdem träumt da gerade echt ein ganzes Land vom großen Fußballwunder. Die Spieler, die wurden zum Teil auch in den Niederlanden geboren und haben auch da gespielt, weil Curaçao eben Teil des Königreichs der Niederlande ist.
0: Ach guck mal, geschichtlich wieder und geografisch was dazugelernt.
2: Ja, und dadurch kann das Team auf zahlreiche Profis mit Wurzeln auf der Insel zurückgreifen. Und die nennen sich auch Blue Wave.
0: Aha.
2: Klingt auch, finde ich, richtig gut. Und die bringen jede Menge karibisches Lebensgefühl mit zur Weltmeisterschaft.
0: Es kursieren ja auch schon viele Videos von den Spielern in den Social-Media-Kanälen. Die sind auf alle Fälle sehr unterhaltsam.
2: Das sind sie. Also die Spieler, die sind mit einem alten Schulbus unterwegs, ohne Fenster, dafür in den Landesfarben, blau und gelb. Und auf dem Dach, da steht eine klare Botschaft: Sorry, Mia Jäger. Das heißt so viel wie, sorry, aber wir sind angekommen.
0: Oh,
2: wir sind
0: dabei. Das wieder sehr sympathisch.
2: Und die treten echt super selbstbewusst, locker und immer mit Musik auf.
0: Super.
2: Und die können auch alle so gut tanzen. Mit richtig Schwung. Also sie kommen mit großen Lautsprecherboxen auch zum Training, haben so ihre karibischen Rhythmus mit dabei. Gute Laune. Ihr Quartier haben die Curaçao-Kicker in Miami aufgeschlagen, damit es klimatisch fast so ist wie zu Hause.
0: Ja.
2: Vielleicht gibt es auch den einen oder anderen Blue Curaçao als Getränk, das ist ja auch typisch. So, aber kommen wir auch nochmal zum Sportlichen. Da scheint die Rollenverteilung klar. Curaçao steht in der FIFA-Weltrangliste nur auf Platz 82. Deutschland gehört zu den Top 10, aber die Curaçao-Kicker, die geben sich nicht kampflos geschlagen. Bei denen ist die Devise: mit Herz, Leidenschaft und vollem Einsatz wollen sie gegen die Großen des Weltfußballs angehen.
1: Vielleicht macht sie das auch dann gefährlich.
0: Ja, es ist ja schon alles möglich gewesen im Sport. Und was unser Ostseewelle WM-Orakel Tano dazu sagt, wie geht das erste Spiel aus? Das hören wir heute um kurz nach 9 bei eurem Lieblingssender bei Ostseewelle.
1: Guten Morgen.

0: Einen schönen guten Morgen, 6.17 Uhr, da wird es Zeit fürs guten Morgenwetter.
1: Und da gibt es heute viele Wolken, da regnet es auch mal, dann wieder Sonne. Bis zum Mittag bleibt es zumindest in Vorpommern trocken, bis 19 Grad.
0: Alles soweit frei auf den Straßen, gute und sichere Fahrt bei den Flitzerblitzern. Rechlin-Müritzstraße neu dabei, Ortseingang Bargeshagen aus Attmannshagen kommend und auf der Studio-Hotline 0381 49 78 110. Eckart.
2: Auf der A14 Schwerin Richtung Ludwigslust. 2 Kilometer vorm Kreuz, da bauen sie gerade den Blitz auf.
0: Dankeschön.
2: Bitteschön.
1: Tschüss und schönes Wochenende.
2: Auch so.

0: Jetzt ist Zeit für euren täglichen Energieschub hier im Guten Morgen. 6.22 Uhr gleich Ostseewelle.
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0: Freitag, 12. Juni. Andrea ist da im Widder.
2: Ja, liebe Widder, euer Feierabend zieht sich erstmal gefühlt wie ein Kaugummi.
0: Oh.
2: Dafür startet euer Wochenende später umso besser.
0: Stier.
2: Heute landet etwas Leckeres vor eurer Nase und sämtliche guten Vorsätze machen freiwillig Feierabend. Das ist auch so. Ihr seid gleichzeitig an drei Gesprächen beteiligt und verliert zwischendurch selbst den Überblick.
0: Krebs.
2: Jemand bedankt sich für etwas, das für euch völlig selbstverständlich war und das freut euch aber trotzdem.
0: Löwe.
2: Heute fällt euch auf, dass nicht jeder mit eurem Tempo mithalten kann.
0: Jungfrau.
2: Ein spontaner Plan gefällt euch deutlich besser als das, was ursprünglich vorgesehen war.
0: Waage.
2: Ihr habt Lust auf Menschen, aber keine Lust auf Drama. Die richtige Mischung wird heute entscheidend.
0: Skorpion.
2: Heute erkennt ihr sehr schnell, wer ehrlich ist und wer nur eine Rolle spielt.
0: Schütze.
2: Ihr seid gedanklich längst im Wochenende und entsprechend sinkt die Motivation für alles andere.
0: Steinbock.
2: Eine Kleinigkeit läuft schief und ausgerechnet darüber könnt ihr später herzlich lachen.
0: Wassermann.
2: Jemand hält eure Idee zunächst für verrückt, die gleiche Person findet sie später plötzlich genial.
0: Fische.
2: Heute geht es weniger um andere und mehr um euch selbst. Das darf auch mal sein.
0: In der knallroten Ostseewelle-App gibt es immer alles zum Nachhören, zum Nachlesen in Sachen 60 Sekunden Horoskop hier bei Ostseewelle. Jetzt Mucke von Aus dies, das ist Angel Eyes um 6.23 Uhr.

0: Für die meisten heißt es zum letzten Mal in dieser Woche die Arbeitsstullen schmieren, die man dann schön auf der Arbeit mummelt. 6.26 Uhr. Einen tollen Freitag wünschen wir euch. Jetzt machen wir euren Morgen noch besser mit We No Speak Americano, Yolanda Be Cool, Die Cup. Das sind die Sommerhits, die da sind. Holly Humberstone und Taylor Swift gibt's auch gleich. Bleibt bei Ostseewelle. Guten Morgen.
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0: 6.29 Uhr ganz genau. Hier ist das Guten Morgen-Update bei Ostseewelle. Yvonne Siegert-Machotzek.
11: Das Schweriner Umweltministerium will heute die Tracker-Daten des toten Ostseewals veröffentlichen. Es geht darum, wo Timmy wann war. Der Sender war an dem geschwächten Tier befestigt worden, kurz bevor es in die Nordsee gesetzt wurde und später tot vor Dänemark angespült worden ist. In den Niederlanden ist ein Auto in eine Schülergruppe auf Fahrrädern gefahren. Drei Kinder und ein Erwachsener sind ums Leben gekommen. Der mutmaßliche 19-jährige Unfallautofahrer wurde festgenommen.
12: Hier bei uns, zwischen Rostock und Rügen.
11: In Rerik startet ein Fahrradfestival auch für Familien. Bis Sonntag läuft der Seaside Ride. Start heute ist auf dem Parkplatz am Wustroer Hals. Und morgen um 9:30 Uhr beginnt die Kinderfahrradrunde durch Rerik. In Binz auf Rügen startet nachher um 10 Uhr das große Familiensportfest. Viele Vereine sind mit dabei. Wir können zum Beispiel Bogenschießen und Tennis ausprobieren.
0: Alles, was heute Morgen wichtig ist, jederzeit zum Nachhören in der knallroten Ostseewelle-App. Und in einer halben Stunde wieder, dann um 7 Uhr. Let's go, Andrea.
13: Und Tief Sabina sorgt auch heute auf dem Freitag für einen wechselhaften Tag. Mal haben wir Sonne, dann dicke Wolken und dann regnet es auch immer wieder. Bis zum Vormittag, also sogar bis zum Mittag, bleibt es in Vorpommern noch trocken. Hier lässt sich auch die meiste Sonne blicken. Die Sonnenscheindauer um die 5 bis 10 Stunden. 17 bis 19 Grad erwarten wir nachmittags. Und zunächst weht noch ein schwacher bis mäßiger Wind. An der See, da frischt er gern mal auf. Und jetzt der Blick aufs Wochenende.
0: Na?
13: Und es bleibt durchwachsen. Ah. Morgen wieder viele Wolken, also mehr Wolken als Sonne. Vereinzelt Schauer und Gewitter bis 19 Grad. Und so sieht's dann auch am Sonntag aus.
0: Bester Verkehrsservice für unser Land, Ostseewelle. Akut, so alles weit frei. Lasst euch nicht überraschen, MV-Spendentour mit den Radfahrern ist unterwegs. Habt ihr gestern auch bei Ostseewelle auf den Zwischenstopp gehört. B191 zwischen Plau am See und Parchim gerade. Ne? Vorsicht beim Überholen. Blitzer, Blitzer. A14 Richtung Karstadt, so 2 Kilometer vom Kreuz Schwerin. A24 Blitzer, Blitzer Richtung Hamburg zwischen Zachentin und Gudow. B96 zwischen Lietze und Bergen. B103 Rostocks Stadtautobahn zwischen Evershagen und Lüttenklein. B105 Pantelitz Richtung Rostock. B109 in Zieten Richtung Greifswald. Dankeschön an Bianca und Cindy. B191 Stehense-Eldena Richtung Dömitz. B321 in Zachow Richtung Parchim. Ortseingang Bargeshagen von Attmannshagen. Rechlin-Müritzstraße. Und wo habt ihr was entdeckt? Durchrufen bitte auf der Studio-Hotline. 03 81 49 78 110, denn keiner meldet mehr aktuelle Flitzerblitzer.
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13: Prozesstag 11 im Fall Fabian. Heute sagt ein weiterer Zeuge aus. Und wieso sich die Polizei in Mecklenburg-Vorpommern zum ersten Mal Hilfe bei einem weltweiten Tech-Giganten geholt hat, darüber reden wir mit unserem Ostseewelle-Chefreporter in einer guten Viertelstunde.

0: gleich 6.39 Uhr.
1: Es dreht sich alles bei uns um den Fußball, ob wir wollen oder nicht, aber Weltmeisterschaft ist ja immer was Besonderes. Am Sonntag ist das deutsche Team dann endlich dran gegen Curaçao. Ganz ehrlich, ich musste mal auf die Karte gucken, weil davor kann ich mich nicht erinnern, dass sie jemals dabei waren. Nee. Und so langsam kommen wir immer mehr in WM-Stimmung.
2: Yay!
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4: Damit wir endgültig voll in WM-Stimmung kommen, müssen wir im Alltag mehr singen. Schon morgens, wenn die Kinder noch schlafen. Ruhig mal so ein Megafon benutzen. So, steht auf, weil ihr Schüler seid. Steht auf. Und dann immer weiter so. Zähne putzen, ole. Zähne putzen, ole. Da kommt doch Freude auf. Und auch die Kollegen freuen sich, wenn endlich Feierabend ist und du auf dem Handy noch Stadionatmosphäre anmachst. Und alle! Oh, wie ist das schön! Und wenn die Schwiegereltern mal wieder etwas länger zu Besuch sind als erhofft, einfach mal ganz freundlich und bestimmt. Ihr könnt nach Hause fahren, ihr könnt nach Hause fahren, ihr könnt nach Hause fahren.
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0: 6:43 Uhr.
1: Ich bin noch im Singmodus, ja? Wegen Jans Herbst.
2: Ja, es war wirklich sehr witzig.
0: Guten Morgen, Wetter! Guten Morgen!
2: Also das Wetter ist so lala. Sonne und ja, Temperaturen so um die 17 bis 19 Grad, aber da kommen auch wieder Wolken dazu, aus denen es regnet. Ein paar Gewitter entladen sich auch.
1: Ich dachte, du machst jetzt, na, das Wetter ist so, la, la, la, la.
2: Nee, ich bin noch nicht ganz in Stimmung. Ich komme erst so richtig in Fußballstimmung, wenn Deutschland spielt.
1: Okay, ist noch ein bisschen Bremse, ja?
2: Genau, und dann, also, aber ich habe das Trikot schon rausgelegt, ich bin startklar.
1: Alles klar, das mit den drei Löchern. Wo sind die Löcher eigentlich, an welcher Stelle?
2: Vorne, ich habe irgendwie Motten.
1: Oben, vorne, unten, vorne.
2: Nee, vorne Richtung Brustbereich.
1: Ja, so
2: und
1: super.
2: Und stört mich.
1: Ah, okay.
2: Und ich bin zu geizig, mir ein neues Trikot zu kaufen.
1: Na. So, alles frei auf den Straßen, gute Fahrt, Flitzerblitzer. A14 Richtung Karstädt, so 2 Kilometer vorm Kreuz Schwerin. Dann stehen sie B109 Zieten Richtung Greifswald und Ortseingang Bargeshagen von Attmannshagen aus. Wo habt ihr noch was entdeckt? 0381 49 78 110. Jetzt der Test für alle Depeche Mode Fans bei Ostseewelle. Ihr braucht 0,01 Sekunden, um zu erkennen, welcher Demosong jetzt kommt, ne?

0: 12 Minuten vor 7, 6.48 Uhr, ihr hört Ostseewelle.
1: Im Fall Fabian sagt heute ein weiterer wichtiger Zeuge aus. Es ist Prozesstag 11 um den kleinen Fabian aus Güstrow. Am Landgericht in Rostock geht es heute um einen Zeugen, der am Fundort der Leiche war. Ostseewelle-Chefreporter Alexander Stut.
2: Ja, heute wird ein Zeuge vor Gericht aussagen, der die Angeklagte Gina H. schwer belasten könnte. Denn wie die Handyauswertung ja gezeigt hat, hatte der Mann vor dem Auffinden von Fabians Leiche intensiven Kontakt zu der 30-Jährigen. Ja, und das Brisante jetzt, am 14. Oktober 2025 wurde ja Fabians verbrannte Leiche an einem Tümpel bei Klein-Upal im südlichen Landkreis Rostock entdeckt. Und am Abend vorher, also am 13. Oktober, war Gina H. unter einem Vorwand, dort mit dem Vermissten, nach dem vermissten Fabian zu suchen, mit diesem Zeugen an diesem Tümpel dort. Ja. Ja, und als die Leiche dann offiziell gefunden wurde, hat der Mann den Kontakt zu Gina H. komplett abgebrochen und auch gesagt, er will den ganzen Scheiß nicht reingezogen werden. Deshalb heute auch nur ein Zeuge vorm Rostocker Landgericht, dieser Mann, weil das Gericht sicherlich ganz, ganz viele Fragen hat und sich für die Vernehmung viel Zeit eingeplant hat.
0: Beim vergangenen Prozesstag, da ging es ja um unendlich viele Chatnachrichten und Handydaten, Zehntausende. Und da hat die Polizei bei uns in Mecklenburg-Vorpommern bei den Ermittlungen etwas gemacht. Das gab es so noch nie.
2: Richtig. Und zwar, es gibt ja die Möglichkeit, ins Handy reinzugehen mit einer Google-Anmeldung. Also das heißt, dass man dann über diesen Google-Browser geht. Ja. Und da ist es eigentlich so gut wie unmöglich, dort Daten sozusagen zu verfolgen und zu gucken, was dort gemacht wurde. Allerdings haben die Ermittler da jetzt erstmals in diesem Fall mit dem US-Gigant zusammengearbeitet, also mit Google, und dadurch sind sie dann auch an diese Google-Daten gekommen und da sind wirklich brisante Sachen bei rausgekommen, die möglicherweise dann noch helfen, diesen Mordfall zu klären.
1: Ja, danke schön an unseren Ostseewelle-Chefreporter Alexander Stut. Alles zum Fall Fabian könnt ihr auch nochmal bei uns nachlesen, bei ostseewelle.de. Da könnt ihr auch den Live-Tick euch anschauen. Also es ist wirklich immer wieder brisant, wenn es um den Fall Fabian geht.

dran an dem Song ist immer noch eine Kohlmeise. Warum Felix die da dran hat, weiß ich nicht, aber schön, ne? Kohlmeißlein. Guten Morgen, 7 Minuten vor 7, Ostseewelle am Freitag.

0: Ja, WhatsApp reingekommen, schnell 0381 49 78 110. Die Spendentour Mecklenburg-Vorpommern ist unterwegs mit dem Update von den Straßen. Tim ist dabei.
1: Wir melden uns frisch von der Spendentour. 500 Kilometer in 24 Stunden für den guten Zweck, für die Kinderhospize in Mecklenburg-Vorpommern. Wir sind kurz vor Kriebitz, haben nur noch 25 Kilometer vor uns. Dann haben wir die 500 Kilometer geschafft. Komm zum Pfaffenteich, zum Südufer. Alles für den guten Zweck. Wir freuen uns auf euch. Bis später.
2: Um 8.20 Uhr, ne? Ist es dann soweit.
0: Dann in Schwerin am Pfaffenteich. Mhm. Alles klar. Danke, Tim, fürs Update. Da tun wir doch einiges.
2: Aber Tim klingt noch erstaunlich gut gelaunt. Der hat ja jetzt ein paar Kilometer hinter sich gebracht.
0: Hast du den Sound richtig gehört? Tim sitzt im Auto. Vom Sound her würde ich sagen, Tim radelt nicht.
2: Doch, Tim
0: sitzt
2: radelt
0: im Auto.
2: Nein.
0: Die haben ein riesen Team mit dabei.
2: Ja, oder das. Ne, aber
0: oder gefällt dir einfach die Stimme von Tim? Sag's doch.
2: Mir gefällt die Leistung vor allem. Also du wieder.
0: Gleich Leonie, gleich Loy und Dermot Kennedy mit Kiss Me. Bleibt bei Ostseewelle. Guten Morgen.
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11: Jeder fünfte von uns arbeitet mittlerweile im Gesundheitsbereich. Auto fährt in Schülergruppe, 4 Tote in den Niederlanden. Das Guten-Morgen-Wetter mit Andrea.
12: Auch heute wieder ein wechselhafter Tag, bis 19 Grad.
11: Guten Morgen, ich bin Yvonne Siegert-Machotzek. Die Gesundheitsbranche bei uns in Mecklenburg-Vorpommern wird immer wichtiger als Wirtschaftszweig und als Jobmotor. Jeder fünfte von uns arbeitet mittlerweile in diesem Bereich. Ostseewelle-Reporter Alexander Stut.
13: Die Gesundheitswirtschaft ist im ständigen Wandel und das sorgt immer wieder für Herausforderungen. Deshalb fordert die Branche endlich Antworten von der Bundesregierung zur Umsetzung der Krankenhausreform. Auch Fragen zur Reform der ambulanten Versorgung müssen geklärt werden. Bei der Konferenz in Warnemünde geht es aber auch um neue Innovationen in der Medizin, Gesundheitsförderung oder Roboter im OP. Bei uns im Land arbeiten gut 152.000 Menschen in der Gesundheitswirtschaft, die damit neben Tourismus und Landwirtschaft zu den wichtigsten Branchen gehört.
11: Das Schweriner Umweltministerium will heute die Tracker-Daten des toten Ostseewals veröffentlichen. Wochenlang waren diese ja geheim. Temi wurde aufwendig vor Pöhl gerettet, in der Nordsee freigelassen und kurz darauf dann tot vor der dänischen Insel Arnhold angespült.
10: Deutschland und die Welt.
11: In der EU gelten jetzt neue Asylregeln. Die Reform mit effektiveren Verfahren an den Außengrenzen soll verhindern, dass Schutzsuchende innerhalb der EU weiterziehen, also etwa von Griechenland oder von Italien aus nach Deutschland kommen. In den Niederlanden ist ein Auto in eine Schülergruppe auf Fahrrädern gefahren. 3 Kinder und ein Erwachsener kamen ums Leben. Der mutmaßliche 19-jährige Unfallfahrer wurde festgenommen. Er soll in einer Kurve weiter geradeaus gefahren sein. Das waren die Nachrichten und jetzt zum Sport.
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11: Co-Gastgeber Mexiko hat das Auftaktspiel der Fußball-WM gegen Südafrika am Abend 2:0 gewonnen. Und draußen vor dem Aztekenstadion gab es zeitgleich schwere Krawalle. Soeben ging die Partie Südkorea-Tschechien zu Ende mit einem 2:1. 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Und jetzt das Guten-Morgen-Wetter mit Andrea.
12: Dankeschön, Yvonne. Und hier Sabina. Ja, die ist so eine, die schickt uns mal Sonne. Gerade in Vorpommern bleibt es auch bis zum Mittag trocken. Aber
14: ja, eine, die
12: so
14: Sabina.
12: Sie ist so eine, die Sabina. Genau, aber wir kriegen immer wieder Wolken. Und immer wieder Regen, dazu auch einige Gewitter, gerade tagsüber. Die Sonnenscheindauer um die 5 bis 10 Stunden. Tagestopwerte 17 bis 19 Grad und zunächst wird ein schwacher bis mäßiger. An der See auch teilweise ein recht frischer Wind. Und jetzt schauen wir uns mal das Wochenende an. Morgen am Samstag viele Wolken, auch wieder einige Schauer und Gewitter, 17 bis 19 Grad. Am Sonntag bleibt es grau und wolkig, wieder einzelne Gewitter bis 18 Grad.
10: 7:03 Uhr. 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
0: Ach was, Ziegen auf der Fahrbahn zwischen Pristlich und Grabow im Landkreis Ludwigslust-Parchim hat Noah zum Beispiel gerade gemeldet. Es können aber nicht die guten Morgenziegen sein, weil die sehe ich hier.
12: Ich habe darauf schon gewartet. Ja. Es hätte mich auch schwerst enttäuscht, wenn du es nicht gesagt hättest.
0: Ja, Running Gag von Morgenmann Wurlitzer übernommen, wann immer es sich anbietet. Ja. So, ansonsten kommen wir gut voran.
14: Flitzerblitzer, A14 Richtung Karstädt, 2 Kilometer vorm Kreuz Schwerin. A24 Richtung Hamburg zwischen Zahrentin und Gudow und Richtung Berlin im Kreuz Wittstock. B96 zwischen Lietze und Bergen, höherer als Wieg. B105 Pantelitz. B109 in Zieden Richtung Greifswald und Ortseingang Greifswald von Anklam. B189 Chemnitz beidseitig, ne, bei Pritzwalk. B191 in Eldena. B198 zwischen Großtreppe und B96. Ortseingang Bargeshagen von Attmannshagen aus. Templin-Feldstraße, Wismar-Zierower Weg. Außerdem Wolgast-Hufe-Landstraße. Willkommen, guten Morgen.
15: Guten Morgen, Ostseewelle. Hier ist Nettie aus Rechlin und ich möchte euch gerne einen Blitzer melden. Und zwar direkt beim Altenheim in Rechlin, im Gebüsch versteckt, Ortsausgang Richtung Roter Netto.
12: Danke, Nettie.
16: Morgen, Ostseewelle. Hier der Dirk auf der A20 Richtung Rostock. In der Abfahrt im Ost, in der Baustelle, wird wieder der Blitzer eingemessen.
0: Dankeschön. Wollen Sie schon fragen, wo ist denn Grimm in Ost heute? Dankeschön. Studio-Hotline ist immer 0381 49 78 110.
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0: Da ist sie, die Andrea. Moin.
12: Einen schönen guten Morgen.
0: Yvonne Siegert-Machotzek im Nachrichtenstudio.
12: Hi. Moin.
0: Herr Uwe ist im Hochzeitsurlaub. Ich bin André Schneider.
17: Guten Morgen, Herr Schneider.
0: Wenn bei einer Serie die Hauptfigur stirbt, dann wird es immer schwer. Vielleicht kennst du der eine oder andere von der Serie The Blacklist, wo dann irgendwann die Frau, die Elizabeth Keen, weg war. Danach war es komisch.
12: Ja, aber beim Piraten Open Air ist das nicht anders in Grevesmühlen. Da ist auch die Hauptfigur ausgestiegen. Wie sie jetzt aber neu durchstarten, das hören wir in 7 Minuten.

0: Heute in einer Woche geht's los. Seit vielen Jahren sind wir von Ostseewelle stolzer Partner und immer an der Seite vom Piraten Action Open Air Theater in Grevesmühl. Nächste Woche ist Premiere. Jetzt 7.12 Uhr. Im Moment ist in Grevesmühl noch angesagt Proben, Proben und nochmals Proben. Stefanie Daneser zum Beispiel als Silvana Flint auf der Bühne freut sich dann schon mega. Ne?
1: Premiere ist auf jeden Fall immer so ein Ding. Ich glaube, auch wenn man dieses Aufgeregtsein verliert, ist es einem wurscht oder so. Und mir liegt es am Herzen, deswegen ist da immer noch so eine Spannung von jetzt geht's raus und jetzt kommen die Leute und da freuen wir uns natürlich total drauf.
0: Attacke! Doch der Chef, Captain Flint, ist nicht mehr dabei. Worum geht's denn dann diesmal? Schauspieler Tim Forsman als Billy Bones.
2: Also die Flint-Crew ist auf einer Insel angekommen und schwört dem Piratenleben so ein wenig ab. Ach. Und sie gehen alle in normale Berufe und der Captain ist letztes Jahr gestorben. Das heißt, die Crew muss sich jetzt auch erstmal neu aufstellen. Also wer übernimmt jetzt die Führung? Schauen wir mal, wohin das Ganze führt, wer das Regiment übernimmt. Und da kann der Zuschauer dabei sein.
3: Und den ganzen Sommer heißt es dann Familie Flint, einmal Pirat, immer Pirat. Mhm. Und mit dabei ist auch, kennen wir alle, TV-Star Anushka Renzi. Sie hat sich mit ihrem Verlobten Marc Zerbinski eine neue Rolle überlegt.
4: Wir sind sozusagen Söldner und wir sind nicht sehr sympathisch. Wir versuchen für die dänische Krone Gelder einzutreiben, die Insel dazu zu zwingen, alle Dänen zu werden. Also wir haben uns da lustige Sachen ausgedacht. Ja. Also ich bin so the brain und die Denkerin und so. Und Marc ist der Kämpfer und auch doof, richtig doof. Bei allem, was er macht, fragt er immer nicht wahr, Tilda. Sag ich halt's Maul.
3: Anushka Renzi, so wie wir sie kennen, die trägt ihr Herz auf der Zunge. Sie ist ja auch in sämtlichen TV-Formaten zu sehen. Sie hat ja jetzt auch beim Dschungel mal mitgemacht vor ein paar Jahren. Ah. Bei Kampf der Reality Stars. Und jetzt bieten wir ihr die wahre Bühne bei den Piraten.
0: Ja, in einer Woche ist Premiere beim Piraten Action Open Air Theater in Grevesmühlen. 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

0: Ostseewelle WM-Orakel Rabe Tano, alles gut bei dir heute früh? Klingt doch fein. In 2 Stunden ist es soweit. Da sagt er uns als Orakel, wie Deutschland gegen Curaçao übermorgen spielen ja, wird.
1: Bitte, Tano, ne? Du trägst eine große Verantwortung. Mach uns nicht unglücklich.
0: 9.15 Uhr ist dann soweit. Guten Morgen, 7.16 Uhr.
1: Das Wetter ist heute wechselhaft. Regen, Wolken, Sonne, alles dabei bis 19 Grad.
0: Landkreis Ludwigslust-Parchim zwischen Pristlich und Grabow noch die Ziegen auf der Fahrbahn. Bitte Vorsicht. Flitzer, Blitzer, wo steht denn was frisch?
2: Guten Morgen. Der Blitzer in Bargeshagen, der steht am Juhu-Park und das sind beidseitig.
0: Dankeschön. Greifswald, Grimmer Landstraße, Flitzer, Blitzer, Rostock-Verbindungsweg Richtung Tessiner Straße. Außerdem in Strahli, Greifswalder Chaussee, Stadt auswärts. Gute Fahrt.

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1: Exakt 7.20 Uhr.
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3: Ja, Oberamtsrat Alfred Clausen?
4: Morgens, Alfred. Na, wie ist?
3: Freitag ist es, also gut, weil das Wochenende vor der Tür steht, Hans Werner.
4: Ah, habt ihr Pläne?
3: Ja, grillen, aber das Wetter spielt ja nicht mit.
4: Ja, das ist wirklich furchtbar.
3: So eine scharfe Kälte.
4: Schafskälte.
3: Was?
4: Man nennt es Schafskälte, nicht scharfe Kälte.
3: Okay.
4: Du brauchst wirklich bald eine Unterstützung beim Hören.
3: Wen soll ich stören?
4: Alfred, vergiss es echt. Gertrud und ich, wir hoffen auch jeden Tag auf blauen Himmel und Sonnenschein.
3: Also ich denke nur ans Grillen. Die Kühltruhe ist voll mit zwei Schweinehälften.
4: Was?
3: Ja, ich hatte doch Fleischerei Pöhlmann den Anbau genehmigt.
4: Moment, das wolltest du doch nicht, weil Pöhlmann dich immer so unfreundlich bedient in seinem Ladengeschäft.
3: Ich sag mal so, ich hab Schwein gehabt. Beziehungsweise er hat den Anbau und ich hab jetzt Schwein. Nur leider kein Grillwetter.
4: Ja, und jetzt?
3: Tja, Partyzelt mit Dachluke für das Rohr vom Grill.
4: Partyzelt mit Dachluke?
3: Ja, habe ich gerade bestellt.
4: Für deinen Garten?
3: Bestellt habe ich's fürs Bauamt. Und dann muss Günter Jöps von der Materialausgabe einfach kurz bestätigen, dass das Bauamt keine Partyzelte mit Dachluke braucht. Und dann kann ich's mit nach Hause nehmen.
4: Wow, geht das mit allen Sachen, die man privat benötigt?
3: Ja, klar.
4: Ich bräuchte nämlich dringend einen neuen Föhn und einen Inhalator bei Nasennebenhöhle.
3: Bestell das mal aufs Passamt und ich gebe Günther schon mal einen kleinen Hinweis.
4: Oh, du bist ein Schatz, danke.
3: Lädst du mich dafür ein?
4: Zum XXL-Käffchen.
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0: wünsche euch einen ganz lässigen Freitagsstart. Ostseewelle habt ihr an. René?
1: Yippie, Freitag, Hände hoch, Wochenende!
0: Dankeschön fürs Einstimmen. Gleich bei Ostseewelle Glockenbach und Norma Jean Martini mit Anthem. Dazu gibt's Jennifer Lopez Mucke zusammen mit David Guetta, Save Me Tonight, ganz aktuell aus den Charts und frisch aufgearbeitet für euch, gerade hergestellt. Eine exklusive, unverkäufliche Ostseewelle Tasse, die will vielleicht zu euch auf den Weg gehen mit 100 Euro drin. Es geht um Schlag den Wörlitzer. Das schnellste und beliebteste Guten Morgen-Quiz des Landes machen wir innerhalb der nächsten Viertelstunde. Bleibt länger bei Ostseewelle.
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0: 7.29 Uhr, damit ist Zeit fürs Guten Morgen-Update von 7:30 mit Yvonne Siegert-Machotzek.
16: Das Schweriner Umweltministerium will heute die Tracker-Daten des toten Ostseewals veröffentlichen. Es geht darum, wo Timmy wann war. Der Sender wurde befestigt, kurz bevor der Wal tot vor Dänemark angeschwemmt wurde. In den Niederlanden ist ein Auto in eine Schülergruppe auf Fahrrädern gefahren. 3 Kinder und ein Erwachsener sind dabei ums Leben gekommen. Der mutmaßliche 19-jährige Unfallfahrer wurde festgenommen.
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16: Lage im Kreis Rostock will für die Einwohner dort die Gesundheitsversorgung verbessern. Ein Ärztehaus soll dabei helfen. Das alte ist nämlich nur schwer modernisierbar. Möglicher Standort ist der Stadtwald. Allerdings müssten dafür Bäume weg und auch einige Krähen umgesiedelt werden. Der Lager-Stadtentwicklungsausschuss hat den Ärztehausplänen schon zugestimmt.
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19: Also das ist wieder nichts Halbes, nichts Ganzes beim Wetter. Mal bestes Sonnenscheinwetter und dann sieht es auch mit den Temperaturen ganz gut aus. Maximal 17 bis 19 Grad, angenehm. Dann zieht es sich zu, dann gibt es Regen im Land, teilweise auch wieder Gewitter. Bis zum Mittag bleibt es zumindest in Vorpommern am längsten trocken. Wir haben zunächst den schwachen bis mäßigen Wind, aber an der See, da haben wir auch mal ein paar frische Böen dabei. Und jetzt noch der Blick aufs Wochenende.
0: Ja?
19: Da ändert sich nicht viel. Es bleibt an beiden Wochenendtagen wechselhaft bis 19 Grad.
0: 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Ostseewelle 7.31 Uhr. MV-Spendentour mit mehreren Radfahrern unterwegs. Das ist die B321 zwischen Kriewitz und Schwerin. Gegen 8.20 Uhr wollen sie dann am Pfaffenteich wieder zurück ankommen. Gerne eure Spenden da vorbeibringen. Alle Infos im Web bei ostseewelle.de. Flitzerblitzer A14 Richtung Karstädt, so 2 Kilometer vom Kreuz Schwerin. A20 Richtung Rostock in der Baustelle Grimmen Ost. A24 Richtung Hamburg zwischen Zarrentin und Gudow und Richtung Berlin Dreieck Wittstock-Dosse. B96 zwischen Lietze und Bergen höher als Wieg. B103 Rostocks Stadtautobahn zwischen Evershagen und Lüttenklein. B105 zwischen Mallentin und Dassow, Holmerwald. B109 Zieten Richtung Greifswald und Ortseingang Greifswald von Anklam aus. Ortseingang Bargeshagen aus Attmannshagen kommend bei der Spielwelt, ne? Greifswald Grimmer Landstraße, Richlin-Müritzstraße. Rostock-Verbindungsweg Richtung Tessina, Stralsund-Greifswalder Chaussee, Templin-Feldstraße, Wolgast-Hufelandstraße,
20: Ja, ich wollte einen Blitzer melden. Und zwar in Kölpin wird gerade aufgebaut Richtung Neubrandenburg hinter der Kirche, also gegenüber von den Neubauten.
0: Spitze Lena, 0381 49 78 110 bitte immer anrufen, denn keiner meldet mehr aktuelle Flitzerblitzer.
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21: Moin! Moin.

0: Auf geht's, 7.39 Uhr, Ostseewelle.
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2: Und wir schauen zu unseren Nachbarn nach Brandenburg. Da ist Fahrlehrer Mike heute Morgen aus Lüchen bei uns. Guten Morgen, Mike.
3: Guten Morgen, ihr beide.
4: Die Uckermark ist da, super.
2: Mike, du bist aber schwerst beschäftigt. Du hast nicht nur viel als Fahrlehrer zu tun, sondern du baust auch gerade dein Haus um.
3: Ganz genau, so ist es.
2: Okay, Mike, und da kann man für einen Huni, so viel haben wir zurzeit im Jackpot, auch noch ein bisschen was verschönern zu Hause. Und wenn alles fertig ist, hast du noch hoffentlich einen extra Platz für unsere Ostseewelle-Tasse.
3: Auf jeden Fall, das Regal ist leergeräumt. Geplant ist eine Tasse da drin.
2: Oh, wunderbar. So, Mike, du bekommst natürlich gleich die drei Fragen gestellt. Schneid die natürlich auch. 20 Sekunden nur dafür Zeit. Wisst ihr eine Antwort nicht, sagt ihr weiter, stelle ich die Frage am Ende nochmal. Immer die erste Antwort zählt. Bei Gleichstand habe ich noch eine wunderbare Schätzfrage für euch. Mein lieber Mike, wollen wir loslegen?
3: Auf jeden Fall unbedingt.
2: Wie nennt man ein Einglas für ein Auge?
3: Oder?
2: Wie viel Pfand gibt es für eine leere Bierkiste?
3: 3,10 €.
2: Welcher berühmte Politiker feiert Sonntag seinen 80. Geburtstag? Ganz bekannt.
3: Ganz bekannt.
2: Donald Trump. Die einen feiern seinen Geburtstag, andere wiederum boykottieren ihn. Okay, wie viel Pfand gibt es für eine leere Bierkiste? 1,50 €. Für eine komplett leere Kiste kriegst du immer noch 1,50 € zurück.
4: Ah, der Haken war leer.
2: Ja.
4: Das war der Haken.
2: Genau.
4: Okay, sorry. Ja.
2: Und wie nennt man ein Einglas für ein Auge? Ein Monokel.
3: Ach, ja, da war was.
2: Mike, das sind aber auch wirklich immer Fragen,

0: weitermacht.
1: Wahnsinn. Glückwunsch, Steini.
0: Dankeschön. Mai, ganz liebe Grüße in die Region Lüchen, in die Uckermark, zu den wunderschönen Seen. Draisine fahren kann man ab euch ja auch ab Lüchen. Und ich mache Mitte Juli wieder Wanderurlaub in der Uckermark, in der Region. Ich freue mich schon. Vielleicht begegnen wir uns.
1: Das ist sehr schön, ja. Ja, klar.
2: Mach's gut, lieber Mike. Schönes Wochenende.
1: Ja, euch auch. Vielen Dank. Tschüss.
2: Tschüss. 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
0: 7:42 Uhr.

0: Und das geht beim guten Morgenwetter um 7.45 Uhr.
1: Und da haben wir heute einen wechselhaften Tag. Wieder Regen dabei, Sonne und auch Gewitter. Bis 19 Grad.
0: Ortseingang Priebsleben von Tützpatz aus. Behinderung nach einem Unfall. Mehr mit euch.
2: Hallihallo, ihr Lieben. Jessie hier. Auf der Strecke zwischen Demmin und Uzedel im Wald ist leider ein Fahrradfahrer ohne Licht unterwegs. Das sieht man wirklich ganz, ganz schlecht.
0: Vorsicht da im Wald. Flitzer, Blitzer.
3: Moin, Ronny hier. Ich wollte einen Blitzer verpetzen. Der wird jetzt gerade aufgebaut. Und zwar auf dem Rügenzubringer in Richtung Rügen. Hinterm Parkplatz Rügenbrick unter der Brücke.
0: Dankeschön. Und Greifswald, Grimmer Landstraße.

0: 11 Minuten vor 8, 7.49 Uhr. Dankeschön fürs Ostseewelle hören. Jetzt wegen Musikstar, der gleich kommt. Frage an Andrea: Wie viele gemalte Bilder hast du von deinem Sohn Emil am Kühlschrank hin?
1: Ich habe eins. Oh. Und die anderen, ich muss ganz ehrlich sagen, ich war ja in Kunst auch immer ganz schlecht und Emil hat das leider von mir geerbt. Mm. Der kann bis heute auch nicht so gut zeichnen. Das ist immer ein Gekritzel. Und als Mutter sollte man das ja wirklich schön finden.
0: Ja.
1: Aber Musikstar Rihanna, die hat jetzt gesagt, Schluss mit den ganzen Zetteln. Du kriegst ja jeden Tag wirklich 30 gemalte Zettel von den Kindern. Und sie war jetzt in einem New Yorker Studio. Die Vorlage war ein weißes DIN A4 Blatt, auf das mit bunten Filzstiften wild herumgekritzelt wurde. Dazu noch ein Paw Patrol Aufkleber, aber die wurden dann nicht mitgestochen. Und das großflächige Tattoo ist jetzt in Rihannas Kniekehle. Das hat sie verewigen lassen.
0: Oh, das Kinderkrickelkrakel jetzt auf
1: Gottes
0: ewig.
1: Willen, wenn ich da die Bilder von Emi bei mir tätowieren würde, na.
0: Also Rihanna hat es vorgemacht,
1: ja,
0: jetzt für alle, ne?
1: Vorzeigemutter, ich
0: die
1: bin
0: Mütter.
1: Die Rabenmutter hier.
0: Moin, jetzt gibt's Diamonds von Rihanna. 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

0: Jetzt genau 7.53 Uhr. Morgen am großen Ostseewelle Samstag Familienwochenende ist ja 7.45 Uhr immer so der Termin für die Veranstaltungstipps. Direkt von vor eurer Haustür machen wir 9.45 Uhr für die Spätaufsteher ja auch immer nochmal. Da gibt es also alles, was ihr unternehmen könnt, direkt bei euch in der Region. Was steht am Wochenende bei dir an, Andrea?
1: Oh, ich war jetzt eine Woche nicht beim Sport. Da packt mich vielleicht, ich sag auch nur vielleicht, das schlechte Gewissen, ich habe zumindest mal vor, dahin zu gehen.
0: Ich schaue jetzt auf deine rechte Schulter und hypnotisiere dir da jetzt das schlechte Gewissen auf diese Schulter, sodass das ganz schwer auf dieser rechten Schulter lastet, dass du denn da zum Sport
1: gehst. Ja, ich muss da auch mal wieder hin. Man muss ja immer, das ist ja das Schlimme, man muss ja immer am Ball bleiben. Du musst ja immer wieder... So, dann funktioniert das auch.
0: Ich werde eine große Wanderung morgen machen.
1: Das habe ich mir schon genießen.
0: Sonntag ist Tag des offenen Landtags.
1: Da bist du ja
0: in Schwerin.
1: Seit 15 Jahren stehst du da ja schon immer auf der Bühne. Ne?
0: Richtig, vielleicht wollen wir uns sehen. Direkt, wenn er von der Siegessäule kommt, da steht über die Ostseewelle Bühne. Ja. So, jetzt 7.55 Uhr Ostseewelle Sound mit Lost Frequencies. The Feeling. Ja, The Weekend Feeling möchten wir diesen Song sogar nennen. Moin.

0: Let's go, Clock Clock, Born Again, gleich bei Ostseewelle. Mucke dazu von Avicii, Addicted to You, und ganz frische neue Sounds mit Miles Smith. Das ist Stay If You Wanna Dance. Und nochmal ganz kurz reingehört in den Vogelpark Marlow, da ist ja unser Ostseewelle WM-Orakel Rabe Tano. Alles fein? Dem geht's auch gut, und 9.15 Uhr sagt er uns das Ergebnis fürs Sonntagsspiel. Deutschland voraus.
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9: Jeder Fünfte arbeitet mittlerweile im Gesundheitsbereich. Neue Asylreform gilt und soll Weiterziehen verhindern. Das Guten Morgenwetter mit Andrea.
10: Und heute wieder wechselhaft bis 19 Grad.
9: Guten Morgen, ich bin Yvonne Siegert-Machotzek. Die Gesundheitsbranche bei uns im Land wird immer wichtiger, und zwar als Wirtschaftszweig und auch als Jobmotor. Jeder Fünfte von uns arbeitet mittlerweile in diesem Bereich. Ostseewelle-Reporter Alexander Stut.
11: Die Gesundheitswirtschaft ist im ständigen Wandel, und das sorgt immer wieder für Herausforderungen. Deshalb fordert die Branche endlich Antworten von der Bundesregierung zur Umsetzung der Krankenhausreform. Auch Fragen zur Reform der ambulanten Versorgung müssen geklärt werden. Bei der Konferenz in Warnemünde geht es aber auch um neue Innovationen in der Medizin, Gesundheitsförderung oder Roboter im OP. Bei uns im Land arbeiten gut 152.000 Menschen in der Gesundheitswirtschaft, die damit neben Tourismus und Landwirtschaft zu den wichtigsten Branchen gehört.
9: Im Samurai-Schwertprozess von Ribnitz-Damgarten hat es ein merkwürdiges Geständnis gegeben. Der Angeklagte aus Neuhof hat am Stralsunder Landgericht zugegeben, dass er glaubt, seinen Vater mit einem Katana erstochen zu haben, sagte aber gleichzeitig: Sicher bin ich nicht. Die Polizei fand den 88-jährigen Toten zufällig, weil der Angeklagte nach einem Verkehrsunfall von Beamten nach Hause gebracht wurde.
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9: In der EU gelten seit Mitternacht neue Asylregeln. Die Reform mit effektiveren Verfahren an den Außengrenzen soll verhindern, dass Schutzsuchende innerhalb der EU weiterziehen, also etwa von Griechenland oder von Italien aus nach Deutschland kommen. In den Niederlanden ist ein Auto in eine Schülergruppe auf Fahrrädern gefahren. Drei Kinder und ein Erwachsener kamen ums Leben. Der mutmaßliche 19-jährige Unfallfahrer ist festgenommen worden. Das waren die Nachrichten, und jetzt zum Sport.
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9: Während viele noch geschlafen haben, lief heute Morgen das zweite Spiel der Fußball-Weltmeisterschaft. Da hat Südkorea 2:1 gegen Tschechien gewonnen und Co-Gastgeber Mexiko hatte zuvor das Auftaktspiel im Aztekenstadion gegen Südafrika mit 2:0 gewonnen. 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
10: Dankeschön, Yvonne. Und das Wetter sieht heute wieder sehr durchwachsen aus. Viele Wolken, dann regnet es auch ab und zu mal. Ein paar Einzel bilden sich Gewitter. In Vorpommern bleibt es zumindest bis zum Mittag trocken. Die Sonne lässt sich dazwischen auch immer wieder blicken. Die Sonnenscheindauer um die 5 bis 10 Stunden. Ja, wir kriegen so um die 17 bis 19 Grad. Das könnte ruhig für den Sommer schon ein bisschen mehr sein. Dazu ein schwacher bis mäßiger Wind. Der 2-Tage-Trend, morgen am Samstag mehr Wolken als Sonne. Wieder einige Schauer unterwegs bis 19 Grad. Und tatsächlich genauso wird es dann auch am Sonntag so bleiben. Und dann haben wir 16 bis 18 Grad.
0: Bester Verkehrsservice für unser Land, genau 8.03 Uhr, 3 nach 8 Ostseewelle. Landkreis Mecklenburgische Seenplatte zwischen Priebsleben und Tützpatz, also Ortseingang Priebsleben, direkt von Tützpatz aus, Behinderung nach einem Unfall. Stadtverkehr Rostock, Baustelle Werftdreieck, stadteinwärts, Orts in Minuten heute schon extra. Ne? Und nicht mehr lang, dann sind sie am Pfaffenteich angekommen, Mecklenburg-Vorpommern, Spendentour, die ganzen Radfahrer, ihr kennt sie aus dem Ostseewelle-Programm, 8.20 Uhr soll Termin sein für Ankunft Pfaffenteich. Teig Schwerin. Sind sie womöglich noch auf der B321 Andresch unterwegs? Ja, Vorsicht bitte hier. Flitzerblitzer, A14 Richtung Karstadt, 2 Kilometer vom Kreuz Schwerin. A20 Richtung Rostock in der Baustelle Grimmen Ost. A24 Richtung Berlin, Dreikwitsch, Stockdosse. B96 zwischen Lietze und Bergen. B103 Rostocks Stadtautobahn zwischen Evershagen und Lüttenklein. B104 Kölpin Richtung Woldeck und Löcknitz Richtung Pasewalk. B105 Pantelitz Richtung Rostock zwischen Malentin und Dassow. B109 Zieten Richtung Greifswald und Ortseingang Greifswald von Anklam aus. B189 die Umgehung Perleberg Richtung Wittenberge. Ortseingang Bargeshagen von Admannshagen auskommend. Greifswald-Grimmer Landstraße, Richlin-Müritzstraße, Rostock, Verbindungsweg Richtung Tessiner Straße, Stralsund, die Greifswalder Chaussee. Hey!
12: Guten Morgen, liebes Ostseewelle-Team und an alle Zuhörer. Ein Flitzerblitzer wird eingemessen auf der B96 hinterm Parkplatz Rügenblick Richtung Stralsund. Gemeldet von Nando. Sonnige Grüße an euch. Habt alle einen schönen
10: Danke.
12: Tag.
0: Hey, super. 0381 49 78 110. Bitte immer anrufen, denn keiner meldet mehr. Aktuelle Flitzerblitzer.
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10: Noch kann ich es nicht hören, aber gleich lösen wir bei vielen Bauchknurren aus. Um was es
12: Ach,
10: geht,
12: echt?
10: Ja, ich denke schon. Lasst euch überraschen, 8:10 Uhr.
13: Und vorher noch ein. Yippie, Freitag, Hände hoch, Wochenende.
0: Yvonne ist da.
9: Gute Laune.
0: Andrea, moin.
11: Moin.
0: Schneider.

0: Das ist unsere Aufstellung für den ersten Deutschland-Sieg. Wir gehen da ganz forsch ran. 8.11 Uhr jetzt bei Ostseewelle. Also die Aufstellung ist Nackensteaks zum Aufwärmen, Chili-Käse-Bratwurst für saftige Treffer und Bio-Balance-Burger als perfekte Einwechslung zu jedem Deutschlandspiel bei der WM. 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
1: Und das reicht für alle Fußballkumpels, die man einlädt. Und genug drin auch für einen echten Fußballabend. Angemeldet hat sich auch Sven aus Friedland.
2: Krüger, guten Tag.
0: Du wirst es nicht glauben, wer hier am Telefon ist. Es sind nämlich die Glücksbringer in Sachen Fußball-WM.
2: Ja, Ostseewelle.
1: Ganz genau, moin. Lieber Sven. Moin.
0: Ja. Jetzt geht's ja übermorgen gegen Curaçao. Sven, du als einer von 80 Millionen Fußballexperten, mit wie viel Toren gewinnt Deutschland?
2: Ja, ich würde sagen 4-1.
1: Sehr gut. Hättest du es genau andersrum gesagt, hätten wir dir das Grillpaket nicht gegeben.
2: Ich bin überrascht. Ich hab nicht mit euch gerechnet.
1: Was ist eigentlich lauter, dein Torjubel oder das Zischen der Würstchen dann auf dem Grill? Was meinst du?
2: Ich würde sagen, das Zischen auf dem Grill, der Würstchen.
1: Viel Spaß mit dem Grillpaket.
2: Ja, wunderbar. Dankeschön. Ich bin total überrascht. Ich sitze hier auch gerade noch auf Arbeit und wir bereiten gerade was Schönes vor.
0: Sehr gerne. Kommt gut ins Wochenende. Hoch die Hände.
2: Wochenende.
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0: 8.13 Uhr jetzt.

0: Also Klamottenwechsel bei den Tieren, das kommt glaube ich auch so ein bisschen ins Stocken. Wir machen gerade gleich ein Update aus dem Bärenwald Müritz in 5 Sekunden, in 5 Minuten. Ich meine, wir Menschen wissen ja bei dem hin und her auch nicht, was wir anziehen sollen gerade, oder?
1: Ja, das ist wirklich so eine Sache. Also wir haben ja auch nur 19 Grad, aber wenn die Sonne scheint, dann könnte man schon ein bisschen kürzer tragen. Ist wieder sehr wechselhaft heute, immer mal wieder Regen.
0: Ganz genau 8 Uhr und 16 vor der Baustelle Werftdreieck, Stadtverkehr Rostock. 10 Minuten mehr stadteinwärts und Ortseingang Priebsleben aus Tützpatz kommend Behinderung nach dem Unfall. Wie ist mit Flitzerblitzern, Frisch?
2: Guten Morgen, die Franzi aus Löcknitz bei Pasewalk.
0: Hi.
2: Und zwar, sie stehen aus dem grauen Caddy raus in Löcknitz Richtung Pasewalk. Schönes Wochenende für euch.
0: Ebenso, dankeschön. Danke. Ortseingang Bargeshagen aus Attmannshagen kommend beidseitig auch in Greifswald-Grimmerland. Landstraße. Ihr habt was entdeckt, dann los geht's. 0381 49 78 110 bitte.

0: Leute, das ist eine tierische Show heute. Wir sind in einer Stunde mit unserem Ostseewelle-Orakel Rabe Tano verabredet. Richtig. Dann hatten wir heute schon Ziegen auf der Straße.
1: Da guckt er mich wieder an automatisch.
0: Hallo. Ja, genau. Und jetzt geht's in den Bärenwald Müritz. Da ist nämlich Fellwechsel angesagt. 8.21 Uhr bei Ostseewelle. Das mit dem Fellwechsel, das habt ihr schon mal im Guten Morgen jetzt gehört. Jeder Bär hat da so seinen Lieblingsbaum, um sich dran zu schrobern und Fell zu verlieren, aber das klappt nicht in diesem Jahr. Es geht nicht voran. Entweder ist dem Bär noch zu kalt oder sie müssen das Schrobern erstmal wieder lernen.
1: Aber bisher ist Laila immerhin die einzige Bärin, die schon sehr stark ihr Winterfell verloren hat. Ah. Nur noch am Po ist es etwas dicker, das Fell. Und da gibt es auch noch eine fette Strähne direkt am Hals. Ich sage ja immer, man sollte nie die Haare am Po entfernen. Das ist auch sehr weich für ein Sitzkissen, ne? Also ist doch schön.
0: Ja, gilt für Mensch und Tier, ja?
1: Gilt für Mensch und Tier.
0: Okay, danke.
1: Lass das einfach dran.
2: Ja, auf jeden Fall.
0: Auch jetzt noch um 8.22 Uhr am Freitag. So ein Lifehack von Andreas. Ja.

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1: Das ist der beste Verkehrsservice für unser Land. Immer sofort, wenn etwas passiert. Dirk meldet A20 Richtung Rostock zwischen Bad Sülze und Lindholz. Gegenstände auf der Fahrbahn. A20 Richtung Rostock zwischen Bad Sülze und Lindholz. Gegenstände auf der Fahrbahn.

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1: 8.28 Uhr am Freitag, ihr hört Ostseewelle. Was wir am Freitag noch erledigen müssen bei der Arbeit, Blumen gießen zum Beispiel oder zum Wochenende dem Chef noch ein Handzeichen hinterm Rücken hinterher schicken. Ihr könnt ja entscheiden, was er jetzt als erstes gleich macht bei der Arbeit. Und Mucke gibt's von Taylor Swift, Alex Warren, alles Aktuelle und dann einmal wirklich Eskalation in Sachen Sommer. Playa Hitty, The Summer is Magic, Oi. Packen wir in die nächste halbe Stunde. Bleibt dran.
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1: 8.32 Uhr, Zeit fürs Guten Morgen-Update bei Ostseewelle. Hier ist Yvonne.
12: Eine entscheidende Zeugenaussage im Mordfall Fabian aus Güstrow könnte es nachher im Prozess gegen Gina H. geben. Befragt wird am Rostocker Landgericht ein Bekannter, den sie vor dem offiziellen Leichenfund zum Tatort geführt haben soll. In der EU gibt es jetzt neue Asylregeln. Die Reform mit effektiveren Verfahren an den Außengrenzen soll verhindern, dass Schutzsuchende innerhalb der EU weiterziehen.
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12: In Rerik startet ein Fahrradfestival auch für Familien. Bis Sonntag läuft der Seaside Ride. Start heute ist auf dem Parkplatz am Wustroer Hals. Und morgen um 9:30 Uhr beginnt die Kinderfahrradrunde durch Rerik. In Binz auf Rügen startet nachher um 10 Uhr das große Familiensportfest. Viele Vereine sind mit dabei. Wir können zum Beispiel Bogenschießen und Tennis ausprobieren.
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14: Und es ist heute wieder sonnig, aber wir haben dann auch teilweise das Gefühl, als würde man einen Vorhang wieder vor die Sonne ziehen.
1: Und?
14: Da wird es wieder durchwachsener, wolkiger, dann gibt es Regen und so wechselhaft bleibt es bis zum Abend. Ab und zu entladen sich auch ein paar Gewitter bis 19 Grad, dazu ein schwacher bis mäßiger Wind. Und genauso wird es auch am Wochenende werden, es bleibt durchwachsen bis 19 Grad.
1: Bester Verkehrsservice für unser Land. 8.33 Uhr. Behinderungsmeldung nochmal von der A20 Richtung Rostock zwischen Bad Sülz und Rastplatz Linzholz. Die Gegenstände auf der Fahrbahn. Wenn ihr seht, ach, dort ist ja wieder alles frei, dann ruft auch gleich durch, ne, und gebt Bescheid. 0381 49 78 110. Bei den aktuellen Flitzerblitzern A14 Richtung Karstädt, kurz vorm Kreuz Schwerin, und Richtung Pöhl am Ende der Autobahn. A20 Richtung Rostock, Baustelle Grimmen Ost. E96 Rügenzubringer Richtung Insel hinterm Rastplatz Rügenblick. B104 Kölpin Richtung Woldeck. Dann Löcknitz Richtung Pasewalk. Wir wechseln auf die 105 zwischen Malentin und Dassow Holmerwald. B109 Zieten Richtung Greifswald und Ortseingang Greifswald von Anklam aus. B189 Umgehung Perleberg Richtung Wittenberge. Ortseingang Bargeshagen, beidseitig von Attmannshagen aus. Richlin-Müritzstraße. Rostock-Verbindungsweg Richtung Tessiner Straße. Schöne Grüße an Max Schwerin, Fritz-Reuter-Straße, beidseitig sagst du, Martin hat den auch entdeckt, geil. Und Stralsund-Greifswalder Chaussee statt auswärts. Ja, keiner meldet mehr aktuelle Flitzerblitzer, dank euch.
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1: Yvonnechen im Nachrichtenstudio, hallo.
12: Moin.
1: Andreas da, moin.
12: Einen wunderschönen guten Morgen.
1: Und schöne Grüße auch an Morgenmann Uwe 169,5 Wortwitzer, der ist im Hochzeitsurlaub und Vertretung hier, Schneiderchen.
15: Guten Morgen, ihr Schneider.

0: Hey, 8.42 Uhr.
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3: Damit wir endgültig voll in WM-Stimmung kommen, müssen wir im Alltag mehr singen. Schon morgens, wenn die Kinder noch schlafen, ruhig mal so ein Megafon benutzen.
4: So, steht auf, weil ihr Schüler seid, steht auf.
3: Und dann immer weiter so.
4: Zähne putzen, ole, Zähne putzen, ole.
3: Da kommt auch Freude auf und auch die Kollegen freuen sich, wenn endlich Feierabend ist und du auf dem Handy noch Stadionatmosphäre anmachst.
4: Und alle, oh, wie ist das schön.
3: Und wenn die Schwiegereltern mal wieder etwas länger zu Besuch sind als erhofft, einfach mal ganz freundlich und bestimmt.
4: Ihr könnt nach Hause fahren, ihr könnt nach Hause fahren, ihr könnt nach Hause fahren.
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0: Hallo im guten Morgenwetter mit Andrea.
1: Und es ist und bleibt wechselhaft, Wolken, Regen, Gewitter, Sonne, alles dabei bis 19 Grad.
2: Im besten Verkehrsservice für unser Land, A20 Richtung Rostock, Höhe Rostock-West. Grünschnitt ist so ein bisschen schlecht zu sehen, hast du auf der A20 Höhe Rostock-West den Grünschnitt, die arbeiten. Flitzerblitzer, was gibt's da Frisches?
3: Ja, hallöchen, liebes Ostseewelle-Team, hier ist die Franke aus Grimm. Ich möchte ganz gerne mal einen Blitzer verpetzen, und zwar Rügen am Binde, Abfahrt A20, haben sie sich wieder aufgestellt.
2: Rügenzubringer, Rügenanbinder habe ich noch nicht gehört. Dankeschön, Franka, für diese Wortschöpfung.
4: Einen wunderschönen guten Morgen, liebes Ostseewelle-Team. Hier ist mal wieder die Katrin aus Greifswald. Ich wollte den Blitzer melden. Er steht wieder im Ernst-Thälmann-Ring.
2: Grüße, Dankeschön. Rechlin-Müritz-Straße auch noch ein Flitzerblitzer. Bitte immer melden 0381 49 78 110.
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0: 500 Kilometer in 24 Stunden und das mit dem Fahrrad durch unser Land. Ostseewelle hier, wir haben 8:08. Seit Jahren ist die Spendentour MV unterwegs, sammeln für Kinderhospize bei uns in Mecklenburg-Vorpommern. Und sie haben es wieder geschafft.
1: Toll.
0: Gestern Mittag haben sie ja auch Halt hier im Ostseewelle-Studio gemacht, das war sehr nett. Und jetzt sind sie am Pfaffenteich in Schwerin nach 24 Stunden wieder angekommen. Tim aus dem Team.
2: Die Tour ist phänomenal gewesen. Wir haben so viel Positives zurückbekommen, egal ob von Autofahrern, von Motorradfahrern, von Fußgängern, die an der Seite standen. Wir haben Spenden zwischendurch erhalten. Wir haben viele Einblicke bekommen, auch in den Kinderhospiz. Das sind sehr emotionale Momente gewesen.
3: Das glauben wir. Und mit dem Fahrrad halt die Nacht durch, ne? 24 Stunden, 500 Kilometer am Stück, das ist eine klasse Sache. Und das alles für den guten Zweck.
2: Und zu guter Letzt möchten wir uns natürlich auch bei allen Autofahrern bedanken, die auf uns Rücksicht genommen haben. Auch wenn ihr Arbeitsweg oder der Weg nach Hause etwas länger gedauert hat als ursprünglich geplant. Vielen Dank für euer Verständnis.
3: Danke, dass du das sagst, Tim.

0: Ostseewelle WM-Orakel Rabe Tarno im Vogelpark Marlow. Ganz aufgeregt schon, weil in 20 Minuten hat er seinen ersten Einsatz und erzählt uns, wie wohl das Spiel übermorgen, das erste von Deutschland, ausgehen wird. Das Ganze dann mit Video und Co. natürlich hier bei ostseewelle.de und im großen Ostseewelle-Livestream. Der Rabe Tarno, wir stellen ihn euch im Internet auch nochmal ganz genau vor, weil von so einem tollen Orakel brauchst du natürlich auch ein paar Facts, die du dann so raushauen kannst mit den Kumpels in der Kneipe, wie alt der ist und so weiter. Ne? Und dazu gibt's Mucke von alle Farben. Und aus dies bleibt bei Ostseewelle, bitte.
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15: Möglicherweise entscheidende Zeugen im Mordfall Fabian. Neue Asylreform gilt und soll Weiterziehen verhindern. Das Guten Morgenwetter mit Andrea.
16: Ein wechselhafter Tag bis 19 Grad.
15: Guten Morgen, ich bin Yvonne Siegert-Machotzik. Eine entscheidende Zeugenaussage im Mordfall Fabian aus Güstrow könnte es gleich im Prozess gegen Gina H. geben. Befragt wird ein Bekannter, den sie vor dem offiziellen Leichenfund zum Tatort geführt haben soll. Ostseewelle-Reporter Axel Prokopf.
17: Was der Bekannte der Mordangeklagten Gina H. nachher aussagt, könnte für den Prozess entscheidend sein, weil es möglicherweise Täterwissen ist. Die Mordangeklagte soll ihm am Abend, bevor die Leiche von Fabian offiziell an dem Tümpel in Klein-Upal gefunden wurde, dorthin geführt haben. Er brach danach den Kontakt ab, vermutlich aus Angst, in etwas hineingezogen zu werden. Mit entscheidenden Zeugen geht es am Rostocker Landgericht an den nächsten Prozesstagen weiter. Ein weiterer Mann, den sie zum Tümpel gebracht haben soll, und die Frau, mit der Gina H. den ermordeten Fabian dann offiziell gefunden hat.
15: Die Gesundheitsbranche im Land wird immer wichtiger als Wirtschaftszweig und als Jobmotor. Jeder fünfte von uns arbeitet in diesem Bereich. 7,8 Milliarden Euro. So hoch war zuletzt die Wertschöpfung in der Gesundheitswirtschaft. Zum Vergleich, 2021 waren es noch 6,5 Milliarden.
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15: Der Kostenschub mit Blick auf unser tägliches Leben ist etwas gebremst worden. Ein Grund dafür ist der Tankrabatt der Bundesregierung. Die Inflation wurde etwas abgefedert. Ein Beispiel: Für Energieprodukte mussten wir 6,6% mehr zahlen als im Vorjahr. Mehr als 10 waren es noch im April. Neue Asylregeln gelten jetzt in der EU. Die Reform mit effektiveren Verfahren an den Außengrenzen soll verhindern, dass Schutzsuchende innerhalb weiterziehen, also etwa von Griechenland oder von Italien aus nach Deutschland kommen. Das waren die Nachrichten und jetzt zum Sport.
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15: Während viele noch geschlafen haben, lief heute Morgen das zweite Spiel der Fußball-Weltmeisterschaft. Südkorea hat gewonnen 2:1 gegen Tschechien und Co-Gastgeber Mexiko hatte das Auftaktspiel im Aztekenstadion gewonnen, gegen Südafrika ebenfalls 2:0 gewonnen. 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
19: Graue Wolken, dann wieder Regen, dazu auch ein paar Gewitter. Nur in Vorpommern bleibt es bis Mittagszeit trocken. Dazwischen immer wieder Sonne. Die Sonnenscheindauer liegt zwischen 5 und 10 Stunden und wir kriegen an der frischen Luft 17 bis 19 Grad. Überwiegend weht ein schwacher Wind. Morgen geht der Regen in die Verlängerung. Nicht nur morgen, sondern auch am Sonntag. Sehr durchwachsen bleibt es am Wochenende. 16 bis 19 Grad.
0: 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Auf den Straßen soweit alles frei. Flitzer, Blitzer. A14 Richtung Pöhl am Ende der Autobahn. A20 Richtung Rostock, Baustelle Grimmen, Ost. B96 Rügenzubringer Richtung Insel, hinterm Rastplatz Rügenblick. Dann B104 Kölpin Richtung Woldeck. In Löcknitz Richtung Pasewalk. B105 Redebass am Sägewerk. B109 Zieten Richtung Greifswald, Ortseingang Greifswald von Anklam aus. B110 Tuto aus Richtung Jarmen. B189 Umgehung Perleberg. Ortseingang Bargeshagen von Attmannshahn kommend, Greifswald-Grimmer Landstraße und Ernst-Hillmann-Ring, Rechlin-Müritz-Straße, Rostock-Verbindungsweg, Schwerin-Fritz-Reuter-Straße, Stralsund-Greifswalder Chaussee. Ihr meldet auf der 0381 49 78 110.
20: Moin, hier ist Fritze aus Bismarck. Sie stehen oben Kritzeburg in der 70er-Zone und lesen.
0: Gute Fahrt, danke.
21: Moin, Ostseewelle, der Dennis hier. Auf der B105 zwischen Mallentin und Dassow im Holmerwald in der 70er steht der Blitzer.
0: Schicki, keiner meldet mehr. Aktuelle Flitzerblitzer.
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0: Klar, damit ihr alle halbe Stunde informiert seid im guten Morgen, ist Yvonne da. Tachchen.
22: Moin.
0: Alles vom Wetter und von viel mehr Knutschhaftigkeit immer von Andrea.
22: Knutschhaftigkeit? Na,
0: ja.
22: Also guten Morgen, ihr Lieben. Ich freue mich, bei euch zu sein. Und du hältst dich echt wacker seit
0: Vertretung für Wally, ja.
22: 2 Wochen jetzt schon.
0: Ach, alles fein.
22: Ne? Und du siehst immer noch okay aus. Also, weil wir lassen ja doch schon Federn immer beim frühen Aufstehen.
0: Und hier kommt der, der Freitag am muntersten ist von allen. Tracker, ja. René.
23: Yippie, Freitag, Hände hoch, Wochenende.
0: Alter, so geil.

0: Bewährungsprobe fürs Ostseewelle-Orakel Rabe Tano. Vertragsverlängerung oder gleich ausgetauscht nach dem ersten Fehlschlag? Ostseewelle 9.15 Uhr. Am Sonntag übermorgen spielt unsere Nationalelf gegen Außenseiter Curaçao.
1: Und du hast ja gerade angesprochen, wir haben uns Unterstützung geholt aus dem Vogelpark Malo. Rabe Tano, richtig niedlich, ist unser WM-Orakel und Tipp für unser DFB-Team. Es ist das erste Gruppenspiel. Und was sagt Tano jetzt dazu? Unsere Fußballexpertin Elisabeth Reinhardt als Ostseewelle-Kommentatorin.
2: Herzlich willkommen zur ersten Runde unseres WM-Orakels, Tano. Die Erwärmung ist abgeschlossen. Kurzer Flugcheck. Und die Frage, wird es ein rabenschwarzer Tag oder flattert Deutschland dem Sieg entgegen mit knallroten Ostseewelle-Becher? Und schon jetzt Tano mit einem entschlossenen Schnabel, kühlen Blick und seinen Rabentricks. Deutschland gegen Curaçao und dann ist hier auch Anstoß im Vogelpark Malo und er legt los. Tano, blau steht für Curaçao, rot für Deutschland und es ist Deutschland. Er hat zugepickt, dann ging es doch ganz schnell mit seinem Rabeninstinkt. Tano macht's, Deutschland siegt mit knallrotem Ostseewellebecher und er flattert davon. Die erste Feiersage steht, unser gefiederter Experte glaubt an den deutschen Jubelabend. Ja. Rabenstark, Tano. Kurzes Auslaufen.
1: Sehr schön.
0: Kurzes Auslaufen. Video von unserem Ostseewelle-WM-Orakel, was wohl auch im zweiten Spieltag für uns tippen wird. Ostseewelle-Social-Media-Kanäle und im Web bei ostseewelle.de feiert den gefiederten Freund gleich ab. Jetzt Sabre 12 to 12. Hui.

0: Heute Börsengang von Elon Musks SpaceX. 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One Republic gleich, Aura Dione und Spaßiges von Shaboozy.
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0: 9.31 Uhr, das Guten Morgen-Update bei Ostseewelle mit Yvonne Siegert-Machotzek.
16: Eine entscheidende Zeugenaussage im Mordfall Fabian aus Güstrow könnte es gleich im Prozess gegen Gina H. geben. Befragt wird ein Bekannter, den soll sie vor dem offiziellen Leichenfund schon zum Tatort geführt haben. Der Kostenschub mit Blick auf unser tägliches Leben ist etwas gebremst worden und ein Grund dafür ist der Tankrabatt der Bundesregierung aktuell. Die Inflation wurde abgefedert.
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16: Lage im Kreis Rostock will für die Einwohner dort die Gesundheitsversorgung verbessern. Ein Ärztehaus soll dabei helfen. Das alte ist nämlich nur schwer modernisierbar. Möglicher Standort ist der Stadtwald. Allerdings müssten dafür Bäume weg und auch einige Krähen umgesiedelt werden. Der Lager Stadtentwicklungsausschuss hat den Ärztehausplänen schon zugestimmt.
0: Alles, was heute Morgen wichtig ist, jederzeit zum Nachhören in der knallroten Ostseewelle-App und in einer halben Stunde wieder um 10. Hier ist Andrea.
18: Und es ist heute mal sonnig, mal wolkig, mal regnerisch. Blitz und Donner bilden sich auch. In Vorpommern bleibt es zumindest bis zur Mittagszeit trocken. Wir haben eine Sonnenscheindauer um die 5 bis 10 Stunden bis 19 Grad. Und zuerst weht ein schwacher bis mäßiger Wind. Aber direkt an der See, da frischt der Wind auf. Und der Regen, ich sag ja, geht in die Verlängerung am Wochenende. Genau, der Morgen am Samstag und auch am Sonntag. Immer wieder Regen, dicke Wolken, gelegentlich Sonne. Bis 19 Grad.
0: 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Alles frei, gute Fahrt. Flitzerblitzer kommen von der A20 Richtung Rostock in der Baustelle Grimmen Ost. B96 Rügenzubringer Richtung Insel, kurz hinter der A20 Auffahrt. Und hinterm Rastplatz Rügenblick. B104 Kölpin Richtung Woldeck. In Löcknitz Richtung Pasewalk. B105 zwischen Malentin und Dasso im Holmer Wald. Außerdem Redebass am Sägewerk Richtung Stralsund. Da sagt Hannes auch nochmal, das ist ein mobiler Flitzerblitzer. Kein FBA, wie wir das sonst kennen. Ne, Sägewerk ist sonst so der Flitzerblitzer-Standort. Dankeschön, Hannes, fürs Melden. B109, Ortseingang Greifswald von Anklam aus. B110, Tuto aus Richtung Jarmen. B189, Umgehung Perleberg Richtung Wittenberge. Ortseingang Bargeshagen von Attmannshagen kommend beidseitig. Lasst von euch hören.
19: Guten Morgen, hier ist Arite. Laser zwischen Mühleneixen Richtung Gardebusch, beidseits 80er und 50er Zone.
0: Hey, gute Laune, Arite, dankeschön. Greifswald, Grimmerlandstraße, Ernst-Thälmann-Ring, Rechlin-Müritz-Straße, Rostocks Verbindungsweg, Schwerin-Fritz-Reuter-Straße, Stralsund-Greifswalder Chaussee und Wismar-Kritzow-Burg. Habt ihr noch einen entdeckt? 0381 49 78 110. Denn keiner meldet mehr aktuelle Flitzerblitzer.
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0: Schönen guten Morgen an alle. Ich bin so ein Seen-Junkie und wenn bei einer Serie so die Hauptfigur stirbt, dann wird es schwer, das weitergeht. Mhm. Also manche kennen das von The Blacklist, wo dann irgendwann Elizabeth Keen weg war, dann war es komisch.
18: Mir Blacklist hatte mir zu viele Staffeln, bin ich ausgestiegen. Beim Piraten-Open-Air-Theater in Grevesmühlen ist auch eine Hauptfigur ausgestiegen. Wie sie aber neu durchstarten, das hören wir in 7 Minuten.

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0: 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Guten Morgen, 13 Minuten nach 9:30. Wir haben hier eine WhatsApp bekommen. Hallo?
1: Hey ho. In Greifswald fährt gerade ein Dönerlieferant durch die Gegend. Der hat hinten seine Tür vom Kühler offen und verliert die Döner unterwegs. Der ist jetzt gerade auf der Gützgur unterwegs, statt auswärts. Nee, fährt jetzt in die Schönwalder rein.
0: Oh Gott, also wer heute noch umsonst Mittagessen möchte?
2: Was ist da los? In der Schönwalder?
0: Lecker.
2: Döner, Spieße oder fertige Döner, sagt uns gern Bescheid. 0381 49 78 110 Greifswald, jetzt die Schönwalder. Was geht da gerade ab? Sammelt er wieder ein? Oder sammelt ihr auf? Studio Hotline Ostsee.

0: genau, heute in einer Woche geht's los.
1: Auf Seemann, Thron und Teufel!
0: Seit vielen Jahren sind wir von Ostseewelle stolzer Partner und immer an der Seite vom Piraten Action Open Air Theater in Grevesmühl.

0: Mühlen in nächste Woche Premiere. Jetzt ist 9.48 Uhr. Im Moment heißt es noch Proben, Proben und nochmals Proben. Stefanie Danesa als Silvana Flint freut sich dann schon.
1: Premiere ist auf jeden Fall immer so ein Ding. Ich glaube, auch wenn man dieses Aufgeregtsein verliert, ist es einem wurscht oder so. Und mir liegt es am Herzen, deswegen ist da immer noch so eine Spannung von jetzt geht's raus und jetzt kommen die Leute und da freuen wir uns natürlich total drauf.
0: Klar, der Chef Captain Flint ist ja nicht mehr dabei, ne? Worum geht's denn? Also diesmal Schauspieler Tim Forstmann als Billy Bones.
2: Also die Flint-Crew ist auf einer Insel angekommen und schwört dem Piratenleben so ein wenig ab und sie gehen alle in normale Berufe und der Captain ist letztes Jahr gestorben. Das heißt, die Crew muss sich jetzt auch erstmal neu aufstellen. Also wer übernimmt jetzt die Führung? Schauen wir mal, wohin das Ganze führt, wer das Regiment übernimmt. Und da kann der Zuschauer dabei sein.
3: Und den ganzen Sommer über heißt es dann Familie Flint, einmal Pirat, immer parat. Und mit dabei, ich muss dir ehrlich sagen, ich freue mich sehr, ein ganz bekanntes Gesicht, Schauspielerin Anushka Renzi. Sie hat sich mit ihrem Verlobten Mark Zabinski eine neue Rolle überlegt.
4: Wir sind sozusagen Söldner und wir sind nicht sehr sympathisch. Wir versuchen für die dänische Krone Gelder einzutreiben, die Insel dazu zu zwingen, alle Dänen zu werden. Also wir haben uns da lustige Sachen ausgedacht, ja. Also ich bin so the brain und die Denkerin und so und Marc ist der Kämpfer und auch doof, richtig doof. Bei allem, was er macht, fragt er immer nicht wahr, Tilda. Sag ich, halt's Maul.
3: Ja, Anushka Renzi ist da immer ganz direkt, oder? Man kennt sie ja jetzt auch aus einigen Trash-TV-Formaten. Vor wenigen Jahren hat sie ja mal beim Dschungelcamp mitgemacht.
0: Dschungel auch,
3: oder auch bei Kampf der Reality Stars. Ich gucke ja sowas immer.
0: In einer Woche geht's wieder zur Sache. Piraten Action Open Air Theater in Grevesmühlen. Die große Premiere dann am kommenden Freitag. 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

0: alles, was jetzt gerade bei uns in Mecklenburg-Vorpommern passiert, hört ihr immer hier bei Ostseewelle. Wir sind ganz heiß dran am Döner-Fail in Greifswald. Hannes aus der Hörerfamilie hat gerade angerufen, Greifswald, Schönwalder Landstraße. Der Döner-Transporter verliert die einzelnen Zutaten. Wie geht denn das weiter? Hi.
1: Janina, ich komme aus Greifswald.
2: Ja?
1: Und ich bin hinter dem Dönermann gefahren quasi.
2: Und Janina, was sind das? Spieße oder ist das ein fertiger Döner, der schon eingepackt ist?
1: Nee, das waren Brote und Fleisch, glaube ich.
2: Ui, und das alles jetzt auf der Straße?
1: Die roten Körbe, sag ich mal, mit dem Fleisch, ja.
2: Oh Mann.
0: Das ist ja ärgerlich.
1: Aber ich bin ihm hinterhergefahren.
2: Ja.
0: Und jetzt sammelt er wahrscheinlich alles ein und guckt und macht und tut, oder?
1: Ja, ja, er hat gesagt, ach du Scheiße. Und dann hat er gleich wieder umgedreht und hat seine Brote eingesammelt.
2: Der Arme. Das ist auch ein toller Freitag, da freut man sich aufs Wochenende.
0: Warte mal, ist, nee, Freitag der 12. ist heute, ja, okay. Ja,
2: 13. ist morgen.
0: Ey, Janina, ganz herzlichen Dank fürs Bescheid geben, fürs Update. So ist das geil in der Ostseewelle Hörerfamilie. Da sagen wir uns immer alle gegenseitig Bescheid. Ich würde sagen, hoch die Hände.
1: Wochenende.
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13: Möglicherweise entscheidende Zeugen im Mordfall Fabian. Timmy Tracker hat 90.000 Wahldaten gesammelt. Guten Tag, ich bin Yvonne Siegert-Machotzek. Eine entscheidende Zeugenaussage im Mordfall Fabian aus Güstrow könnte es gleich im Prozess gegen Gina H. geben. Befragt wird ein Bekannter, den sie vor dem offiziellen Leichenfund schon mal zum Tatort geführt haben soll. Ostseewelle-Reporter Axel Prokopf.
14: Was der Bekannte der Mordangeklagten Gina H. nachher aussagt, könnte für den Prozess entscheidend sein, weil es möglicherweise Täterwissen ist. Die Mordangeklagte soll ihm am Abend, bevor die Leiche von Fabian offiziell an dem Tümpel in Klein-Upal gefunden wurde, dorthin geführt haben. Er brach danach den Kontakt ab, vermutlich aus Angst, in etwas hineingezogen zu werden. Mit entscheidenden Zeugen geht es am Rostocker Landgericht an den nächsten Prozesstagen weiter. Ein weiterer Mann, den sie zum Tümpel gebracht haben soll, und die Frau, mit der Gina H. den ermordeten Fabian dann offiziell gefunden hat.
13: In diesen Minuten stellt Umweltminister Backhaus die bisher geheimen Timi-Daten vor. Der Tracker, der an der Finne des Ostseewalds war, konnte im Land ausgelesen werden, durchgesickert, ist laut Bild-Zeitung schon. 90.000 Daten hat das Gerät gesammelt. Es ist etwa so groß wie eine Schachtel Zigaretten. Wo schwamm der Ostseewall von Pöhl nach seiner Freilassung hin und wie lange hat er noch gelebt, bevor er tot vor Dänemark angeschwemmt wurde? All das soll auf dem Tracker sein.
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13: Der Kostenschub mit Blick auf unser tägliches Leben ist etwas gebremst worden. Ein Grund dafür ist der Tankrabatt der Bundesregierung. Damit wurde die Inflation etwas abgefedert. Für Energieprodukte mussten wir 6,6% mehr zahlen als im Vorjahr. Mehr als 10 waren es noch im April. Die Sparpläne zur Reform der Krankenkassen, die uns alle betreffen. Damit befasst sich der Bundestag heute zum ersten Mal. Bundesgesundheitsministerin Waken stellt den umstrittenen Gesetzentwurf vor. Die Reform soll Kassen 2027 um mindestens 16,3 Milliarden Euro entlasten und höhere Zusatzbeiträge für uns verhindern. 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Und jetzt das Wetter.
16: In Warnemünde am Leuchtturm 15 Grad, am Phänomenta-Museum in Peenemünde 16. Es bleibt heute sehr, sehr wechselhaft. Mal viel Sonne, mal aber auch dicke bewölkt. Hin und wieder sind auch ein paar Schauer und Gewitter drin bei höchstens 19 Grad. Gibt aber auch trockene Ecken bei einem mäßigen bis frischen Wind aus westlichen Richtungen. Der Zwei-Tage-Trend morgen, ja, mehr Wolken als Sonne. Im Verlauf einige Schauer und Gewitter bei bis zu 19 Grad. Übermorgen geht es dann genauso wechselhaft weiter bei 18 Grad maximal. 10.03 Uhr gleich.
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16: Wir schauen in den Landkreis Vorpommern-Rügen. B105, Ribnitz-Damgarten, Stralsunder Chaussee. Da steht ein Pannenauto. Vorsicht bitte. Die Flitzerblitzer, die stehen von euch gemeldet. Moin.
17: Guten Morgen, der Matthias hier. Blitze auf der A14 in Richtung Karstadt, kurz vor den Kreuz Schwerin. 130er.
16: Danke, Matthias. Dann stehen sie A20 Richtung Rostock in der Baustelle Grimmen Ost. B96 zwischen Lietze und Bergen, Höhe Ralswiek. Rügenzubringer Richtung Insel, direkt hinter der A20-Abfahrt und hinterm Rastplatz Rügenblick beidseitig. B104 in Kölpin Richtung Woldeck und in Pasewalk Richtung Löcknitz. B105 in Redebass am Sägewerk Richtung Stralsund. Da habt ihr auch noch einen.
18: Ja, hallo, guten Morgen. Hier ist der Kai. Ich wollte Blitze melden und zwar am Holmer Wald Richtung Griffesmühlen.
16: Danke, Kai. B109 in Zieden Richtung Greifswald wird gefährlich, Ortseingang Greifswald aus Anklam kommend, B110 Tuto aus Richtung Jamen kommend, B189 Umgehung Perleberg stehen sie Richtung Wittenberge, B208 zwischen Mühleneichsen und Gardebusch beidseitig, dann Ortseingang Bargeshagen aus Attmannshagen kommend, auch da beidseitig, Greifswald, Grimmener Landstraße und im Ernst-Tillmann-Ring. In Richlin machen sie in der Müritzstraße ein paar Bilder, Rostock, Verbindungsweg Richtung Tessiner Straße, Schwerin, Fritz-Reuter-Straße beidseitig, Stralsund, Greifswalder Chaussee stadtauswärts und Wismar, Kritzeburg, auch noch einer. Habt ihr auch noch was entdeckt? Dann gerne her damit. Studio Hotline ist die 0381 49 78 110, denn keiner meldet mehr aktuelle Flitzerblitzer. Schönen Freitagvormittag, ich bin Christian Renz. Hey, hey.
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0: BTS aus Korea, die K-Pop-Könige mit ihrer brandneuen Single Swim. Willkommen, Borstenwelle, jetzt mit coolen Beats von Superstar Leonie. Das ist Rock'n'Roll für euren Freitagvormittag.
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16: Schon sind wir zurück hier bei Ostseewelle mit dem Blick aufs Wetter. Und da messen wir am Tiergarten in Neustrelitz aktuell 15 Grad. 19 sind maximal noch drin. Ansonsten haben wir heute alles mit dabei. Viele Wolken, etwas Sonne, dazu auch einige Schauer und Gewitter. Hier und da aber auch trockene Phasen bei einem mäßigen bis frischen Wind aus westlichen Richtungen. Der Zwei-Tage-Trend, morgen viele Wolken, wenig Sonne, stellenweise Schauer und Gewitter bei höchstens 19 Grad. Übermorgen weiter wechselhaft bei 18 Grad maximal. Wir haben es genau 10.30 Uhr, 10:30, 10:30, Ostseewelle hier mit dem besten Verkehrsservice für unser Land. Vorsicht A20 Richtung Rostock, zwischen Bad Sülze und Rastplatz Lindholz, da liegen Gegenstände auf Fahrbahn. Obacht bitte. Landkreis Vorpommern-Rügen, B105, Ribnitz-Dammgarten, Stralsunder Chaussee, da steht noch ein Pannenauto, auch da Vorsicht. Und dann haben wir die Flitzerblitzer, die stehen aktuell A14 Richtung Karstadt, Höhe Kreuz Schwerin, A20 Richtung Rostock in der Baustelle Grimmen-Ost, B96 zwischen Lietze und Bergen, Höhe Ralswiek, Rügenzubringer Richtung Insel, direkt hinter der A20-Abfahrt und hinterm Rastplatz Rügenblick sogar beidseitig. B104 in Kölpin Richtung Woldeck und in Pasewalk Richtung Löcknitz. B105 zwischen Malentin und Dassow im Holmer Wald beidseitig. Dann in Redebass am Sägewerk Richtung Stralsund. B109 in Zieten Richtung Greifswald. Dann Ortseingang Greifswald aus Anklam kommend. B110 Tuto aus Richtung Jamen kommend. B189 Umgehung Perleberg Richtung Wittenberge. Dann Ortseingang Bargeshagen aus Admarshagen kommend beidseitig. Greifswald, Grimmener Landstraße und im Ernst-Hillmann-Ring. Neubrandenburg, Ziegelbergstraße in der 30er. In Rechlin, Müritzstraße. Rostock im Verbindungsweg Richtung Tessiner Straße. Dann habt ihr noch einen entdeckt.
17: In der Henrichsdorfer Straße Richtung Kranmüritz an der Bushaltestelle stehen sie und haben sich aufgebaut.
16: Holger, danke dir fürs Verpetzen. Dann Schwerin, Fritz-Reuter Straße beidseitig, Stralsund, Greifswalder Chaussee stadtauswärts und Wismar, Kritzow-Burg auch noch einer. Habt ihr auch noch was entdeckt? Dann ruft gerne durch. Studio-Hotline ist die 0381 49 78 110, denn keiner meldet mehr aktuelle Flitzerblitzer. Ihr Lieben, habt einen schönen Freitag. Ich bin Christian Renz. Hey, hey.
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Von Montag bis Sonntag erfüllen wir euch jeden Tag, den ganzen Tag eure Musikwünsche. Schickt sie uns gerne über unsere knallrote App oder im Web bei ostseewelle.de. Den nächsten erfüllen wir jetzt Stammhörerin Mandy aus Neubrandenburg. Sie möchte beim Ware einräumen gerne Hozier mit Too Sweet hören. Na, liebe Grüße, entspannten Dienst. Dein Musikwunsch erfüllen wir dir.

0: vor elf. Kommt uns gut durch den Tag. Wir sind und bleiben an eurer Seite. Ostseewelle einfach anlassen, dann garantieren wir euch volle Power. Gleich mit den Pet Shop Boys aus den 80ern mit an Bord Always On My Mind und feuerfrei für den aktuellen Ohrwurm Kernkraft 400 von Topic und A7S. All das und noch viel mehr gleich mit der meisten Musik mit allen aktuellen Hits.
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16: Tracker-Daten zeigen, Timmy wollte nach Freilassung wieder in Ostsee. Verdächtiger Gegenstand am Flughafen Hamburg, alle Flüge gestrichen. Guten Tag, ich bin Yvonne Siegert-Machotzek. Es gibt jetzt die offiziellen Timmy-Tracker-Daten. Diese wurden am Vormittag von Umweltminister Backhaus vorgestellt. Es zeigt sich, gleich nach der Freilassung in der Nordsee am 2. Mai ist Timmy wieder Richtung Ostsee geschwommen, etwa 200 Kilometer weit. Die Tracker-Daten zeigen auch, der Wal lebte wohl noch bis zum 6. oder 7. Mai und wurde dann einige Tage später tot vor Dänemark angespült. Um die Bewegungsdaten ist in den vergangenen Wochen lange gestritten worden. Erst vor kurzem konnte das Landesumweltministerium sie dann auswerten. Im Mordfall Fabian aus Güstrow könnte es heute noch eine entscheidende Zeugenaussage geben. Befragt wird im Moment ein Bekannter der Mordangeklagten, den sie vor dem offiziellen Leichenfund zum Tatort geführt haben soll. Die Zeit davor hat er schon geschildert und am Rostocker Landgericht erzählt, dass Gina H. am Tag von Fabians Verschwinden bedrückt wirkte. Ostseewelle-Reporter Axel Prokopf.
17: Was der Bekannte der Mordangeklagten Gina H. nachher aussagt, könnte für den Prozess entscheidend sein, weil es möglicherweise Täterwissen ist. Die Mordangeklagte soll ihm am Abend, bevor die Leiche von Fabian offiziell an dem Tümpel in Klein-Upal gefunden wurde, dorthin geführt haben. Er brach danach den Kontakt ab, vermutlich aus Angst, in etwas hineingezogen zu werden. Mit entscheidenden Zeugen geht es am Rostocker Landgericht an den nächsten Prozesstagen weiter. Ein weiterer Mann, den sie zum Tümpel gebracht haben soll, und die Frau, mit der Gina H. den ermordeten Fabian dann offiziell gefunden hat.
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16: Am Hamburger Flughafen geht gerade nichts mehr. Alle Abflüge wurden gestrichen, der Sicherheitsbereich ist geräumt worden. Grund ist laut Bild-Zeitung da ein verdächtiger Gegenstand. In Hamburg mussten auch alle aussteigen, die da schon im Flieger saßen. Die Sparpläne zur Reform der Krankenkassen sind gerade zum ersten Mal im Bundestag vorgestellt worden. Bundesgesundheitsministerin Waken hat da den umstrittenen Gesetzentwurf gegen Kritik verteidigt. Die Reform soll Kassen 2027 um mindestens 16,3 Milliarden Euro entlasten und für uns höhere Zusatzbeiträge verhindern. 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Und jetzt das Wetter.
0: Danke Yvonne, und da messen wir in Paro an der Marineschule 17 Grad, Penzlin am Hexenmuseum 16. Ja, was soll ich sagen, es bleibt heute sehr, sehr wechselhaft. Mal sonnig, mal aber auch dicke bewölkt. Hin und wieder sind auch ein paar Schauer und Gewitter drin bei höchstens 19 Grad. Gibt aber auch ein paar trockene Ecken bei einem mäßigen bis frischen Wind aus westlichen Richtungen. Der Zwei-Tage-Trend sieht nicht wirklich viel besser aus. Morgen mehr Wolken als Sonne, im Verlauf einige Schauer und Gewitter bei bis zu 19 Grad. Übermorgen geht es dann genauso wechselhaft weiter bei 18 Grad. Maximal. 11.03 Uhr, Ostseewelle hier mit dem besten Verkehrsservice für unser Land. A20 Richtung Rostock zwischen Bad Sülze und Rastplatz Lindholz liegen weiterhin Gegenstände auf der Fahrbahn. Folgt uns da bitte äußerst vorsichtig. Und Landkreis Vorpommern-Greifswald, B111 zwischen Zinnowitz und Bannemien, da stehen Kühe auf der Fahrbahn. Obacht bitte. Die Flitzerblitzer, die stehen jetzt. A14 Richtung Karstädt, Höhe Kreuz Schwerin. A20 Richtung Rostock in der Baustelle Grimmen-Ost. B96 zwischen Lietze und Bergenhöhe Ralswiek, dann Rügen zu Bringer Richtung Insel, direkt hinter der A20-Abfahrt, und dann noch einer hinterm Rastplatz Rügenblick beidseitig. B104 in Kölpin Richtung Woldeck und in Löcknitz Richtung Stettin. B105 zwischen Malentin und Dassow im Holmer Wald beidseitig, und Redebass am Sägewerk machen sie Richtung Stralsund ein paar Bilder. B109 in Zieten Richtung Greifswald und Ortsangang Greifswald aus Anklam kommend. B110 in Tutow aus Jamen kommend. B189 Umgehung Perleberg Richtung Wittenberge. Ortseingang Bargeshagen aus Attmannshagen kommend beidseitig, Greifswald, Grimmer Landstraße und dann noch einen im Ernst-Thälmann-Ring. Neubrandenburg in der Ziegelbergstraße, dort nur 30 erlaubt, Rechlin in der Müritzstraße, Rostock Verbindungsweg Richtung Tessiner Straße und dann noch eine Henrichsdorfer Straße Richtung Greil-Müritz. In Schwerin Fritz-Reuter-Straße beidseitig, Stralsund, Greifswalder Chaussee stadtauswärts und in Wismar Kritzowburg. Habt ihr auch noch was entdeckt? Dann ruft gerne durch. Studio-Hotline ist die 0381 49 78 110, denn keiner meldet mehr aktuelle Flitzerblitzer. Schönen Freitag, auf geht's gemeinsam ins...
18: Hoch die Hände!
0: Wochenende! Ist ja bald soweit. Ich bin Christian Renz. Hallöchen!
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schönen Freitag. Ihr hört Ostseewelle. Viele in Vorpommern müssen seit 10 Tagen große Umwege fahren. Da ist immer viel los auf der B104 von der A20 nach Polen. Aber in Papendorf bei Pasewalk geht nichts mehr. Ne? Vollsperrung wegen der einsturzgefährdeten Kirche hier. Jetzt gibt es aber Neuigkeiten, wie es hier weitergeht. In den nächsten Tagen wollen die hier anfangen, den Kirchturm zurückzubauen. Dazu wird ein Gerüst aufgestellt, ein Kran rückt an. In der nächsten Woche sollen die Arbeiten dann losgehen. Aber das kann dauern. Ne? Die B104 in Papendorf bei Pasewalk wird wohl noch wochenlang gesperrt bleiben. Was ein Müll.

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11.21 Uhr, Ostseewelle hier mit dem besten Verkehrsservice für unser Land. Immer sofort, wenn etwas passiert, Vorsicht bitte A14 Richtung Wismar. Zwischen Schwerin-Nord und Jesendorf, ungesicherte Unfallstelle, Rückstau, die letzte Ausfahrt aktuell Schwerin-Nord. Vorsicht A14 Richtung Wismar, zwischen Schwerin-Nord und Jesendorf, ungesicherter Unfall, Rückstau, letzte Ausfahrt ist dort Schwerin-Nord. Fahrt uns bitte überall schön vorsichtig.

0: Es geht sofort weiter mit der meisten Musik, mit allen aktuellen Hits. Nach halb haben wir da zum Beispiel 2000er Pop von Superstar Rihanna. Sie singt uns ihren Hit Only Girl. Und brandneu entdecken wir Funeral von Popstar Dermot Kennedy. Bleibt bei Ostseewelle, geht sofort weiter.
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0: Na, dann schauen wir doch mal auf das Wetter hier bei Ostseewelle. Am Tulpenbrunnen in der Südstadt Rostock messen wir aktuell 16 Grad. 19 sind heute maximal noch drin. Ansonsten haben wir heute wirklich alles mit dabei. Viele dicke Wolken, aber auch viel Sonne. Dazu auch einige Schauer und Gewitter. Hier und da gibt es ein paar trockene Phasen bei einem mäßigen bis frischen Wind aus westlichen Richtungen. Der Zwei-Tage-Trend, morgen viele Wolken, kaum Sonne, stellenweise Schauer und Gewitter bei höchstens 19 Grad. Übermorgen bleibt es weiterhin wechselhaft bei 18 Grad maximal. 11.30 Uhr haben wir es, 11:30, Ostseewelle hier mit dem besten Verkehrsservice für unser Land. Update von der A14 Richtung Wismar. Zwischen Schwerin-Nord und Jesendorf. Ein Pannenwohnwagen steht jetzt auf dem Standstreifen, geht also langsam dran vorbei. Trotzdem Vorsicht bitte. Die Flitzerblitzer, die stehen A14 Richtung Karstädt, Höhe Kreuz Schwerin. B96 zwischen Lietze und Bergen, Höhe Reitzwiek. Dann Rügenzubringer Richtung Insel, direkt hinter der A20 Abfahrt. Und eine noch hinterm Rastplatz Rügenblick, beidseitig. B104 in Löcknitz Richtung Stettin. B105 zwischen Mallenthin und Dassow im Holmer Weid beidseitig und in Redebass am Sägewerk Richtung Stralsund. B110 Tuto aus Jamen kommend. B189 Umgehung Perleberg machen sie Richtung Wittenbergebilder. B194 zwischen Pockendorf und Grimmen wird gelasert. Dann in Greifswald, dort stehen sie im Ernst-Thälmann-Ring, Neubrandenburg in der Ziegelbergstraße in der 30er. In Rostock Verbindungsweg Richtung Tessiner Straße. Steffen meldet einen noch in der Hinrichsdorfer Straße Richtung Greimüritz. Danke Steffen. Schwerin Fritz-Reuter-Straße beidseitig und Wismar Kritzowburg. Habt ihr auch noch was entdeckt? Dann gerne her damit. Studio Hotline ist die 0381 49 78 110, denn keiner meldet mehr aktuelle Flitzerblitzer. Schönen Freitagvormittag, ich bin Christian Renz. Yippie-yay.
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Sie gehören zum Sommer einfach dazu, egal ob es mal regnet oder die Sonne ballert. Die Sommerhits, die gibt es natürlich hier auch bei Ostseewelle. Jetzt mit einem richtig guten 2000er. Hier sind Marques aus Hannover mit Vayamos Campaneros.

0: Für viele geht es nun in die letzte Mittagspause der Woche. Habt ihr euch verdient? Lecker wird's auch gleich hier bei uns. Melanie C rockt mit ihrer 2000er Softpop-Hymne First Day of My Life. Und für frischen Wind sorgt Popstar Alex Warren mit seinem aktuellen Ohrwurm Fever Dream. Wünschen wir euch jetzt guten Hunger, bleibt bei Ostseewelle, geht sofort weiter.
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23: Tümpelzeuge im Mordfall Fabian wurde zum Tatort geführt. Chaos am Hamburger Flughafen, alle Flüge fallen aus. Guten Tag, ich bin Yvonne Siegert-Machotzek. Ein möglicherweise entscheidender Zeuge hat gerade im Fall Fabian aus Güstrow ausgesagt. Er ist Jäger und hat der Mordangeklagten bei der Suche nach dem 8-Jährigen geholfen. Gina H. soll ihn allerdings ganz gezielt an den Tümpel geführt haben, an dem dann später die Leiche gefunden wurde. Ostseewelle-Reporter Axel Prokopf.
24: Sie wusste genau, wo sie hin wollte. Das hat am Rostocker Landgericht gerade der Bekannte der Mordangeklagten gesagt. Gina H. hatte ihn kurz vor dem offiziellen Leichenfund im Fall Fabian gebeten, bei der Suche zu helfen. Der Jäger hatte mit seiner Wärmebildkamera am Tümpel bei Güstrow nur Tiere gesehen und wollte los. Sie hat ihn aber gebeten, noch weiter zu gehen. Dort rief Gina H.: Da ist er. Der Zeuge hat ausgesagt, dass er nichts erkannt hat, nur etwas Schwarzes. Aus Angst, dass man ihm etwas anhängen könnte, ist er ins Auto gestiegen, hat den Kontakt zum Mordangeklagten abgebrochen und ist nicht zur Polizei gegangen.
23: Bei einem angeblichen Date mit einer 18-Jährigen ist ein Mann in Hagenow in eine Falle gelockt worden. Kennengelernt hatten sich beide über soziale Medien. Zum Treffen auf dem Parkplatz mit dem 35-Jährigen kam kein junges Mädchen, sondern mehrere Jugendliche, die ihn da ausrauben wollten. Nachbarn in Hagenow riefen die Polizei und drei Jungs wurden dann gestellt.
22: Deutschland und die Welt.
23: Am Hamburger Flughafen herrscht seit einigen Stunden Chaos. Alle Abflüge wurden gestrichen. Der Sicherheitsbereich ist geräumt worden, weil jemand da unkontrolliert reinkam. In Hamburg mussten auch alle aussteigen, die auf dem Rollfeld schon im Flieger saßen. Es gibt jetzt die offiziellen Timmy-Tracker-Daten. Diese wurden am Vormittag von Umweltminister Backhaus vorgestellt. Sie zeigen, gleich nach der Freilassung in der Nordsee am 2. Mai ist Timmy wieder Richtung Ostsee geschwommen, das Ganze dann etwa 200 Kilometer weit. Die Wal-Tracker-Daten zeigen auch, der Wal lebte noch bis zum 6. oder 7. Mai und wurde dann Tage später tot vor Dänemark angespült. Um die Bewegungsdaten wurde wochenlang gestritten. Erst vor kurzem konnte das Landesumweltministerium diese dann auswerten. 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Und jetzt das Wetter.
0: In Wittenburg an der Pizzafabrik 16 Grad, Ribnitz-Damgarten am Bernsteinmuseum 17. Und es bleibt heute sehr, sehr, sehr, sehr wechselhaft. Mal sonnig, mal aber auch viele dicke Wolken mit am Start. Hin und wieder sind auch ein paar Schauer und Gewitter drin bei höchstens 19 Grad. Gibt hier und da aber auch ein paar trockene Ecken bei einem mäßigen bis frischen Wind aus westlichen Richtungen. Der Zwei-Tage-Trend, morgen mehr Wolken als Sonne, im Verlauf einige Schauer und Gewitter bei bis zu 19 Grad. Übermorgen geht's genauso wechselhaft weiter bei 18 Grad maximal. 12.03 haben wir es. Mahlzeit, liebe Autofahrer. Ostseewelle hier mit dem besten Verkehrsservice für unser Land. Und da schalten wir euch direkt dazu. Moin.
1: Ja, moin, der André. Ich wollte eine Behinderung auf der A20 melden. Mhm. Und zwar zwischen Triebsees und Grimmen. Da liegen Schilder auf der Straße, auf dem Standstreifen.
0: Okidoki, also da bitte ganz besonders vorsichtig. Und einen habt ihr noch?
2: Hi, hier ist Agnes. Ich wollte euch nur Bescheid sagen, hier in Rostock, ne, Sahneufer, Ecke Kanonensberg, ist die Ampel ausgefallen. Also vom Kanonensberg auf das Sahneufer zu kommen, ist ein bisschen schwierig derzeit.
0: Absolut, also auch da vorsichtig, nicht, dass es da noch scheppert, das wollen wir nicht. Die Flitzerblitzer, die stehen A14 Richtung Karstadt, Höhe Kreuz Schwerin. B96 zwischen Lietze und Bergen, Höhe Ralswiek. Rügenzubringer Richtung Insel, direkt hinter der A20 Abfahrt und hinterm Rastplatz Rügenblick beidseitig. B104 in Löcknitz beidseitig, B105 zwischen Malentin und Dassow im Holmer Wald beidseitig und in Redebass am Sägewerk Richtung Stralsund. B110 machen sie in Tutow aus Jamen kommen. Ein paar Bilder. B189 Umgehung Perleberg Richtung Wittenberge. B194 zwischen Poggendorf und Grimmen, da wird gelasert. Dann habt ihr noch einen.
3: Hallo, liebes Ostseewelle-Team. In Demmin an der Freiwilligen Feuerwehr hat sich gerade die Polizei hingestellt. Da ist noch bis 14.30 Uhr erlaubt. Schönes Wochenende.
0: Thorsten, das wünschen wir dir auch. Dann entstehen sie in Dümmer in der Dorfstraße, Greifswald, Ernst-Hillmann-Ring. Neubrandenburg in der Ziegelbergstraße, dort nur 30 erlaubt. Vorsicht, dann Neu-Henrichsdorf an der Bushaltestelle. In Rostock im Verbindungsweg Richtung Tessiner Straße. Schwerin, Fritz-Reuter-Straße beidseitig. Und Wismar, Kritzowburg auch noch einer. Habt ihr auch noch was entdeckt? Dann ruft gerne durch. Studio Hotline ist die 0381 49 78 110, denn keiner meldet mehr aktuelle Flitzerblitzer. Schöne Mittagspause. Ich bin Christian Renz. Guten.
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0: Gleiche Bossy-Welle, feinster Softpop aus den 2000ern. First Day of My Life von Ex-Spice Girl Melanie C. Vorschalten wir euch auf der 0381 49 78 110 dazu. Mahlzeit der Krische hier. Wer ist denn dran?
1: Hi Nu, ich wollte euch einen Blitzer melden auf der B5 Abfahrt Beckentin von Großwarnow kommt in Richtung Grabo.
0: Wunderprächtig. Nehmen wir mit, mein Lieber. Hast du Mittagspause oder was machst du gerade?
1: Nee, ich fahre jetzt in einer anderen Farm.
0: Ach Gott, was farmst du denn?
1: Nein, ich mach Schlosser. Für Eierfarmen.
0: Ah, ja, cool. Das hört sich aber auch interessant an, mein Lieber. Dann danke dir fürs Verpetzen. Wenn du wieder einen siehst, sofort durchbimmeln, lieber Ostseewelle.
1: Jo, mach ich. Ciao, ciao.
0: Dann auf ins Hoch die Hände.
1: Wochenende.

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1: 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Jetzt Leonie und Calum Scott.

0: Auch in der Mittagspause hört ihr Ostseewelle, egal ob an der Tanke, in der Kantine oder im Lieblingsimbiss. Wir sind bei euch gleich mit Sommersonne, gute Laune Sound aus den 90ern. Da können wir uns auf Maria von Weltstar Ricky Martin freuen. Und den Anfang macht die gute Sarah Larsson mit ihrem Pop-Hit Lush Live. Wenn ihr das nicht verpassen wollt, einfach dranbleiben für die meiste Musik mit allen aktuellen Hits.
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0: Wetter hier bei Ostseewelle und da messen wir am Luftfahrttechnischen Museum in Rechlin in der Mittagspause aktuell 17 Grad, bis zu 19 sind hier und da noch drin. Ansonsten bleibt es heute ja wechselnd bewölkt, etwas Sonne, dazu einige Schauer und Gewitter, hier und da aber auch trockene Ecken bei einem mäßigen bis frischen Wind aus westlichen Richtungen. Der Zwei-Tage-Trend, morgen viele Wolken, wenig Sonne, stellenweise Schauer und Gewitter bei höchstens 19 Grad. Übermorgen wiederholen wir das Ganze bei 18 Grad maximal. 12.30 Uhr haben wir es. Mahlzeit, liebe Autofahrer. 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
3: Hier ist die Bianca. Ich wollte nur Bescheid geben. Rostock, Höhe Kanonsberg ist ein Ampelausfall. Bitte vorsichtig fahren.
0: Haben wir mit. Danke dir fürs Melden. Die Flitzerblitzer, die stehen A14 Richtung Karstadt, Höhe Kreuz Schwerin. Dann B5, Abfahrt Beckentin Richtung Grabow. B96 zwischen Lietze und Bergen, Höhe Ralswiek. Rügen zu Bringer Richtung Insel, direkt hinter der A20 Abfahrt. Und hinterm Rastplatz Rügenblick stehen sie sogar beidseitig. Dann B104 in Löcknitz beidseitig, B105 zwischen Mallentin und Dassow im Holmer Wald beidseitig, in Redebass am Sägewerk Richtung Stralsund, Axel meldet per E-Mail B106 in Karow Richtung Wismar, B110 in Tuto aus Jamen kommend, B194 zwischen Pockendorf und Grimm wird gelasert, in Demmin an der Feuerwehr, dann in Dümmer in der Dorfstraße, dann habt ihr auch noch einen.
4: Moin, Christian hier, ich weiß nicht, ob ihr den Blitzer schon habt, gelasert wird in Großpolzin.
0: Nehmen wir mit, beidseitig wahrscheinlich. Neubrandenburg in der Ziegelbergstraße in der 30er, Neuenhinrichsdorf an der Bushaltestelle, Rostock Verbindungsweg Richtung Tessiner Straße und Wismar Kritzow-Burg. Habt ihr auch noch was entdeckt? Dann ruft gerne durch. Studio-Hotline ist die 0381 49 78 110, denn keiner meldet mehr aktuelle Flitzerblitzer. Schöne Mittagspause. Ich bin Christian Renz. Hey, hey.
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Jawohl, in unserer Landeshauptstadt Schwerin ist an diesem Wochenende ordentlich was los. Ostseewelle hier in der Mittagspause. Ja, heute startet das beliebte Schlossfest mit einem sensationellen Höhenfeuerwerk. Am Sonntag öffnet das Schweriner Schloss dann seine Tore zum Tag des offenen Landtags. Da können dort Bereiche entdeckt werden, in denen man normalerweise nicht so einfach Zutritt bekommt. Vom Plenarsaal bis hin zu den Arbeitsräumen der Abgeordneten. Dazu gibt's Mitmachaktionen und jede Menge Programm rund ums Schloss. Alle Infos zum Schlossfest und Tag des offenen Landtags findet ihr auch nochmal im Web bei ostseewelle.de.

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0: Für mehr Spaß in der Mittagspause hört ihr Gold richtig. Willkommen bei Ostseewelle. Gleich weiter mit der meisten Musik, mit allen aktuellen Hits. Mit in der Mittagsplaylist. Inner Circle mit Games People Play aus den starken 90ern. Und Popstar Dua Lipa verzaubert uns mit ihrem aktuellen Hit Houdini. Nicht weglaufen, gibt's alles gleich nach Nachrichtenwetter und dem besten Verkehrsservice für unser Land.
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6: Zeuge belastet Angeklagte im Fabian-Prozess schwer. Hamburger Flughafen ist wieder auf. Guten Tag, ich bin Ingo Lorenz. Im Fabian-Prozess hat es womöglich heute Vormittag die entscheidende Zeugenaussage gegen die Angeklagte Gina H. gegeben. Ein Jäger hat bestätigt, sie habe ihn gezielt zum späteren Fundort der Leiche des Achtjährigen geführt. Ostseewelle-Reporter Axel Prokop.
7: Sie wusste genau, wo sie hin wollte. Das hat am Rostocker Landgericht gerade der Bekannte der Mordangeklagten gesagt. Gina H. hatte ihn kurz vor dem offiziellen Leichenfund im Fall Fabian gebeten, bei der Suche zu helfen. Der Jäger hatte mit seiner Wärmebildkamera am Tümpel bei Güstrow nur Tiere gesehen und wollte los. Sie hat ihn aber gebeten, noch weiter zu gehen. Dort rief Gina H., da ist er. Der Zeuge hat ausgesagt, dass er nichts erkannt hat, nur etwas Schwarzes. Aus Angst, dass man ihm etwas anhängen könnte, ist er ins Auto gestiegen, hat den Kontakt zum Mordangeklagten abgebrochen und ist nicht zur Polizei gegangen.
6: In Grammendorf bei Tripsees ist die Polizei zu einem verdächtigen Auto gerufen worden. Das stand mitten auf der Landstraße, der Fahrer ist drumherum gelaufen. Die Polizisten hatten den Verdacht, er könnte unter Drogen stehen. Weiße Pulverspuren an seiner Nase und an Dingen im Auto haben auch darauf hingewiesen. Der 41-Jährige hat Widerstand geleistet und wurde zu Boden gebracht. Dann ging es für ihn zur Blutprobe.
5: Deutschland und die Welt.
6: Die stundenlange Sperrung des Hamburger Flughafens ist beendet. Inzwischen ist auch bekannt, was dahinter gesteckt hat. Ein Passagier hatte versehentlich einen Knopf gedrückt. So hat sich eine Nottür geöffnet und er ist ohne Kontrolle in den Sicherheitsbereich gelangt. Dort haben ihn Bundespolizisten dann vorläufig festgenommen. Das waren die Nachrichten. Jetzt zum Sport.
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6: Jetzt steht fest, mit welcher Hymne deutsche Fans in den Stadien jubeln können. Es ist... von Peter Schilling, das berichtet die Bild. Und nach deutschen Siegen sollen die Toten Hosen zu hören sein, an Tagen wie diesen. 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Und jetzt das Wetter.
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8: In Schlagsdorf am Grenzmuseum 17 Grad, Stralsund an der Rügenbrücke ebenfalls 17. Ansonsten sieht's heute sehr, sehr wechselhaft aus. So bleibt es auch den ganzen Tag über. Mal sonnig, mal aber auch viele dicke Wolken mit am Start. Hin und wieder sind auch ein paar Schauer und Gewitter drin. Bei Höchstwerten von 19 Grad gibt hier und da auch ein paar trockene Ecken bei einem mäßigen bis frischen Wind aus westlichen Richtungen. Wir luschern mal auf ein Zwei-Tage-Trend. Morgen am Samstag mehr Wolken als Sonne, im Verlauf einige Schauer und Gewitter bei bis zu 19 Grad. Übermorgen am Sonntag geht es dann genauso wechselhaft weiter bei 18 Grad maximal. 13.04 Uhr.
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8: A20 Richtung Stettin, Stop and Go in der Baustelle Bobitz, macht ungefähr 10 Minuten mehr. In der Abfahrt Tessin, da liegt ein Besen auf der Fahrbahn, bitte Vorsicht. Stadtverkehr Rostock, Info für alle Straßenbahnfahrer zwischen Heinrich-Schütz-Straße und Doberaner Platz, Höhe Volkstheater, gibt es Behinderung wegen eines Notarzteinsatzes. So ist es richtig. Die Flitzerblitzer, die stehen von euch gemeldet. Mahlzeit.
9: Jo, hier ist der Heiko. Auf der 104, die blitzen aus dem Ketti in der 60er-Zone bei Löcknitz bei 62.
8: Sehr schön. Nehmen wir mit auf den Zettel. Danke dir fürs Melden. Dann stehen sie A14 Richtung Karstädt, Höhe Kreuz Schwerin. B5 Höhe Abfahrt Beckentin Richtung Grabow. B96 zwischen Lietze und Bergen, Höhe Ralswiek. Rügen zur Bringer Richtung Insel, direkt in der A20 Abfahrt. Und hinterm Rastplatz Rügenblick stehen sie beidseitig. B105 zwischen zwischen Malentin und Dassow im Holmer Wald beidseitig und in Redebass am Sägewerk Richtung Stralsund. B106 in Karow Richtung Wismar. Dann habt ihr auch noch einen.
1: Hallo, Schmidti hier in Zieten aus Sandklamkon. Bauen Sie wieder auf.
8: Danke, Schmidti. Alte Rakete. B110 in Tutow, stehen Sie aus Jamen kommend. B194 zwischen Poggendorf und Grimm. In der Min an der Feuerwehr. In Dümmer in der Dorfstraße. Großpolzin machen Sie beidseitig ein paar Fotos. Neubrandenburg in der Ziegelbergstraße in der 30er. Neu-Henrichsdorf an der Bushaltestelle. In Rostock Verbindungsweg Richtung Tessiner Straße. Wismar, Kritzowburg. Und einen haben wir noch.
10: Hi, Marie hier. Ich wollte bloß den Blitzer verpetzen zwischen Rheinberg und Altentreptow mal wieder am Wald.
8: Tschüss. Tschüss zurück. Habt ihr auch noch was entdeckt? Dann ruft gerne durch. Studio Hotline ist die 0381 49 78 110. Denn keiner meldet mehr aktuelle Flitzerblitzer. Ich bin Christian Renz. Lasst es euch schmecken, ihr Lieben.
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0: Gleich, wie versprochen, 90er Goldstaub von Inner Circle mit Games People Play. Vorher haben wir noch diese zwei Rüstigen dabei.
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2: Ja, Oberamtsrat Alfred Klausen?
3: Morgens, Alfred. Na, wie ist?
2: Freitag ist es, also gut, weil das Wochenende vor der Tür steht, Hans Werner.
3: Ah, habt ihr Pläne?
2: Ja, grillen, aber das Wetter spielt ja nicht mit.
3: Ja, das ist wirklich furchtbar.
2: So eine scharfe Kälte.
3: Schafskälte.
2: Was?
3: Man nennt es Schafskälte, nicht scharfe Kälte.
2: Okay.
3: Du brauchst wirklich bald eine Unterstützung beim Hören.
2: Wen soll ich stören?
3: Alfred, vergiss es echt. Gertrud und ich, wir hoffen auch jeden Tag auf blauen Himmel und Sonnenschein.
2: Also ich denke nur ans Grillen. Die Kühltruhe ist voll mit zwei Schweinehälften.
3: Was?
2: Ja, ich hatte doch Fleischerei Pöllmann den Anbau genehmigt.
3: Moment, das wolltest du doch nicht, weil Pöllmann dich immer so unfreundlich bedient in seinem Ladengeschäft.
2: Ich sag mal so, ich hab Schwein gehabt. Beziehungsweise er hat den Anbau und ich hab jetzt Schwein. Nur leider kein Grillwetter.
3: Ja, und jetzt?
2: Tja, Partyzelt mit Dachluke für das Rohr vom Grill.
3: Partyzelt mit Dachluke?
2: Ja, habe ich gerade bestellt.
3: Für deinen Garten?
2: Bestellt habe ich's fürs Bauamt. Und dann muss Günter Jöps von der Materialausgabe einfach kurz bestätigen, dass das Bauamt keine Partyzelte mit Dachluke braucht. Und dann kann ich's mit nach Hause nehmen.
3: Wow, geht das mit allen Sachen, die man privat benötigt?
2: Ja, klar.
3: Ich bräuchte nämlich dringend einen neuen Föhn. Und einen Inhalator. Bei Nasennebenhöhle.
2: Bestell das mal aufs Passamt und ich gebe Günter schon mal einen kleinen Hinweis.
3: Oh, du bist ein Schatz, danke.
2: Lädst du mich dafür ein?
3: Zum XXL-Käffchen.
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Immer sofort, wenn etwas passiert. Vorsicht bitte A20 Richtung Lübeck. Ungesicherter Unfall, Höhe Parkplatz Quellental. Vorsicht bitte A20 Richtung Lübeck. Ungesicherter Unfall, Höhe Parkplatz Quellental. Fahrt uns bitte überall schön vorsichtig und kommt uns heile an.

0: kurz vor halb zwei. Langsam geht's zurück an die Arbeit. Das Hoch-die-Hände-Wochenende naht. Ja, bis dahin ziehen wir noch gemeinsam durch. Ostseewelle hier gleich mit den Jungs von Coldplay aus den 2000ern. Viva la Vida und aus den aktuellen Charts rocken. Jennifer Lopez und David Guetta mit Save Me Tonight. Bleibt gern bei uns, geht sofort weiter mit der meisten Musik, mit allen aktuellen Hits.
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0: Und schon sind wir zurück hier bei Ostseewelle mit dem Blick aufs Wetter. Am Vogelbeobachtungsturm am Nonnensee auf Rügen messen wir aktuell 17 Grad. Bis zu 19 können es hier und da noch werden. Ansonsten bleibt es heute ja sehr, sehr wechselhaft. Viele Wolken, etwas Sonne, dazu einige Schauer und Gewitter. Hier und da gibt es auch ein paar trockene Ecken bei einem mäßigen bis frischen Wind aus westlichen Richtungen. Der 2-Tage-Trend, morgen viele Wolken, kaum Sonne, stellenweise Schauer und Gewitter bei höchstens 19 Grad. Übermorgen wiederholen wir das Ganze bei 18 Grad maximal. 13.31 Uhr, Ostseewelle hier mit dem besten Verkehrsservice für unser Land. Vorsicht A20 Richtung Lübeck, ungesicherter Unfall, Höhe Parkplatz Quellental, rechnet dort mit Behinderung, denkt an die Rettungsgasse und plant mal 10 Minuten mehr ein. A20 Richtung Stettin, Stop and Go in der Baustelle Bobitz, hier sind es 15 Minuten extra. Und Stadtverkehr Rostock, nochmal die Info für alle Straßenbahnfahrer, zwischen Heinrich-Schütz-Straße und Doberaner Platz, Höhe Volkstheater, gibt es Behinderung wegen eines Notarzteinsatzes. Die Flitzerblitzer, die stehen von euch gemeldet. gemeldet. Moin.
3: Moin, moin, Ostseewelle. Hier ist Olli. Der Blitzer wurde gerade eingemessen von Altschwerin Richtung Karower Kreuzung.
0: Wunderbar, haben wir mit. Das ist die B192. Dann stehen sie A14 Richtung Karstädt, Höhe Kreuz Schwerin. B5 Höhe der Abfahrt Beckentin, in Richtung Grabo. B96 zwischen Lietze und Bergen, Höhe Ralswiek. B104 in Löcknitz machen sie beidseitig Bilder. B105 zwischen Malentin und Dassow im Holmer Wald, beidseitig. Dann B106 Karow Richtung Wismar. B109 Zieten aus Anklam kommend. B194 zwischen Pockendorf und Grimmen. Zwischen Alten Treptow und Rheinberg, Höhe Wäldchen, in der Min an der Feuerwehr. In Dümmer in der Dorfstraße. In Großpolzin beidseitig. Neubrandenburg in der Ziegelbergstraße in der 30er. Und Neuhenrichsdorf stehen sie direkt an der Bushaltestelle. Habt ihr auch noch was auf dem Zettelchen? Dann gerne her damit. Studio Hotline ist die 0381 49 78 110. Denn keiner meldet mehr aktuelle Flitzerblitzer. Schönen Freitagmittag. Ich bin Christian Renz. Hey, hey.
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Schönen Freitag, ihr hört Ostseewelle total regional vor unsere Küstenregion. In Satu bei Rostock ist die Freude heute vermutlich sogar ein bisschen größer als aus Wochenende, denn die Gemeinde bekommt ihr Sparkassenhäuschen zurück. Zur Erinnerung, im Februar 2025 hatten Unbekannte den Geldautomaten in der Sparkassenfiliale in der Fritz-Reuter-Straße gesprengt. Seitdem hieß es für viele, für Bankgeschäfte erstmal ein paar Kilometer mehr fahren. Als Zwischenlösung gab es einen kleinen Automatenanhänger, praktisch aber eben nicht das gleiche wie eine Filiale. Nach 16 Monaten Bauzeit ist es heute soweit, die nagelneue Sparkassenfiliale öffnet. Frisches Gebäude, moderner Service und endlich wieder kürzere Wege für Kundinnen und Kunden.

0: Ostsee-Welle hier am Freitag. Es geht in den Nachmittag rein und da haben wir für euch gleich was Cooles aus den 2000ern rausgesucht. Die Goo Goo Dolls stehen mit Give a Little Bit schon in den Startlöchern und die Pole Position hat Shootingstar Holly Humberstorm mit ihrem brandneuen Ohrwurm To Love Somebody. Bleibt bei Ostsee-Welle, gibt's alles gleich nach Nachrichtenwetter und dem besten Verkehrsservice für unser Land.
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14: Zeuge belastet Angeklagte im Fabian-Prozess schwer. Hamburger Flughafen ist wieder auf. Guten Tag, ich bin Ingo Lorenz. Im Fabian-Prozess hat es heute womöglich am Vormittag die entscheidende Zeugenaussage gegen die Angeklagte Gina H. gegeben. Ein Jäger hat bestätigt, sie habe ihn gezielt zum späteren Fundort der Leiche des Achtjährigen geführt. Ostseewelle-Reporter Axel Prokop.
15: Sie wusste genau, wo sie hin wollte. Das hat am Rostocker Landgericht gerade der Bekannte der Mordangeklagten gesagt. Gina H. hatte ihn kurz vor dem offiziellen Leichenfund im Fall Fabian gebeten, bei der Suche zu helfen. Der Jäger hatte mit seiner Wärmebildkamera am Tümpel bei Güstrow nur Tiere gesehen und wollte los. Sie hat ihn aber gebeten, noch weiter zu gehen. Dort rief Gina H., da ist er. Der Zeuge hat ausgesagt, dass er nichts erkannt hat, nur etwas Schwarzes. Aus Angst, dass man ihm etwas anhängen könnte, ist er ins Auto gestiegen, hat den Kontakt zum Mordangeklagten abgebrochen und ist nicht zur Polizei gegangen.
14: Ostsee-Waldtimi hat seine Rettung und Freilassung nur um wenige Tage überlebt. Das zeigen Daten des Trackers. Diese hat Mecklenburg-Vorpommerns Umweltminister Backhaus heute Vormittag öffentlich präsentiert. Nachdem er aus der Barsch herausgelassen wurde, hat Timi demnach auch sofort wieder den Weg Richtung Ostsee eingeschlagen. Eine Meeresbiologin hat gesagt, Timi habe wohl bewusst flache Gewässer angesteuert, weil er krank und schwach war.
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14: Die stundenlange Sperrung des Hamburger Flughafens ist beendet. Inzwischen ist auch bekannt, was dahinter gesteckt hat. Ein Passagier hatte versehentlich einen Knopf gedrückt, so hat sich eine Nottür geöffnet und er ist ohne Kontrolle in den Sicherheitsbereich gelangt. Dort haben ihn Polizisten dann vorläufig festgenommen. Wegen des Alarms wurden alle Abflüge gestrichen und Passagiere mussten auch die Flugzeuge am Gate wieder verlassen. Die Auswirkungen dürften sich noch den ganzen Tag über hinziehen. Apotheken können künftig mehr Leistungen anbieten wie Impfungen, Vorsorge und Tests. Das hat nach dem Bundestag heute auch der Bundesrat beschlossen. Außerdem dürfen Apotheker Medikamente unter bestimmten Bedingungen auch ohne Rezept abgeben. 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Und jetzt das Wetter.
0: Danke Ingo. Und dann messen wir in Neustadt-Lewe am Barracuda Beach 18 Grad, in Bergen an der Sommerrodelbahn 17. Sehr, sehr wechselhaftes Wetter haben wir heute. Mal Sonne, mal aber auch viele dicke Wolken. Hin und wieder auch mal ein paar Schauer und Gewitter drin bei höchstens 19 Grad. Gibt hier und da aber auch ein paar trockene Phasen bei einem mäßigen bis frischen Wind aus westlichen Richtungen. Wir gucken mal auf den Zwei-Tage-Trend. Morgen am Samstag mehr Wolken als Sonne. Im Verlauf auch da einige Schauer und Gewitter bei bis zu 19 Grad. Übermorgen geht es dann genauso wechselhaft weiter bei 18 Grad. Maximal. 14.03 Uhr, Ostseewelle hier mit dem besten Verkehrsservice für unser Land. A20 Richtung Lübeck, zwischen Bad Doberan und Krüppelin, voll gesperrt nach einem Unfall bis voraussichtlich 15, 15.30 Uhr. Ostseewelle Umleitungsempfehlung, am besten Bad Doberan runter, weiter über Saato und Krüppelin geht es dann wieder rauf auf die A20. Wir bleiben kurz auf der A20 und zwar Richtung Stettin. Stop and Go in der Baustelle Bobitz macht ca. 20 Minuten extra. Die Flitzerblitzer, die stehen.
16: Hallöchen, auf der B105 zwischen Bad Doberan und Rettlich Richtung Rettlich wird geblitzt in der 70er-Zone.
0: Dankeschön. Dann stehen sie A20 Richtung Rostock zwischen Thalkau und Lüdersdorf. B5 Höhe Abfahrt Beckentin Richtung Grabow. B96 zwischen Lietze und Bergen Höhe Ralswiek. B104 in Löcknitz beidseitig. Dann habt ihr noch einen.
17: Hallo, Blitzer zwischen Rolofshagen und Damshagen.
0: Danke, Steffi. B106 mit dabei. Karo Richtung Wismar. B192 Altschwerin Richtung Karower Kreuz. B194 zwischen Pockendorf und Grimmen. B321 zwischen Warsow und Pampow in der 70er. Zwischen Altentreptow und Rheinberg machen sie Höhe Wald ein paar Bilder. In der Min an der Feuerwehr. In Dümmer in der Dorfstraße. In Großpolzin beidseitig. Lahlendorf Richtung Kuchelmiss. Neubrandenburg in der Ziegelbergstraße. 30 erlaubt. Dann Neu-Henrichsdorf an der Bushaltestelle. Und dann habt ihr noch ein.
18: Hallo, hier ist Janne. In Parchim am Westring, da ist so eine 30er-Zone, da wird gelasert.
0: Wunderprächtig. Dann haben wir soweit alles. Habt ihr noch was entdeckt? Dann gerne her damit. Studio-Hotline ist die 0381 49 78 110, denn keiner meldet mehr aktuelle Flitzerblitzer. Schönen Freitagnachmittag gewünscht. Ich bin Christian Renz. Hey, hey.
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0: Die meiste Musik mit allen aktuellen Hits. Auf geht's in Richtung...
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0: Jawohl, mit Ostiwelle im Ohr geht es viel, viel leichter von der Hand. Aus meinem Geburtsjahr 1985 hören wir gleich Take on Me von Aha. Und den Startschuss fällt Weltstar Taylor Swift mit der aktuellen Pop-Hymne The Fate of Ophelia. Die meiste Musik mit allen aktuellen Hits gibt's alles gleich nach halb.
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0: Und hier ist das Wetter bei Ostseewelle und da messen wir am Märchenpark am Kolpinsee aktuell 18 Grad. 19 sind heute die Tagestopwerte. Ansonsten immer wieder viele dicke Wolken dabei. Hier und da ein bisschen Sonne. Dazu aber auch einige Schauer und Gewitter bei einem doch recht frischen, starken Wind aus westlichen Richtungen. Der Zwei-Tage-Trend. Morgen viele Wolken, kaum Sonne. Stellenweise immer wieder Schauer und Gewitter bei höchstens 19 Grad. Übermorgen bleibt es weiterhin wechselhaft bei 18 Grad maximal. 14.31 Uhr, Ostseewelle hier mit dem besten Verkehrsservice für unser Land. A20 Richtung Lübeck, zwischen Bad Doberan und Kröpelin weiterhin vollgesperrt nach Unfall. Voraussichtlich noch bis 15 Uhr. Ostseewelle Umleitungsempfehlung, am besten schon Rostock-West runter. Weiter über Stäbele und Saate und Kröpelin geht's dann wieder rauf auf die A20. Wir bleiben auf der A20 Richtung Stettin. Weiterhin Stop and Go in der Baustelle Bobitz, macht 10 Minuten extra. Stadtverkehr Rostock, Lübecker Straße, Behinderung stadteinwärts wegen der Baustelle und einem Unfall in der Baustelle, macht 20 Minuten extra. Dann Saator Straße, Südring 10 Minuten mehr und Mühlendamm ebenfalls 10 Minuten on top. Die Flitzerblitzer, die stehen A20 Richtung Rostock zwischen Talkau und Lüdersdorf. B5 Höhe der Abfahrt Beckentin Richtung Grabow. B96 zwischen Lietze und Bergenhöhe Ralswiek. B104 in Löcknitz beidseitig. B105 stehen sie in Bad Doberan Richtung Redelich. B192 Altschwerin Richtung Karower Kreuz. B194 zwischen Pockendorf und Grimmeln, B321 zwischen Vaso und Pampo, dort nur 70 erlaubt. Zwischen Altentreptow und Rheinberg, Höhe Wäldchen, der Min stehen sie an der Feuerwehr. In Dümmer machen sie in der Dorfstraße ein paar Bilder. In Großpolzin beidseitig, dann Lahlendorf Richtung Kuchemiss, Neubrandenburg in der Ziegelbergstraße, 30-Zone. In Neuhenrichsdorf an der Bushaltestelle, in Parchim auf dem Westring zwischen Rolofshagen und Damshagen. Und einen habt ihr noch entdeckt.
1: Hallo, hier spricht Johannes. In Gubko auf der Straße am Damm wird gerade aufgebaut.
0: Wunderbar. Habt ihr auch noch was entdeckt? Dann macht's wie Johannes, ruft gerne durch. Studio Hotline ist die 0381 49 78 110. Denn keiner meldet mehr aktuelle Flitzerblitzer. Einen wunderschönen Freitagnachmittag gewünscht. Ich bin Christian Renz. Hey, hey!
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0: Ihr hört Ostseewelle am Freitagnachmittag. Ostseewelle Stammhörerin Andrea aus Wismar hatte nicht nur einen, ja, sondern gleich mehrere Schutzengel. Andrea haben wir jetzt am Telefon. Du möchtest übers Radio mal Dankeschön sagen. Andrea, was ist denn überhaupt passiert? Erzähl mal bitte.
1: Genau, wir waren nach einem Wochenende von Berlin auf dem Rückweg nach Hause und auf der A14 Höhe Lietzen sind wir gegen 16:45 in ein Aquaplaning reingekommen. Das Auto drehte sich, knallte gegen eine Betonwand und wir haben uns überschlagen.
0: Mhm. Andrea, du warst nicht alleine im Auto, ne?
1: Nee, mit meinem Mann und mit meiner kleinen Tochter Leni.
0: Mhm. Frage natürlich erstmal vorab, wie geht's euch?
1: Gut. Ich glaube, das ist mehr so die Psyche, die leidet, aber körperlich geht es uns gut, außer Hämatome, Schnittverletzung und Prellung haben wir Gott sei Dank das alles gut überstanden.
0: Gott sei Dank. Andrea, du möchtest Danke sagen. Schieß los.
1: Genau, ein großes Dankeschön geht als erstes an einen Feuerwehrmann, der privat als erstes eigentlich am Unfallort war, der sofort hinten unsere Tochter rausgeholt hat. Genau, an alle Ersthelfer, die sofort angehalten haben. Die Leitstelle, die uns beruhigt hat, als wir den Notruf abgesetzt haben, sowie unsere Notärzte, die meine Tochter Leni in einem Wagen begleitet haben und auch mich und meinen Mann, dem Rettungsdienst, die ganze Zeit bei uns geblieben sind, genauso wie dem Helios-Klinikum auf der Kinderstation und die Fruchtbar, die meiner Tochter auch da ein Lächeln ins Gesicht zauberten mit einem Kindercocktail. Ja, das sind so die, die uns begleitet haben, genauso wie mein Schwager und meine Schwägerin, die durch einen Großzufall an der Unfallstelle gekommen sind, obwohl wir uns eigentlich in Berlin verabschiedet haben und die eigentlich nach Kühlungsborn wollten und ja, wie durch ein Wunder an dem Unfallort vorbeigekommen sind, sodass meine Schwägerin auch bei unserer Tochter mitfahren konnte und unser Schwager sich am Unfallort um alles Weitere gekümmert hat.
0: Andrea, wir wünschen euch alles Gute, egal ob dein Mann, deiner kleinen Maus oder auch dir natürlich. Ja, die Grüße sind hoffentlich bei euren Rettern angekommen und da bleibt nur noch eins zu sagen, kommt uns bitte vorsichtig gut und ja, heile ins Wochenende und grüßt uns bitte die kleine Maus bitte ganz, ganz doll, ja?
1: Vielen lieben Dank.
0: Ihr hört Ostseewelle, fahrt uns bitte überall schön vorsichtig.
1: Danke.

0: schönen Freitagnachmittag. Wir haben es kurz vor drei und es geht ins Hoch die Hände Wochenende jetzt mit Kollege Mike Ross.
1: Ja, heute gab es den 11. Prozesstag im Mordfall Fabian aus Güstrow mit einem wichtigen Zeugen, der heute ausgesagt hat. Wir fassen den ganzen Verhandlungstag und alle wichtigen Fakten für euch zusammen gegen 17.45 Uhr hier bei Ostseewelle. Und für euren Start ins Wochenende haben wir natürlich alle eure Lieblingshits am Start. Gleich der Kittler, Roy und Justin Bieber mit Stay.
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16: Zeuge belastet Fabian-Angeklagte schwer. Bundesrat beschließt elektronische Fußfessel. Guten Tag, ich bin Ingo Lorenz. Da liegt was, das ist er. Womöglich werden diese Worte der Angeklagten im Fabian-Mordprozess zum Verhängnis. Ein Zeuge hat gesagt, das habe sie gesagt, als sie ihn zum späteren Fundort der Leiche des 8-Jährigen geführt hat. Er habe aber nicht erkannt, dass dort an dem Tümpel der tote und verbrannte Junge lag. Einen Tag später hat Gina H. dann sozusagen offiziell die Leiche gefunden, angeblich zufällig beim Spaziergang mit einer Freundin und den Hunden. Eine 93-jährige Fußgängerin mit Rollator ist in Güstrow schwer verletzt worden. Ein 40-jähriger Autofahrer wollte rückwärts einparken und hat die Frau dabei erwischt, die gerade die Straße überqueren wollte. Der Rettungsdienst hat die schwer verletzte Seniorin ins Krankenhaus gebracht. Wenn am Montag in ganz Mecklenburg-Vorpommern Flaggen vor den öffentlichen Gebäuden wehen, dann liegt das am Veteranentag. Die Beflaggung hat Innenminister Pegel angeordnet, um den aktiven und früheren Soldaten der Bundeswehr Respekt und Dankbarkeit auszudrücken.
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16: Der Bundesrat hat heute sein Okay gegeben, um Gewalttäter künftig zu einer elektronischen Fußfessel zu verpflichten. So sollen Annäherungsverbote besser überwacht werden und vor allem Frauen besser geschützt werden. Noch eine Entscheidung im Bundesrat: Apotheken dürfen künftig mehr Aufgaben übernehmen. Auch bestimmte Impfungen, Schnelltests und Blutabnahmen sind künftig in der Apotheke erlaubt. Und Apotheker dürfen bestimmte verschreibungspflichtige Medikamente auch ohne Rezept abgeben. Die Anklage wegen der Tötung eines Zugschaffners in Rheinland-Pfalz wird abgemildert. Das Landgericht Zweibrücken wird gegen den 26-jährigen Angeklagten nicht wegen Mordverdacht verhandeln, sondern wegen Körperverletzung mit Todesfolge. Das Gericht sieht keine ausreichenden Hinweise dafür, dass der Grieche aus Luxemburg von Anfang an vorhatte, den Zugbegleiter zu töten. Er hatte kein Ticket und war bei der Kontrolle ausgerastet. 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Und jetzt das Wetter.
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1: 17 Grad haben wir aktuell am Münster in Bad Doberan, 15 am Pfaffenteich in Schwerin. Wir starten grau ins Wochenende. Fast überall bleibt es jetzt dicke bewölkt. Wenn überhaupt, dann gibt es nur ganz vereinzelt so ein paar Löcher in den Wolken. Es kann heute auch noch mal vereinzelt ein bisschen nass werden, auch in der Nacht dann bei 10 Grad tiefstens. 2-Tage-Trend bleibt leider so. Morgen mehr Wolken als Sonne, auch mal Regen bei 19 Grad. Übermorgen auch viele Wolken. Wenig Sonne, zwischendurch wird es immer wieder nass, bei 18 Grad maximal. 15.03 Uhr, Ostseewelle, der beste Verkehrsservice für unser Land. A20 Richtung Lübeck zwischen Bad Doberan und Kröpelin. Nach dem Unfall ist die linke Spur jetzt wieder frei. Plant hier ungefähr eine Stunde mehr ein, um hier vorbeizukommen. A20 Richtung Stettin, Stop and Go in der Baustelle Bobitz. Hier dauert es 15 Minuten länger. Dann schauen wir in den Landkreis Vorpommern-Greifswald. Da habt ihr was.
17: Jetzt werden nochmal 104 jetzt in Pasewalk. Da hat es einen Auffahrunfall gegeben. Da staut sich das jetzt ganz schön zurück in Richtung Stettin.
1: Dankeschön. Außerdem B111 Stop and Go in der Baustelle Zinnowitz. Hier 10 Minuten on top. Stadtverkehr Rostock, Lübecker Straße, Behinderung stadteinwärts wegen der Baustelle und Unfall in der Baustelle. Hier jetzt 30 Minuten Zeitverlust und Mühlendamm 15 Minuten obendrauf. Die Flitzerblitzer, die stehen an der A20 Richtung Rostock zwischen Thalkau und Lüdersdorf. B5 Höhe Abfahrt Beckentin Richtung Grabow. B96 zwischen Lietzow und Berg. Höher als Wieck. B104 in Löcknitz stehen sie beidseitig. Stine hat auch noch einen.
18: Hallöchen, ich wollte kurz einen Blitzer melden. Und zwar steht er auf der B105 aus Doberan kommt Richtung Kröpelin. Euch allen ein schönes Wochenende. Bis dahin.
1: Danke, gleichfalls. B192 haben wir noch einen in Alt-Schwerin Richtung Karower Kreuz. B321 zwischen Warsow und Pampow, zwischen Altentreptow und Rheinberghöhe Wäldchen. In Großpolzin stehen sie beidseitig, außerdem in Gubkow am Damm, in Lahlendorf Richtung Kuchelmiss, Parchim, Westring und zwischen Rolofshagen und Damshagen. Habt ihr auch noch welche gesehen? Immer her damit. Ruft an, Studio-Hotline ist immer die 0381 49 78 110, denn keiner meldet mehr aktuelle Flitzerblitzer.
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1: Ich bin Mike Ross, das Ross im Radio. Die Ziellinie ist fast in Sicht. Wir bringen euch Richtung Wochenende mit all euren Lieblingshits. Der Killer Roy und Justin Bieber haben wir euch versprochen. Hier sind sie beide mit Stay.

Auf geht's in Richtung Wochenende. Ihr hört Ostseewelle und da hatte die Polizei auf der Insel Rügen ja einen richtig guten Riecher. In letzter Zeit wurden immer wieder verschiedene Ortseingangsschilder der Insel geklaut. Jetzt gab's einen Zeugenhinweis, wer eins dieser Schilder zu Hause hat. Und die Beamten haben sich gedacht, vielleicht finden wir da ja noch viel mehr. Also Durchsuchungsbeschluss organisiert, Wohnungen auf den Kopf gestellt und siehe da, gleich 9 mutmaßlich geklaute Ortsschilder haben sie gefunden. Scheint also ein richtiger Rügen-Fan zu sein. Aber dieser Schabernack hat ihm nichts gebracht, denn Schabernack auf Rügen bekommt jetzt sein Schild wieder. Merken

0: Ganz entspannt geht's durch den Freitagnachmittag. Ihr hört Ostseewelle. In der nächsten halben Stunde haben wir Olivia Rodrigo für euch mit ihrem brandneuen Hit Drop That. Das ist ein richtig geiles Ding, finde ich. Kann man nur laut hören. Dazu haben wir New Religion von Baby Rexha mit dabei. Und wir können uns freuen auf Dante Thomas, einen richtig coolen 2000er.
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0: Es wird 15.30 Uhr, hört Ostseewelle mit dem Feierabend-Update für halb vier. Ingo Lorenz hat die Schlagzeilen für euch.
20: Im Fabian-Prozess hat es womöglich heute eine entscheidende Zeugenaussage gegen die Angeklagte Gina H. gegeben. Ein Jäger hat bestätigt, sie habe ihn gezielt zu dem Tümpel geführt, an dem einen Tag später der tote Junge gefunden wurde. Und sie habe gesagt, da liegt er. Um vor allem Frauen besser vor Gewalttätern zu schützen, können diese künftig verpflichtet werden, eine elektronische Fußfessel zu tragen. Das hat heute der Bundesrat beschlossen.
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20: Eine Verabredung mit einem jungen Mann hatte für eine 53-jährige Frau in Rostock heftige Folgen. Er hat sie plötzlich mit einem Messer bedroht, angegriffen und Geld gefordert. Hatte sie nicht, so ist er abmarschiert. Die Polizei hat ihn später in der Nähe entdeckt, samt Butterfly-Messer und Drogen. So ging es für ihn erst zur Blutprobe, später in Untersuchungshaft.
0: Alles, was heute wichtig ist, jederzeit zum Nachhören in der Ostseewelle-App und in einer halben Stunde wieder um 16 Uhr. Das Ostseewelle Feierabendwetter für uns in Mecklenburg-Vorpommern. Im Volkspark Grimmen haben wir aktuell 18 Grad. Hier erlebt ihr jetzt bis Sonntag das große Parkfest mit über 30 Stunden Bühnenprogramm. Wetter bleibt aber durchwachsen. Viele Wolken, ganz vereinzelt kann es auch immer mal wieder nass werden. Und auch im Zwei-Tage-Trend geht es erstmal so weiter. 15.31 Uhr, Ostseewelle, der beste Verkehrsservice für unser Land. A20 Richtung Lübeck, zwischen Bad Doberan und Kröpelin gab es ja einen Unfall. Ihr werdet hier ganz vorsichtig dran vorbeigeleitet, plant aber so 50 Minuten mehr ein. Es gab auch im Stau jetzt noch einen Auffahrunfall. Und auf der Umleitungsstrecke über Stäbelo und Sato staut es sich auch. Hier braucht er 20 Minuten länger. A20 Richtung Stettin, Stop and Go in der Baustelle Bobitz, hier 15 Minuten on top. Stop and Go auch in der Baustelle Dummersdorf, hier 10 Minuten mehr und am Stauende, bitte aufpassen, das ist sehr schwer zu erkennen hier. Stadtverkehr Rostock, Baustelle am Werfdreieck in beiden Richtungen, packt da mal so 10 Minuten oben drauf und Mühlendamm, hier 15 Minuten Zugabe. Die Flitzerblitzer, die stehen an der A20 Richtung Rostock zwischen Thalkau und Lüdersdorf. B5 Höhe Abfahrt Beckentin Richtung Grabow. B96 zwischen Lietzow und Bergen, höher als Wieck und in Neubrandenburg Richtung Neustrelitz, höher Autohaus, Opel Autohaus. Ihr habt auch noch was?
21: Hallo, hier ist Michael, ich wollte einen Blitzer melden. Auf der 103 in Kretzin aus Plau kommend.
0: Dankeschön, dann geht's rüber zur B104. Hier stehen sie in Löcknitz beidseitig. B105 Bad Doberan Richtung Redelich. B192 Alt Schwerin Richtung Karower Kreuz. B321 zwischen Warsow und Pampow. Zwischen Alten Treptow und Rheinberg Höhe Wäldchen. In Großpolzin beidseitig. In Gubkow am Damm. Lahlendorf Richtung Kochelmiss. Parchim Westring. Und zwischen Rolofshagen und Damshagen. Habt ihr auch noch welche gesehen? Immer her damit, ruft an, Studio-Hotline ist die 0381 49 78 110, denn keiner meldet mehr aktuelle Flitzerblitzer.
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0: Ich bin Mike Ross, das Ross im Radio, und hier starten wir gemeinsam in Richtung Feierabend mit Baby Rexha und New Religion.

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0: gehört Ostseewelle gleich mit Harry Styles, American Girls, brandneu in unserer Playlist. Und Michael Schulte macht sich auch schon startklar hier.
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18: Womöglich entscheidende Aussage heute im Fabian-Mordprozess. Bundesrat gibt okay für elektronische Fußfessel. Guten Guten Tag, ich bin Ingo Lorenz. Einen entscheidenden Beweis hat der Fabian-Mordprozess bisher nicht erbracht gegen die Angeklagte Gina H. Doch womöglich hat die Aussage eines Zeugen heute die Wende gebracht. Denn sie hatte ihn zum späteren Fundort der Leiche geführt mit offensichtlichem Täterwissen. Ostseewelle-Reporter Alexander Stut.
5: Bereits am 13. Oktober, einen Tag vor dem offiziellen Auffinden von Fabians Leiche, schlug die Angeklagte vor, in der Nähe von Klein-Upal im südlichen Landkreis Rostock am Abend noch nach dem vermissten Jungen zu suchen. Mit einer Wärmebildkamera suchte der Jäger und Gina H. auf einem Feld. Sie führte ihn dann in der Dunkelheit direkt zu dem Tümpel. Plötzlich sagte Gina: Da ist was. Das ist er, so der Zeuge vor Gericht. Er sah was Schwarzes, hielt es für Rohre, er fühlte mit dem Mittelfinger etwas Hartes. Dann wollte er nur noch weg. Im Hinterkopf der Gedanke: Dort liegt eine Kinderleiche.
18: Ostsee-Waldhimi hat seine Rettung und Freilassung nur um wenige Tage überlebt. Das zeigen die Daten des Trackers. Diese hat Mecklenburg-Vorpommerns Umweltminister Backhaus heute Vormittag öffentlich präsentiert. Nachdem er aus der Barsch herausgelassen wurde, hat Timmy demnach auch sofort wieder den Weg Richtung Ostsee eingeschlagen. Eine Meeresbiologin hat gesagt, Timmy habe wohl bewusst flache Gewässer angesteuert, weil er krank und schwach war.
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18: Der Bundesrat hat heute sein Okay gegeben, um Gewalttäter künftig zu einer elektronischen Fußfessel verpflichten zu können. So sollen Annäherungsverbote besser überwacht werden und vor allem Frauen besser geschützt werden. Noch eine Entscheidung im Bundesrat: Apotheken dürfen künftig mehr Aufgaben übernehmen. Auch bestimmte Impfungen, Schnelltests und Blutabnahmen sind hier künftig erlaubt. Das waren die Nachrichten, jetzt zum Sport.
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18: Es steht jetzt fest, mit welcher Hymne deutsche Fans in den Stadien jubeln können. Es ist... Von Peter Schilling, das berichtet die Bild. Und nach deutschen Siegen sollen die Toten Hosen zu hören sein an Tagen wie diesen. 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Und jetzt das Wetter.
19: 16 Grad haben wir aktuell im Naturbad Tessiner Südsee, 17 Grad im Museumshafen Greifswald. Sind viele dicke Wolken unterwegs. Es wird heute auch hier und da nochmal ordentlich nass, aber nicht überall. Zwischendurch reißen die Wolken ganz vereinzelt und nochmal für ein paar Sonnenstrahlen auf. Leider aber auch nicht überall. Über Nacht bleibt es so bei 10 Grad tiefstens. Und der Zwei-Tage-Trend: Morgen auch mehr Wolken als Sonne. Auch mal Regen zwischendurch bei 19 Grad. Übermorgen gibt es auch viele Wolken, wenig Sonne. Zwischendurch mal Regen bei 18 Grad. 16.04 Uhr.
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19: A20 Richtung Lübeck zwischen Bad Doberan und Kröpelin gab es einen Unfall. Ihr werdet an der Unfallstelle vorbeigeleitet, plant hier aber so 40 Minuten mehr ein. Dann A20 Richtung Stettin, Stop and Go an der Baustelle Bobitz, hier 15 Minuten extra. Und Stop and Go an der Baustelle Dummersdorf, auch hier dauert es 10 bis 15 Minuten länger. Stauende sehr schwer zu erkennen, vorsichtig fahren bitte. A24 Richtung Berlin hat Frank was... Hallo Frank.
20: Hallo Ostseewelle-Team. In der Baustelle Wöbelin auf der A24 Richtung Berlin staut es sich derzeit oder ist sehr stockend auf 4 Kilometer mittlerweile.
19: Dankeschön, dann schalten wir den Landkreis Vorpommern-Greifswald mit dazu.
21: Hi, Bianca hier. Ich wollte einen Pannenbrummi melden zwischen Lümmernsdorf und Wolgastedter.
19: Dankeschön, und es geht rüber in den Landkreis Rostock.
22: Moin, Flo hier. Auf der W110 Richtung Sahnitz, kurz vor Sahnitz, in dem Waldstück, ist ein Pannentransporter. Das staut sich da ganz gut und durch diese leichte Berg- und Talfahrt könnte man das Stauende ein bisschen übersehen.
19: Dankeschön. Außerdem Stadtverkehr Rostock, Baustelle am Werftdreieck in beiden Richtungen 10 Minuten on top und im Mühlendamm 10 Minuten extra in Plan. Die Flitzerblitzer, die stehen an der A20 Richtung Rostock zwischen Talkau und Lüdersdorf. B96 zwischen Lietzow und Bergen-Höheralswiek und Neubrandenburg Richtung Neustrelitz. B103 Quetzin aus Plau kommend. B104 Löcknitz beidseitig. B105 Bad Doberan Richtung Weddellich. B192 Alt-Schwerin Richtung Karow. Dann B321 zwischen Warsow und Pampo. In Gubko direkt am Damm. Am Ortseingang Grimmen aus Wendisch-Bargendorf kommend, hier stehen sie aber beidseitig. Lahlendorf Richtung Kuchelmiss bitte aufpassen, dann Parchim am Westring und zwischen Rolofshagen und Damshagen. Habt ihr auch noch welche gesehen? Dann anruft an. Studio-Hotline ist immer die 0381 49 78 110. Dann keiner meldet mehr aktuelle Flitzerblitzer.
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16.15 Uhr, Ostseewelle, der beste Verkehrsservice für unser Land. Immer sofort, wenn etwas passiert. Vorsicht bitte auf der A20 Richtung Stettin. Kurz hinter dem Rastplatz Peenetal stehen Kinder auf der Autobahnbrücke und werfen Dinge auf die Autobahn. Vorsicht bitte, A20 Richtung Stettin. Kurz hinterm Rastplatz Peenetal stehen Kinder auf der Autobahnbrücke und werfen Dinge auf die Fahrzeuge. Hier unbedingt vorsichtig fahren.

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Deshalb kommen wir nochmal durch mit dem besten Verkehrsservice für unser Land. Immer sofort, wenn etwas passiert. Vorsicht bitte auf der A20 Richtung Stettin. Kurz hinter dem Rastplatz Penetalbrücke stehen Kinder auf der Autobahnbrücke und werfen Gegenstände auf die Fahrzeuge. Hier unbedingt aufpassen. Polizei ist informiert. A20 Richtung Stettin. Kurz hinter dem Rastplatz Penetal. Kinder auf der Autobahnbrücke werfen Gegenstände auf die Fahrzeuge. Hier unbedingt vorsichtig fahren.

0: 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So wie diesen hier.
1: Harry Styles, American Girls.

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0: geht's in den schönsten Feierabend der Woche. Es ist Freitagnachmittag. Wir bringen euch ins Wochenende. Ihr hört Ostseewelle in der nächsten halben Stunde mit Paparazzi von Lady Gaga. Wir können uns freuen auf Kultmucke aus den 90ern von Mr. President. Und alle Farben, Baby Goodbye, gleich mit dabei.
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0: 16.30 Uhr, hört Ostseewelle mit dem Feierabend-Update für 16:30. Ingo Lorenz hat die Schlagzeilen für euch.
12: Im Fabian-Prozess hat es womöglich heute eine entscheidende Zeugenaussage gegen die Angeklagte Gina H. gegeben. Ein Jäger hat bestätigt, sie habe ihn gezielt zu dem Tümpel geführt, an dem einen Tag später der tote Junge gefunden wurde. Und sie habe gesagt, da liegt er. Der Bundestag hat heute ein Gesetz beschlossen, das Betrug mit Scheinvaterschaften erschweren soll. Es geht um deutsche Väter, die gegen Geld das Kind einer Frau aus dem Ausland anerkennen, um Zugang zu einem Aufenthaltstitel zu ermöglichen. Bei Verdacht sollen hier künftig die Ausländerbehörden eingeschaltet werden.
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12: Eine Verabredung mit einem jungen Mann hatte für eine 53-jährige Frau in Rostock heftige Folgen. Er hat sie plötzlich mit einem Messer bedroht, angegriffen und Geld gefordert. Hatte sie nicht, so ist er abmarschiert. Die Polizei hat ihn später in der Nähe entdeckt, samt Butterfly-Messer und Drogen. So ging es für ihn erst zur Blutprobe, später in Untersuchungshaft.
0: Alles, was heute wichtig ist, jederzeit zum Nachhören in der Ostseewelle-App und in einer halben Stunde wieder um 17 Uhr. Das Ostseewelle-Feierabendwetter für uns in Mecklenburg-Vorpommern. Am Strelasund haben wir jetzt 17 Grad, an der Mecklenburger Bucht sind es 16. Dicke Wolken hängen über uns, vereinzelt kann es heute auch nochmal nass werden und im Zwei-Tage-Trend geht es erstmal genauso durchwachsen weiter. 16.31 Uhr, Ostseewelle, der beste Verkehrsservice für unser Land. Daniel hat was.
14: Moin Ostseewelle, der Stau zwischen Doberan und Kröpelin hat sich jetzt gerade aufgelöst. Es ist wieder freie Bahn. Schönes Wochenende.
0: Gleichfalls, das ist also die A20 Richtung Lübeck, hier wieder freie Fahrt. Und gleich der Nächste, hallo.
15: Ja, der André hier. Ich habe ein Update für euch von der A20 Richtung Stettin. Also die Polizei scheint noch nicht vor Ort zu sein. Ich bin da gerade durchgefahren. Die Kinder sind immer noch an der Brücke und begeben sich jetzt an der Seite den Ball runter. Also da ist äußerste Vorsicht geboten.
0: Alles klar, danke fürs Update. Also A20 Richtung Stettin, kurz hinter dem Rastplatz Peenetal, haben wir Kinder an der Autobahn. Die haben auch eben was von der Autobahnbrücke runtergeworfen auf die Fahrzeuge. Also hier unbedingt aufpassen. A20 Richtung Stettin, kurz hinterm Rastplatz Peenetal. Stop and Go haben wir aktuell an der Baustelle Bobitz auf der A20. Hier dauert es 10 Minuten länger und in der Baustelle Dummersdorf ebenso. A24 Richtung Berlin, Stop and Go an der Baustelle Wöhr-Berlin. Hier dauert es 20 Minuten länger. Landkreis Vorpommern-Greifswald, B111 zwischen Lühmannsdorf und Wolgast am Pannenbrummi. Dann schalten wir in den Landkreis Rostock.
16: Moin, Larissa hier. Ich wollte einmal Bescheid sagen, dass sich das von Bentwisch Richtung Grimmitz-Dangarten durch Rübershagen nämlich ganz schön staut.
0: Alles klar, das ist die B105. Dankeschön. Außerdem B110 kurz vor Sahnitz aus Roggentin kommend. Auch hier ein Pannenbrummi. Die Flitzerblitzer stehen und warten an der A20 Richtung Rostock zwischen Talkau und Lüdersdorf. B96 zwischen Lietzow und Bergen, höher Ralswiek und Neubrandenburg Richtung Neustrelitz. B103 Quetzin aus Plau kommend. B104 in Löcknitz beidseitig. B105 Bad Doberan Richtung Redelich. B192 Alt-Schwerin Richtung Karow. B321 zwischen Warsow und Pampow. Am Ortseingang Grimmen aus Wendisch-Baggendorf kommend, hier aber beidseitig. Dann in Lahlendorf Richtung Kuchelmiss bitte aufpassen. Parchim, Westring und zwischen Rolofshagen und Damshagen blitzgefährlich. Habt ihr auch noch welche gesehen? Dann ruft an. Studio-Hotline ist die 0381 49 78 110. Denn keiner meldet mehr aktuelle Flitzerblitzer.
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0: Schönen Freitag, ihr hört Ostseewelle und mit unserem WM-Orakel Rabe Tano aus dem Vogelpark Malo sind die Weichen gestellt für einen richtig, richtig guten Start unserer Nationalmannschaft in diese Fußball-Weltmeisterschaft. Heute früh hat Tano ja einen guten Morgen vorausgesagt, wer am Sonntag gewinnt, Deutschland oder Curaçao.
1: Herzlich willkommen zur ersten Runde unseres WM-Orakels Tano. Die Erwärmung ist abgeschlossen, kurzer Flugcheck und die Frage, wird es ein rabenschwarzer Tag oder flattert Deutschland dem Sieg entgegen mit knallroten Ostseewelle-Becher? Und schon jetzt Tano mit einem entschlossenen Schnabel, Kühe im Blick und seinen Rabentricks. Deutschland gegen Curaçao und dann ist hier auch Anstoß im Vogelpark Malo und er legt los. Tano, blau steht für Curaçao, rot für Deutschland und es ist Deutschland. Er hat zugepickt, dann ging es doch ganz schnell mit seinem Rabeninstinkt. Tano macht's, Deutschland siegt mit knallroten Ostseewellebecher und er flattert davon. Die erste Feiersage steht, unser gefiederter Experte glaubt an den deutschen Jubelabend. Rabenstark, Tano. Kurzes Auslaufen.
0: Ihr seht die Vorhersage von Rabe Tano natürlich auch im Video auf unserer Ostseewelle Social Media Seite bei Instagram, auch bei Facebook und Co.

0: wecken. So, und wenn ihr noch fleißig seid, den Rest des Tages packen wir noch gemeinsam. Und das mit all euren Lieblingshits. Ihr hört Ostseewelle auf dem Weg Richtung Wochenende. In der nächsten halben Stunde mit sonniger Mucke von Be Free, IO, IO. Wir haben eine absolute Hymne aus den aktuellen Charts mit dabei. Eine eurer meistgewünschten aktuellen Hits von Ray, Where's My Husband und Cat Burns gleich.
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15: Womöglich entscheidende Aussage heute im Fabian-Mordprozess. Bundestag will Scheinvaterschaften bekämpfen. Guten Tag, ich bin Ingo Lorenz. Einen entscheidenden Beweis hat der Fabian-Mordprozess bisher nicht erbracht gegen die Angeklagte Gina H. Doch womöglich hat die Aussage eines Zeugen heute die Wende gebracht. Denn sie hat ihn zum späteren Fundort der Leiche geführt mit anscheinendem Täterwissen. Ostseewelle-Reporter Alexander Stuth.
16: Bereits am 13. Oktober, einen Tag vor dem offiziellen Auffinden von Fabians Leiche, schlug die Angeklagte vor, in der Nähe von Klein-Upal im südlichen Landkreis Rostock am Abend noch nach dem vermissten Jungen zu suchen. Mit einer Wärmebildkamera suchte der Jäger und Gina H. auf einem Feld. Sie führte ihn dann in der Dunkelheit direkt zu dem Tümpel. Plötzlich sagte Gina, da ist was, das ist er, so der Zeuge vor Gericht. Er sah was Schwarzes, hielt es für Rohre, er fühlte mit dem Mittelfinger etwas Hartes. Dann wollte er nur noch weg, im Hinterkopf der Gedanke, dort liegt eine Kinderleiche.
15: Weshalb eine Frau sogar ihren Jahresurlaub dafür nutzt, an jedem Prozesstag dabei zu sein, das hört ihr noch vor 18 Uhr hier im Programm von Ostseewelle. In Grammendorf bei Tripsees ist die Polizei zu einem verdächtigen Auto gerufen worden. Das stand mitten auf der Landstraße, der Fahrer ist drumherum gelaufen. Die Polizisten hatten den Verdacht, er könnte unter Drogen stehen. Weiße Pulverspuren an seiner Nase und an Dingen im Auto haben auch darauf hingewiesen. Der 41-Jährige hat Widerstand geleistet und wurde zu Boden gebracht. Dann ging es für ihn zur Blutprobe.
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15: Ein deutscher Mann erkennt an, der Vater zu sein beim Kind einer Frau aus dem Ausland. Damit wird Betrug betrieben. Nicht immer, aber immer mal wieder. Denn so kann es Zugang geben zu einem Aufenthaltstitel und Sozialleistungen. Und deshalb erkennen manche Väter solche Kinder falsch an, gegen Geld. Jetzt hat der Bundestag beschlossen, künftig werden die Ausländerbehörden eingebunden, wenn ein Verdachtsfall besteht. So soll Betrug schwieriger werden. Wer gerade nicht bei seinem Lieblings-Online-Dienst reinkommt, anderen geht es auch so, vor allem Facebook hat derzeit Probleme. Hier sehen weltweit wohl die allermeisten nur eine leere Seite. Aber auch Instagram und WhatsApp laufen nicht normal. Was dahinter steckt, ist noch unbekannt. 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Und jetzt das Wetter.
17: 17 Grad haben wir aktuell im Seilgarten Prora, 16 im Schweriner Kletterwald. Das geht heute Nacht runter auf 10 Grad. Bis dahin ändert sich so gar nichts. Wir haben dicke, fette, graue Wolken über uns, die nur ganz vereinzelt mal ein bisschen aufreißen. Leider nicht überall. Und streckenweise wird es heute im Laufe des Tages nochmal nass, auch über Nacht. Ab und zu mal ein bisschen Regen mit dabei. Zwei-Tage-Trend sieht ganz ähnlich aus. Morgen mehr Wolken als Sonne, auch mal Regen bei 19 Grad. Übermorgen auch viele Wolken, wenig Sonne. Zwischendurch wird es mal nass bei 18 Grad. 17.03 Uhr, Ostseewelle, der beste Verkehrsservice für unser Land. A20 Richtung Stettin, kurz hinterm Rastplatz Peenetal. Nochmal aufpassen, hier sind Kinder an der Autobahn unterwegs. Stop and Go haben wir aktuell an der Baustelle Bobitz, hier 10 Minuten Zeitverlust. Und A24 Richtung Berlin, Stop and Go an der Baustelle Wörr-Berlin, hier dauert es 25 Minuten länger. Die Flitzerblitzer, die stehen an der A20 Richtung Rostock zwischen Thalkau und Lüdersdorf. B96, drei Stück, einmal zwischen Lietze und Bergen, höher als Wieck. Dann Rügenzubringer zwischen Milze und Branshagen und Neubrandenburg Richtung Neustrelitz höher Opel Autohaus. B103 Quetzin aus Blau kommend, kann's euch erwischen. Dann B104 in Löcknitz beidseitig. B105 einmal bei Doberan Richtung Reddelich und dann nochmal Pantelitz Richtung Löbnitz. Ihr habt auch was?
18: Quetzino hier, aus Sahnens Ausgang beim Lidl in Richtung Rostock stehen sie.
17: Dankeschön, das ist die B110. B192 haben wir noch einen in Alt-Schwerin Richtung Karower Kreuz. Dann B321 zwischen Warsow und Pampow, zwischen Alten-Treptow und Rheinberg. Bad Doberan, Beethovenstraße, frisch aufgebaut. Ortseingang Grimmen, aus Wendisch-Bagendorf kommen, stehen sie sogar beidseitig. Lahlendorf Richtung Kuchelmiss. Dann Parchim, Westring und zwischen Rolofshagen und Damshagen. Habt ihr auch noch welche gesehen? Dann ruft an, Studio-Hotline ist die 0381 49 78 110, denn keiner meldet mehr aktuelle Flitzerblitzer.
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Diese Boygroup bestand nur 3 Jahre, hat damals Anfang der 2000er aber alles abgeräumt, was ging. Be Free mit I.O. bei Ostseewelle. Damit starten wir, auch wenn das Wetter gerade nicht so prickelnd ist, gut gelaunt ins Wochenende. Hoffentlich habt ihr eure Ziellinie schon erreicht. Ansonsten haben wir hier einen richtigen Sound, um noch richtig Schwung zu holen. Das ist Somber mit seinem unvergleichlichen 12 to 12 aus den aktuellen Charts.

0: mit all euren Lieblingshits begleiten wir euch rein ins Wochenende. Ihr hört Ostseewelle in der nächsten halben Stunde mit dem brandneuen Hit von BTS. Swim haben wir für euch am Start. Ausdies, Electrified mit dabei und Shibuzi, Barsong Tipsy zum Beispiel.
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0: Es ist 17.30 Uhr, hört Ostseewelle mit dem Feierabend-Update für 17:30. Ingo Lorenz hat die Schlagzeilen für euch.
14: Mecklenburg-Vorpommerns Umweltminister Backhaus hat heute die Tracker-Daten von Ostseewald Timmy präsentiert. Sie zeigen, nach seiner Freilassung hat er noch über 200 Kilometer zurückgelegt, von Anfang an wieder Richtung Ostsee. Der Bundestag hat heute ein Gesetz beschlossen, das Betrug mit Scheinvaterschaften erschweren soll. Es geht um deutsche Väter, die gegen Geld das Kind einer Frau aus dem Ausland anerkennen, um Zugang zu einem Aufenthaltstitel zu ermöglichen. Bei Verdacht sollen hier künftig die Ausländerbehörden eingeschaltet werden.
15: Hier bei uns, zwischen Rostock und Rügen.
14: Heftige Nachwirkungen hatte der Brand von zwei Gartenlauben in Grimmen am Abend. In der Gartenanlage Heukenrade waren die Wege derart zugewachsen, dass die Feuerwehr kaum mit ihrem Fahrzeug durchgekommen ist. Der Wagen hat jetzt etliche Kratzer und Schäden an der Beleuchtung. Für den Rückweg mussten die 22 Kameraden sogar erstmal einen Baum fällen.
0: Alles, was heute wichtig ist, jederzeit zum Nachhören in der Ostseewelle-App und in einer halben Stunde wieder um 18 Uhr. Das Ostseewelle Feierabendwetter für uns in Mecklenburg-Vorpommern. Im Volkspark Grimmen haben wir aktuell 18 Grad. Hier erlebt ihr jetzt bis Sonntag das große Parkfest mit über 30 Stunden Bühnenprogramm. Wetter bleibt aber durchwachsen, viele Wolken, ganz vereinzelt kann es auch immer mal wieder nass werden und auch im Zwei-Tage-Trend geht es erstmal so weiter. 17.31 Uhr, 31. 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A20 Richtung Stettin gibt's Stop and Go an der Baustelle Bobitz, hier 10 Minuten Zeitverlust. Dann A24 Richtung Berlin, Stop and Go an der Baustelle Wörbelin, hier dauert es 25 Minuten länger. Und Susi im Landkreis Rostock.
16: Hallo liebes Ostseewelle-Team. Zwischen Groß-Lüsewitz in Richtung Sahnitz, genau auf der Bergkuppel im Waldstückchen, da steht ein Pannenfahrzeug. Es ist ziemlich blöd, das zu überholen.
0: Alles klar, dankeschön. Außerdem Stadtverkehr Neubrandenburg, B104, Woldecker Straße stadtauswärts, Höhe Kaufland, gab es einen Unfall, hier aktuell Behinderungen. Die Flitzerblitzer, die stehen an der A20 Richtung Rostock zwischen Talkau und Lüdersdorf. B96, einmal zwischen Lietze und Bergen, höher Ralswiek, dann Rügenzubringer zwischen Milzow und Pranzhagen und Neubrandenburg Richtung Neustrelitz. B103, Quetzin aus Blau kommend. B105, Bad Doberan Richtung Wettelich und Pantelitz Richtung Löbnitz. B110, Ortsausgang Sahnitz in Richtung Rostock. B192, Alt-Schwerin Richtung Karow. B321 zwischen Warsow und Pampow kann es euch erwischen. Außerdem zwischen Altentreptow und Rheinberg. Bad Doberan, Beethovenstraße. Ortseingang Grimmen, aus Wendisch-Bagendorf kommend, hier aber beidseitig. Lahlendorf Richtung Kuchelmiss. Parchim am Westring und zwischen Rolofshagen und Damshagen. Habt ihr auch noch welche gesehen? Dann ruft an. Studio-Hotline ist immer die 0381 49 78 110. Denn keiner meldet mehr aktuelle Flitzerblitzer.
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0: Ich bin Mike Ross, das Ross im Radio. Gleich nochmal Calvin Harris mit Summer für euch. Und hier, wie versprochen, aus den aktuellen Charts. Das hier ist Electrified.

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0: Ihr hört Ostseewelle am Freitagnachmittag. So voll war es noch nie im Rostocker Landgericht. Im Prozess gegen Gina H., die den 8 Jahre alten Fabian aus Güstrow ermordet haben soll, hat heute ein wichtiger Zeuge ausgesagt. Der Bekannte der Angeklagten hatte vor dem Mord an Fabian intensiven Kontakt zu Gina H. gehabt. Heute ging es darum, ob sie ihn vielleicht schon vor dem offiziellen Auffinden Fabians zum Fundort geführt hat. Ostseewelle-Chefreporter Alexander Stut begleitet den Prozess. Heute war jeder Platz im Saal wirklich festbesetzt.
1: Ja, es war natürlich auch sehr spannend, was der Zeuge heute ausgesagt hat. Christian D. kommt ja aus demselben Ort wie auch die Angeklagte, hatte sehr engen Kontakt zu ihr und sie hat ihn auch vor dem offiziellen Auffinden von Fabian zur Leiche geführt, und zwar schon am 13. Oktober. Das ist heute bewiesen worden. Es ging erst darum, die beiden haben sich immer wieder getroffen und Gina H. hatte dann vorgeschlagen, es wurde ja am 13. Oktober noch nach Fabian gesucht, hatte dann gesagt, Mensch, ich habe da eine Idee, wir können doch nach Klein-Upal fahren, da bin ich früher mit den Kindern auch mal Schlitten gefahren, lasst uns doch da heute Abend mal suchen. Haben sie dann auch gemacht in der Dunkelheit mit Wärmebildkamera, denn der Mann ist Jäger und hat dann dort gesucht, hat also ein paar Rehe gesehen und dann hat ihn Gina H. aber direkt zu diesem Tümpel geführt. Er ist dann auch direkt an den Tümpel ran und plötzlich sagte er heute vor Gericht aus, hat dann Gina H. gesagt, ich hab da was, das ist er. Und daraufhin ist dann der Zeuge auch dort hingegangen, hat dort was Schwarzes gesehen und für ihn waren das aber Rohre. Er hatte aber immer noch diese Worte von Gina H. im Kopf, da ist er, und wollte dann nur noch weg, hat dann aber leider auch den größten Fehler gemacht, den er heute auch eingesehen hat. Er hat nämlich nicht die Polizei angerufen, weil er ja eigentlich im Hinterkopf hatte, da liegt eine Leiche.
0: Das ist wirklich ein Prozess, der viele Leute in ganz Deutschland bewegt, aber auch vor allem die Menschen, die dort leben, wo Fabian offenbar getötet wurde.
1: Ja, es wurden 50 Personen sogar abgewiesen. 150 Zuschauer waren heute im Gerichtssaal. Eine, die von Anfang an mit dabei ist, ist Ellen. Sie kommt aus Reimershagen, aus der Heimatgemeinde von Gina H. Und sie opfert sogar ihren Jahresurlaub, um bei diesem Prozess mit dabei zu sein.
2: Man möchte wissen, was ist da wirklich abgegangen, was ist mit Fabian passiert. Natürlich auch, weil es so nahe geht. Ne? Also das ist der nahe Umkreis, wo man aufgewachsen ist. Man kennt die Leute, Reimershagen, Rumkogel, alles. Da

0: Mit all euren Lieblingshits geht's in Richtung Wochenende. Ihr hört Ostseewelle in der nächsten halben Stunde mit dem brandneuen Hit Mr. Know It All von Teddy Swims. Wir haben Katy Perry für euch am Start und Rihanna ist auch gleich mit dabei.
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17: Backhaus stellt Timmy Tracker-Daten vor. Bundestag will Scheinvaterschaften bekämpfen. Guten Abend, ich bin Ingo Lorenz. Gab es überhaupt Tracker-Daten von Ostseewall-Timmy? Das hat sich so mancher gefragt, weil diese über Wochen nicht gemeldet wurden. Heute nun hat Umweltminister Backhaus diese Daten präsentiert.
18: Ja, die entscheidende Erkenntnis ist, der Transport des Wals ist erfolgreich gewesen. Der Wal ist dann erfolgreich freigelassen worden. Und er hat dann vom 2. wahrscheinlich bis zum 6., 7. Mai gelebt. Hat 250 Kilometer an Strecke gemacht. Und das bedeutet, dass dieser Prozess grundsätzlich dass sie erfolgreich war.
17: Nach dem 7. Mai aber hat der Sender für gut eine Woche keine Daten geliefert. Mögliche Erklärung, er war dauernd unter Wasser. Das aber würde bedeuten, dass Timmy dann schon nicht mehr gelebt hat. Die genaue Todesursache ist weiter unklar. Einen heftigen Unfall hat es heute auf der A20 gegeben. Nicht weit von Rostock am Parkplatz Quellental wollte ein 66-Jähriger wieder auf die A20 auffahren, ist dabei aber mit einem Wohnmobil auf der rechten Spur zusammengestoßen. Zwei Menschen wurden verletzt ins Krankenhaus gebracht. Schaden 50.000 Euro. Die A20 war Richtung Lübeck für eine Stunde gesperrt.
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17: Ein deutscher Mann erkennt an, der Vater zu sein beim Kind einer Frau aus dem Ausland. Damit wird Betrug betrieben. Nicht immer, aber immer mal wieder. Denn so kann es Zugang geben zu einem Aufenthaltstitel und Sozialleistungen. Und deshalb erkennen manche Väter solche Kinder falsch an, gegen Geld. Jetzt hat der Bundestag beschlossen, künftig werden die Ausländerbehörden eingebunden, wenn ein Verdachtsfall besteht. So soll Betrug schwieriger werden. Kein Facebook, kein Insta, kein WhatsApp. Die Dienste des Meta-Konzerns waren heute Nachmittag weltweit gestört. Nicht nur in Deutschland, auch in den USA und vielen weiteren Ländern. Die meisten Nutzer haben nur eine leere Seite gesehen. Bei den Seiten für Störungsmeldungen sind zeitweise so viele Hinweise eingegangen, dass auch diese Seiten in die Knie gegangen sind. Inzwischen läuft es wieder. Was dahinter steckt, ist nicht bekannt. 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Und jetzt das Wetter.
0: 16 Grad haben wir aktuell an der Stadtmauer in Rostock, 18 Grad an der Stadtmauer in Sternberg. Es sind viele dicke Wolken am Start, die ganz vereinzelt mal ein bisschen aufreißen. Leider nicht überall. Wir müssen vereinzelt sogar noch mit Regen rechnen, auch über Nacht bei 10 Grad tiefstens. Zwei-Tage-Trend, morgen mehr Wolken als Sonne, auch mal Regen bei 19 Grad und übermorgen... Ja, was soll ich sagen? Alles wie gehabt. Viele Wolken, wenig Sonne. Es kann ab und zu mal nass werden bei 19 Grad maximal. 18.03 Uhr.
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0: Braucht heute ein bisschen Geduld. A20 Richtung Stettin stockt es vor der Baustelle Bobitz. Hier 10 Minuten Zeitverlust. A24 Richtung Berlin. Stop and go an der Baustelle Wörbelin. Hier dauert es 20 Minuten länger. Pannenbrummi haben beim Landkreis Rostock. B110 zwischen Brodersdorf und Sahnitz. Und Stadtverkehr Neubrand. Brandenburg, B104, Woldecker Straße, Stadt auswärts, Höhe Kaufland, gab es einen Unfall, auch hier noch Behinderungen. Die Flitzerblitzer, die stehen an der A20 Richtung Rostock zwischen Talkau und Lüdersdorf. B96 einmal zwischen Lietzow und Bergenhöhe Ralswiek, dann Rügenzubringer zwischen Milzow und Pranzhagen und Neubrandenburg Richtung Neustrelitz, Höhe Opel Autohaus. B103 Quetzin aus Plau kommend, dann B105 Bad Doberan Richtung Redelich und Pantelitz Richtung Löbnitz. B110 Ortsausgang Sahnitz Richtung Rostock. B192 Alt-Schwerin Richtung Karow. B321 zwischen Warsow und Pampow. Zwischen Alten-Treptow und Rheinberg. Bad Doberan, Beethovenstraße. Ortseingang Grimm aus Wendisch-Baggendorf kommen, stehen sie beidseitig. Dann in Lahlendorf Richtung Kuchelmiss. Parchim, Westring und zwischen Olofshagen und Damshagen. Habt ihr auch noch welche gesehen? Dann ruft an. Studio-Hotline ist die 0381 49 78 110. Denn keiner meldet mehr aktuelle Flitzerblitzer.
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0: Vielen Dank, jetzt ins Wochenende. Ich bin Mike Rost aus Ross im Radio. Und hier haben wir Alex Warren für euch mit seinem aktuellen Hit Fever Dream.

Die meisten von euch genießen schon das wohlverdiente Wochenende. Kathi in Hagenow hört Ostseewelle gerade noch bei der Arbeit, muss noch ein bisschen durchhalten, arbeitet im Einzelhandel und der Laden hat halt bis 20 Uhr auf. Mit Robin Schulz flutscht es aber besser. Kathi hat sich Million Good Reasons gewünscht in der knallroten Ostseewelle-App. Drehen wir jetzt richtig schön auf.

0: 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Und dieser hier passt gut dazu.
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0: Ganz entspannt geht's rein ins Wochenende. Ihr hört Ostseewelle in der nächsten halben Stunde mit Kaigo und Ava Max und whatever. Sommermucke gibt's mit Laidback auf die Ohren. Sunshine Reggae aus dem Jahr 83. Absoluter Kulthit. Darf natürlich nicht fehlen. Und wir freuen uns auf Michael Schulte zusammen mit Ausdies, Half of My Heart. Das und mehr. Alles gleich hier bei Ostseewelle. Kleinen Ohrenblick.
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1: 18.30 Uhr, ihr hört Ostseewelle mit dem Feierabend-Update für 6:30. Ingo Lorenz hat die Schlagzeilen für euch.
2: Mecklenburg-Vorpommerns Umweltminister Backhaus hat heute die Tracker-Daten von Ostseewal Timmy präsentiert. Sie zeigen, nach seiner Freilassung hat er noch über 200 Kilometer zurückgelegt. Von Anfang an wieder Richtung Ostsee. Milliardär Elon Musk hat heute sein Weltraumunternehmen SpaceX in New York an die Börse gebracht. Ausgabekurs waren $135, erster Börsenwert 150.
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2: Heftige Nachwirkungen hatte der Brand von zwei Gartenlauben in Grimmen am Abend. In der Gartenanlage Heukenrade waren die Wege derart zugewachsen, dass die Feuerwehr kaum mit ihrem Fahrzeug durchgekommen ist. Der Wagen hat jetzt etliche Kratzer und Schäden an der Beleuchtung. Für den Rückweg mussten die 22 Kameraden sogar erstmal einen Baum fällen.
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1: Das Ostseewelle-Feierabendwetter für uns in Mecklenburg-Vorpommern. Am Strelasund haben wir jetzt 17 Grad, an der Mecklenburger Bucht sind es 16. Dicke Wolken hängen über uns, vereinzelt kann es heute auch nochmal nass werden. Und im Zwei-Tage-Trend geht es erstmal genauso durchwachsen weiter. 18.31 Uhr, Ostseewelle, der beste Verkehrsservice für unser Land. A20 Richtung Lübeck, Höhe Pasewalk Nord, gab es einen Unfall, hier aktuell kein Durchkommen. A24 Richtung Berlin, Stop and Go an der Baustelle für Berlin, hier dauert so 20 Minuten länger. Und die Flitzerblitzer stehen an der A20 Richtung Rostock zwischen Thalkau und Lüdersdorf. B96 einmal zwischen Lietzow und Bergen, höher als Wieck. Dann Rügenzubringer zwischen Milzow und Branshagen. Und Neubrandenburg Richtung Neustrelitz stehen sie höher, Opel Autohaus. B103 Klötzin aus Blau am See kommend, bitte aufpassen. B105 Bad Doberan Richtung Redelich und Pantelitz Richtung Löbnitz. B110 Ortsausgang Sahnitz in Richtung Rostock. B192 Alt-Schwerin Richtung Karo. B321 zwischen Warsow und Pampow. Außerdem zwischen Altentreptow und Rheinberg. In Bad Doberan, Beethovenstraße blitzgefährlich. Dann am Ortseingang Grimmen aus Wendisch-Baggendorf kommend stehen sie beidseitig. Parchim am Westring und zwischen Rolofshagen und Damshagen. Habt ihr auch noch welche gesehen? Dann ruft an, Studio-Hotline ist die 0381 49 78 110, denn keiner meldet mehr aktuelle Flitzerblitzer.
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1: Ich bin Mike Ross, das ist Ross im Radio, macht euch einen schönen Freitag, kommt gut rein ins Wochenende hier mit Ed Sheeran und Us See Some.

0: Mensch, das war heute auch so eine kuriose Geschichte. Ihr hört Ostseewelle, jetzt vielleicht mit der Familie beim Abendessen. Hoffentlich ist eure Bestellung ohne Probleme angekommen, denn heute früh mussten ja so einige in Greifswald auf ihre Dönerlieferung warten. Micha hatte sich heute früh im Guten Morgen hier bei Ostseewelle gemeldet.
1: Hey ho, in Greifswald fährt gerade ein Dönerlieferant durch die Gegend. Der hat hinten seine Tür vom Kühler offen und verliert die Döner unterwegs. Der ist jetzt gerade auf der Gützkur unterwegs, statt auswärts. Nee, fährt jetzt in die Schönwalder rein.
0: Aber es gab natürlich auch ein Happy End heute Morgen. Der Lieferfahrer hat es natürlich auch gehört, weil ja alle morgens Ostseewelle hören. Hat dann gleich gewendet und seine verlorenen Döner wieder eingesammelt. Einen nach dem anderen. Kann ja mal passieren. Also zumindest hat er jetzt am Wochenende eine Menge zu erzählen zu Hause, wie die Arbeitswoche so verlaufen ist. Kommt ihr auch gut rein ins Wochenende. Wir begleiten euch mit all euren Lieblingshits durch diesen Freitagabend. Gleich Olivia Dean, vorher noch Laidback. Das hier ist Sunshine Reggae.

0: Ihr macht's wie die meisten hier bei uns im Land. Ihr hört jeden Tag den ganzen Tag Ostseewelle. Dankeschön dafür. Wir bringen euch rein ins Wochenende mit all euren Lieblingshits. In der nächsten halben Stunde mit Sarah Larsson, Lush Live. Wir haben Lola Young mit dabei und sommerlich wird's mit Alvaro Soler.
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15: Backhaus stellt Timmy-Tracker-Daten vor. Bundestag will Scheinvaterschaften bekämpfen. Guten Abend, ich bin Ingo Lorenz. Gab es überhaupt Tracker-Daten von Ostseewahl Timmy? Das hat sich so mancher gefragt, weil diese über Wochen nicht gemeldet wurden. Heute nun hat Umweltminister Backhaus diese Daten präsentiert.
16: Ja, die entscheidende Erkenntnis ist, der Transport des Wals ist erfolgreich gewesen. Der Wal ist dann erfolgreich freigelassen worden. Und er hat dann vom 2. wahrscheinlich bis zum 6., 7. Mai gelebt. Hat 250 Kilometer an Strecke gemacht. Und das bedeutet, dass dieser Prozess grundsätzlich erfolgreich war.
15: Nach dem 7. Mai aber hat der Sender für gut eine Woche keine Daten geliefert. Mögliche Erklärung, er war dauernd unter Wasser. Das aber würde bedeuten, dass Timmy dann schon nicht mehr gelebt hat. Die genaue Todesursache ist weiter unklar. Damit Polizisten in Mecklenburg-Vorpommern besser schießen und besser treffen, gibt das Land 24 Millionen Euro aus. Dafür wird in Waldeck bei Rostock eine neue Trainingsanlage gebaut mit 25 und 50 Meter Schießhalle. Dafür wurde heute der Grundstein gelegt. Drinnen wird modernste Technik verbaut, unter anderem Laserbeamer, um feste und bewegliche Ziele darzustellen und Kameras die Treffer automatisch erfassen.
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15: Investieren im Weltall, das geht jetzt. SpaceX von Elon Musk ist seit heute Nachmittag an der New Yorker Börse. Jeder kann die Aktie kaufen und viele wollten. Ausgegeben wurde die Raumfahrtaktie für $135, wenn man vorher bestellt hatte. Der erste Kurs an der Börse lag bei 150. Gründer Musk hat selbst auf den Knopf gedrückt an der Wall Street. $75 Milliarden hat er für sein Unternehmen so eingenommen. Es ist damit der größte Börsenstart der Geschichte. Stundenlang war der Hamburger Flughafen heute Vormittag gesperrt. Wegen eines Sicherheitsvorfalls mussten alle Passagiere wieder aus dem Bereich hinter den Kontrollen raus. Selbst die, die schon am Gate im Flieger gesessen haben. Auslöser für das Chaos war ein Mann, der einen Knopf im Terminal gedrückt hat. Dadurch ist eine Nottür in den Sicherheitsbereich des Hamburger Flughafens aufgegangen. Er konnte reinspazieren, ganz ohne Kontrolle. 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Und jetzt das Wetter.
0: 17 Grad haben wir aktuell an der Marienkirche in Wismar, 16 im Schlosspark Putbus. Viele dicke Wolken über uns, von West nach Ost schiebt sich auch noch ein großes Ringgebiet einmal quer durchs ganze Land. Wird also fast überall nochmal nass, auch über Nacht bei 10 Grad tiefstens. 2-Tage-Trend, morgen mehr Wolken als Sonne, auch dann immer wieder Regen bei 19 Grad. Und übermorgen wiederholen wir das Wetter, da gibt es dann viele Wolken, wenig Sonne, zwischendurch mal Regen bei 18 Grad. 19.02 Uhr, Ostseewelle, der beste Verkehrsservice für unser Land. A20 Richtung Lübeck gesperrt, zwischen Pasewalk Süd und Pasewalk Nord. Hier gab es einen Unfall, fahrt am besten Pasewalk Süd runter und folgt der ausgeschilderten Umleitung. A24 Richtung Berlin, Stop and Go an der Baustelle Wörbelin. Hier dauert es 15 Minuten länger. Und Stadtverkehr Rostock zwischen Hechtgraben und Wilsener Weg. Gab es einen schweren Unfall, hier aktuell gesperrt. Die Flitzerblitzer. Die stehen an der B96 zwischen Lietzow und Bergen, höher als Wieck. Dann Rügenzubringern zwischen Milzow und Branshagen und Neubrandenburg Richtung Neustrelitz. B103 Quetzin aus Plau am See kommend. B105 Bad Doberan Richtung Redelich und Pantelitz Richtung Löbnitz. Flitzerblitzer an der B110 am Ortsausgang Sahnenz Richtung Rostock. Zwischen Altentreptow und Rheinberg, Bad Doberan, Beethovenstraße und am Ortseingang Grimm aus Wendisch-Baggendorf kommend, hierbei beidseitig. Habt ihr auch noch welche gesehen? Immer her damit, ruft an. Studio-Hotline ist die 0381 49 78 110. Denn keiner meldet mehr aktuelle Flitzerblitzer.
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0: 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Hopp, hoch die Hände, Wochenende. Ich bin Mike Ross, das ist aus dem Radio. Kommt gut rein in die schönste Zeit der Woche. Jetzt mit Lil Nas X und Starwalking.

Oh, das erste haben wir heute früh im Guten Morgen hier bei Ostseewelle rausgeknallt. Das nächste holt ihr euch. 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
2: Schönen Freitagabend, ihr hört Ostseewelle. Wir feiern rein ins Wochenende gleich mit richtig coolen Beats von Disco Lions und Tina Shea, No Broke Boys, Kultmucke aus den 90ern, nee, Blödsinn, aus dem Jahr 2000 mit dabei, da waren die 90er gerade vorbei, 2000 Vanessa Amorosi, Absolutely Everybody, und wir können uns freuen auf Madonna und Sabrina Carpenter mit Bring Your Love, brandneu.
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2: Es wird 19.30 Uhr, Ostseewelle mit dem Feierabend-Update für 19:30. Ingo Lorenz hat die Schlagzeilen für euch.
8: Im Fabian-Prozess hat es heute womöglich eine entscheidende Zeugenaussage gegen die Angeklagte Gina H. gegeben. Ein Jäger hat bestätigt, sie habe ihn gezielt zu dem Tümpel geführt, an dem einen Tag später der tote Junge gefunden wurde, und sie habe gesagt, da liegt er. Jahrelang hat es Streit in der EU um die Fluggastrechte gegeben. Einige Länder wollten erreichen, dass es Geld erst ab 4 Stunden Verspätung gibt. Jetzt hat sich die EU geeinigt. Es bleibt bei 3 Stunden.
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8: Eine Verabredung mit einem jungen Mann hatte für eine 53-jährige Frau in Rostock heftige Folgen. Er hat sie plötzlich mit einem Messer bedroht, angegriffen und Geld gefordert. Hatte sie nicht, so ist er abmarschiert. Die Polizei hat ihn später in der Nähe entdeckt, samt Butterfly-Messer und Drogen. So ging es für ihn erst zur Blutprobe, später in Untersuchungshaft.
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2: Und zieht teilweise eine richtige Wand auf uns zu. 17 Grad haben wir rundherum. Das geht heute Nacht mal runter auf 10 Grad. Und es bleibt meist dicke bewölkt. Auflockerungen nur ganz vereinzelt hier und da mal heute Abend. Ansonsten müssen wir noch mit Regen rechnen. Da kommt von West nach Ost nochmal ein großes Regengebiet einmal quer durchs Land marschiert. Das bringt nochmal ordentlich was an Regen mit. Und der Zwei-Tage-Trend bleibt ähnlich. Morgen mehr Wolken als Sonne, auch mal Regen dabei bei 19 Grad, und übermorgen geht's so weiter. 19.31 Uhr, Ostseewelle, der beste Verkehrsservice für unser Land. A20 Richtung Lübeck, zwischen Pasewalk Süd und Pasewalk Nord gab es einen Unfall. Hier aktuell kein Durchkommen, fahrt am besten Pasewalk Süd runter und folgt der ausgeschilderten Umleitung. A24 Richtung Berlin, Stop and Go in der Baustelle für Berlin, hier dauert 10 Minuten länger. Und Stadtverkehr Rostock zwischen Hechtgraben und Wilsener Weg, schwerer Unfall, hier aktuell gesperrt. Die Flitzerblitzer stehen an der B96 zwischen Lietzow und Bergen, höher als Wieck, dann Rügen zu bringen zwischen Milzow und Brandshagen und Neubrandenburg Richtung Neustrelitz. B103 Quetzin aus Plau kommend. B105 Bad Doberan Richtung Reddelich. Pantelitz Richtung Löbnitz haben wir auch noch einen. Dann B110 am Ortsausgang Sahnitz Richtung Rostock zwischen Altentreptow und Rheinberg. Außerdem Bad Doberan, Beethovenstraße und am Ortseingang Grimmen aus Wendisch-Baggendorf kommend. Hier aber beidseitig. Habt ihr auch noch welche gesehen? Immer her damit, ruft an, Studio-Hotline ist die 0381 49 78 110, denn keiner meldet mehr aktuelle Flitzerblitzer.
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0: Auf geht's ins Wochenende. Ihr hört Ostseewelle und unser Chefreporter und Feuerwehrmann Alexander Stut ist gerade bei mir. Herzlich willkommen. Bei dir werden heute die Sektkorken ordentlich knallen.
1: Na, aber auf jeden Fall. Auf jeden Fall.
0: Du wurdest ja offiziell jetzt zu Mecklenburg-Vorpommerns Feuerwehrheld 2026 gekürt.
1: Ja, richtig. Heute gab es einen Anruf von der Ostsee-Zeitung. Die hat ja die Abstimmung sozusagen durchgeführt. Sage ich ganz lieben Dank auch nochmal an die Zeitungskollegen, dass sie das Thema Feuerwehr auch so in den Mittelpunkt rücken. Und was soll ich sagen? Ich habe die Abstimmung gewonnen. Ganz, ganz lieben Dank an alle, die für mich gewotet haben, an unsere Hörerfamilie. Aber ich finde es auch ganz, ganz toll, dass das Thema Feuerwehr auch immer wieder so ins Leben sozusagen gerückt wird, ins Gehör gerückt wird. Und das mache ich natürlich auch sehr gerne, auch als Feuerwehrmann hier sozusagen bei Ostseewelle mit dem Feuerwehr-Podcast, mit der Dankeschön-Party, die wir mit organisieren, oder auch dem Blaulichttag bei den Piraten. Und ich habe dann aber noch eine kleine Überraschung, denn es gab für den ersten Platz, also für den Sieger, auch ein Feuerwehrfest. Also richtig mit Bratwurst und Bierchen und was da zugehört. Ja. Und da habe ich aber gesagt, naja, auf eine Art ist es auch ein bisschen ungerecht. Natürlich kennen mich sehr, sehr viele Leute im Land und dementsprechend habe ich dann der Ostsee-Zeitung gesagt, Dankeschön, dass ich gewonnen habe. Ich nehme diesen Titel auch sehr, sehr gerne an für meine ehrenamtliche Arbeit, für die Arbeit für die Feuerwehren im Land. Aber das Feuerwehrfest geht an den Zweitplatzierten. Ich sage, liebe Feuerwehr der Minen, Felix Schliever, der Wehrführer, der hat nämlich den zweiten Platz gemacht. Und ich würde sagen, wir treffen uns dort auf eine Grillwurst, denn das Feuerwehrfest kommt zu euch in die Hansestadt der Minen.
0: Ich habe gerade eine Gänsehaut. Toller Zug von dir und herzlichen Glückwunsch.
1: Ganz lieben Dank.
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1: Zwei große klassische Kirchenkonzerte erwarten euch an diesem Wochenende in Demmin und in Stralsund. Vor allem Franz Schuberts Messe in S-Dur steht dann auf dem Programm, aber auch Werke von Mozart und Haydn, erzählt Kirchenmusiker Matthias Pech.
2: Wir haben ja in St. Nikolai die beiden Hauptchöre, also jede Woche proben mit zusammen über 120 Mitgliedern ungefähr. Und der Bachchor ist der große Chor, der die klassische Musik singt, und mit dem Bachchor und der Demmin Wiener Kantorei gemeinsam, was wir alle 2 bis 3 Jahre tun, führen wir in diesem Jahr Schuberts größte Messe, die er am Schluss eines kurzen Lebens komponiert hat, auf. Also Konzerte, die sowohl in Demmin als auch in Stralsund stattfinden und hier in Stralsund in St. Jakobi.
1: Bereits seit Januar haben die beiden Chöre mit zusammen über 200 Sängerinnen und Sängern geprobt, und jetzt kommt die Schubert-Messe zur Aufführung. Morgen in der Demminer St. Bartholomäi-Kirche und am Sonntag in der St. Jakobi-Kirche in Stralsund. Karten dafür gibt's bei Resavix. Aus der Ostseewelle Kirchenredaktion, Jana Kaniette.
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8: Zeuge belastet Fabian-Angeklagte schwer. EU einigt sich bei Entschädigung für verspätete Flüge. Guten Abend, ich bin Ingo Lorenz. Da liegt was, das ist er. Womöglich werden diese Worte der Angeklagten im Fabian-Mordprozess zum Verhängnis. Ein Zeuge hat heute gesagt, das habe sie gesagt, als sie ihn zum späteren Fundort der Leiche des 8-Jährigen geführt hat. Er habe aber nicht erkannt, dass dort an dem Tümpel der tote und verbrannte Junge lag. Einen Tag später hat Gina H. dann sozusagen offiziell die Leiche gefunden, angeblich zufällig beim Spaziergang mit einer Freundin und den Hunden. Einen heftigen Unfall hat es heute auf der A20 gegeben. Nicht weit von Rostock am Parkplatz Quellental wollte ein 66-Jähriger wieder auf die A20 auffahren, ist dabei aber mit einem Wohnmobil auf der rechten Spur zusammengestoßen. 2 Menschen wurden verletzt ins Krankenhaus gebracht. Schaden 50.000 Euro. Wenn am Montag in ganz Mecklenburg-Vorpommern Flaggen vor den öffentlichen Gebäuden wehen, dann liegt das am Veteranentag. Die Beflaggung hat Innenminister Pegel angeordnet, um den aktiven und früheren Soldaten der Bundeswehr Respekt und Dankbarkeit auszudrücken.
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8: Nach jahrelangen Verhandlungen hat sich die EU im Streit um Fluggastrechte geeinigt. Die bisher geltenden Entschädigungen von einigen hundert Euro bei verspäteten Flügen sollen bleiben, unverändert. Und in einem weiteren Punkt sollen wir mehr Rechte bekommen. Die Fluggesellschaften müssen künftig die Kosten und Bedingungen für unser Gepäck deutlicher darstellen. Die EU-Länder wollten ursprünglich erreichen, dass eine Entschädigung erst ab 4 statt ab 3 Stunden Verspätung fällig wird. Kein Facebook, kein Insta, kein WhatsApp. Die Dienste des Meta-Konzerns waren heute Nachmittag weltweit gestört. Nicht nur in Deutschland, auch in den USA und vielen weiteren Ländern. Die meisten Nutzer haben nur eine leere Seite gesehen. Bei den Seiten für Störungsmeldungen sind zeitweise so viele Hinweise eingegangen, dass auch diese Seiten in die Knie gegangen sind. Inzwischen läuft es wieder, was dahinter steckt, ist nicht bekannt. 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Und jetzt das Wetter.
9: Es ist und bleibt dick bewölkt im ganzen Land. Hier und da ziehen auch noch ein paar Schauer durch bei Abendtemperaturen um die 18 Grad. Der Zwei-Tage-Trend morgen am Samstag, da erwartet uns ein meist grauer Start ins Wochenende. Da sind dann auch wieder Schauer, teils Gewitter dabei. Gegen Nachmittag kommt vereinzelt aber mal die Sonne raus, bei bis zu 19 Grad. Und übermorgen am Sonntag auch so bei 18 Grad an der Spitze. 20.03 Uhr, Ostseewelle, der beste Verkehrsservice für unser Land. A20 Richtung Lübeck zwischen Pasewalk Süd und Pasewalk Nord. Der Unfall, da ist jetzt nur noch halbseitig gesperrt. Ihr kommt also vorsichtig und langsamer dran vorbei. Stadtverkehr Rostock zwischen Hechtgraben und Wilsener Weg, schwerer Unfall, da ist aktuell immer noch voll gesperrt. Die Flitzerblitzer stehen auf der A24 Richtung Hamburg zwischen Zarrentin und Gudow und Richtung Berlin im Dreieck Wittstock. Dann drei Stück auf der B96, einmal zwischen Lietzow und Bergenhöhe Ralswiek, Rügenzubringer zwischen Milzow und Branshagen und Neubrandenburg Richtung Neustrelitzhöhe Opel Autohaus. Dann B103 Quetzin aus Plau kommt, B105 Pantelitz Richtung Löbnitz, B110 Ortsausgang Sahnitz Richtung Rostock, B189 Chemnitz beidseitig bei Pritzwalk, B191 in Eldena Richtung Dömitz, B198 Kleintreppow Richtung B96, B321 Zachow Richtung Parchim, zwischen Treptow und Rheinberg, mein Gott, Bad Doberan, Beethovenstraße und Ortseingang Grimmen aus Wendisch-Baggendorf kommt beidseitig. Habt ihr auch noch welche entdeckt? Dann meldet sie uns sehr gerne. Studio Hotline ist die 0381 49 78 110. Denn keiner meldet mehr aktuelle Flitzerblitzer.

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1: Schön, dass ihr wieder mit am Start seid. Die Stimmen sind gezählt, die Plätze sortiert. Wir schauen, welche Songs bei euch nach oben geklettert sind, welche ein paar Plätze abgeben mussten. Und natürlich haben wir auch wieder frische Neuvorstellungen am Start. Und es geht los, wie immer, mit Platz 20. Zuvor die kleine Zusammenfassung der Chartspitze.
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1: Alex Warren, Fever Dream, auf Platz 3. New Religion von Bebe Rexha hatten wir auf der 2. Mr. Know-It-All, Teddy Swims, war an der Chartspitze.
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1: Dauerbrenner Kamrat und es geht langsam abwärts. Nach 19 Wochen Hug Yourself heute hier auf
0: Platz 20.

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0: ist auch frisch gelandet in den Hörercharts. Dieser Titel feiert heute seine Premiere bei uns, bekam von euch genügend Stimmen und steigt somit unten ein auf Platz 19. Runaway, Lady Gaga und Doji.
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0: Die WM ist gestartet und dazu gibt es natürlich wieder ein FIFA-Musikprogramm. Das sind die offiziellen Songs, die die WM begleiten. Davon gibt es ein ganzes Album. Vorneweg natürlich Die Die von Shakira. Und dann gibt's da diesen hier, brandneu. Mit am Start der Tenor Andrea Bocelli, David Guetta, US-Rapstar Megan Thee Stallion und IJ, das ist die Sängerin der koreanischen Band Huntrix. Alle vier gemeinsam mit DNA, More Than a Game. Unser erster Hitvorschlag.

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1: In dieser Woche reicht's nicht ganz für die alte Platzierung. Der Song rutscht von Platz 13 auf 17. Turn the Lights Off, Kado und John. Fastboy, wir haben einen neuen Namen hier im Ranking mit dem Titel Beautiful Life. Mal schauen, ob in den nächsten Wochen noch mehr geht. Heute steigen sie erstmal frisch ein auf
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3: Ostseewelle mit dem Blick aufs Abendwetter. Viele dicke Wolken aktuell über ganz Mecklenburg-Vorpommern und die bringen auch mal mehr, mal weniger Regen mit sich, bei noch so um die 17 Grad. Der Zwei-Tage-Trend, morgen am Samstag und auch übermorgen am Sonntag, da erwartet uns insgesamt ein verregnetes Wochenende. Sonne wird eher die Ausnahme, bei 19 Grad maximal. 20.30 Uhr, Ostseewelle, der beste Verkehrsservice für unser Land. A20 Richtung Lübeck zwischen Pasewalk Süd und Pasewalk Nord, da gab es einen Unfall. Aktuell ist da noch halbseitig gesperrt. Die Flitzerblitzer, die stehen auf der A24 Richtung Hamburg zwischen Zarrentin und Gudow und Richtung Berlin im Dreieck Wittstock. Dann B96 zwischen Lietzow und Bergenhöhe Ralswiek und Rügenzubringer zwischen Milzow und Branshagen. B105 Pantelitz Richtung Löbnitz, B110 Ortsausgang Sahnitz Richtung Rostock, B189 in Chemnitz bei Pritzwalk beidseitig, B191 in Eldena Richtung Dömitz, B198 Klein-Trebow Richtung B96, B321 in Zachow Richtung Parchim, zwischen Alten-Treptow und Rheinberg, Bad Doberan, Beethovenstraße, in Burgstargard, Karl-Stolte-Straße, wenn ihr aus Neubrandenburg kommt, Ortseingang Grimm aus Wendisch-Baggendorf kommt beidseitig, in Templin in der Feldstraße, in Wismar Ziroer Weg. Und noch einer in Wolgast, Hufelandstraße am Kleeblatt, Center, beidseitig. Habt ihr auch noch welche entdeckt? Dann ruft gerne an. Studio-Hotline ist die 0381 49 78 110. Denn keiner meldet mehr aktuelle Flitzerblitzer.
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4: Eure Charts gehen weiter mit den Plätzen 5, 10 bis 11. Außerdem erinnern wir gleich ans ehemalige Chartjahr 1983. Und die nächsten beiden Platzierungen sind Repeated von Martin Garrix und Ed Sheeran. Der Song macht sich auf den Weg zur Chartspitze in dieser Woche auf Platz 14. Das hier ist Somber, auf dem absteigenden Ast sozusagen Homebreaker.
0: Platz

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auch wieder so ein Jahr des Michael Jackson. 6 Hit-Singles in einem Jahr, das schaffte bisher kein anderer Künstler. Er sanierte damit die etwas angeschlagene Plattenindustrie und inspirierte andere Stars wie zum Beispiel Prince und Lionel Richie. In Deutschland war noch einige Monate die neue deutsche Welle in allen Medien angesagt, zum Beispiel in den Verkaufscharts auf Platz 1 am Anfang des Jahres 83.

90 eingefallen. Heute lebt der Fußballfan Peter Schilling in München und schreibt hin und wieder ein Buch, wird auch nach wie vor für Firmenfeiern und kleinere Konzerte gebucht. Auch 83, Nena präsentiert ihren ersten Knaller, 99 Luftballons. Die Idee zum Song hatte der Gitarrist der Band während eines Rolling Stones Konzerts in Berlin, als hunderte Luftballons aufstiegen. 1983, Miley Cyrus und Usher wurden gerade erst geboren. Sylvester Stallone spielt zum ersten Mal Rambo und im selben Jahr, heute vor 43 Jahren, stand diese Nummer hier ganz oben in den Charts. Casey and the Sunshine Band mit Give It Up. Platz 1, damals in England, kommt jetzt

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Platz 13.

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1: Das war unser zweiter Hitvorschlag. Neues vom britischen Produzentenduo Superhigh. Und unverkennbar der neuseeländische Sänger Graham Candy mit Anywhere With You. Schicker neuer Song für den Sommer. In dieser Woche geht's einen Platz abwärts für Stay von Callum Scott und Leonie.

0: ist heute die Nummer 1. Gleich geht's weiter mit euren Hörercharts bei Ostseewelle.
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2: Backhaus präsentiert Tracker-Daten zu Timmy. SpaceX ist größter Börsengang der Geschichte. Guten Abend, ich bin Ingo Lorenz. Ostseewall-Timmy hat seine Rettung und Freilassung nur um wenige Tage überlebt. Das zeigen die Daten des Trackers. Diese hat Mecklenburg-Vorpommerns Umweltminister Backhaus heute Vormittag öffentlich präsentiert. Sein Fazit:
3: Wir haben es hier mit einem lebenden Tier in Mecklenburg-Vorpommern zu tun gehabt, dem wir helfen wollten. Und wir haben unbürokratisch schnell gehandelt. Und am Ende haben wir doch eins feststellen müssen: Der hat es nicht geschafft auf der einen Seite, aber er ist in sein altes Lebensumfeld, nämlich die Nordsee mit Salz im Wasser zurückgeführt worden.
2: Die Daten zeigen aber auch, Timmy hat gleich wieder die Richtung zur Ostsee eingeschlagen. Eine Meeresbiologin vermutet, er wollte gezielt flache Gewässer ansteuern, weil er so geschwächt war. Damit Polizisten in Mecklenburg-Vorpommern besser schießen und besser treffen, gibt das Land 24 Millionen Euro aus. Dafür wird in Waldeck bei Rostock eine neue Trainingsanlage gebaut mit 25 und 50 Meter Schießhalle. Dafür wurde heute der Grundstein gelegt. Drinnen wird modernste Technik verbaut, unter anderem Laserbeamer, um feste und bewegliche Ziele darzustellen, und Kameras, die Treffer automatisch erfassen.
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2: Investieren im Weltall, das geht jetzt. SpaceX von Elon Musk ist seit heute Nachmittag an der New Yorker Börse. Jeder kann die Aktie kaufen. Und viele wollten. Ausgegeben wurde die Raumfahrtaktie für $135, wenn man vorher bestellt hatte. Der erste Kurs an der Börse lag bei 150. Das waren die Nachrichten. Jetzt zum Sport.
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2: Aktuell läuft die zweite Partie des heutigen Spieltags. Co-Gastgeber Kanada gegen Bosnien-Herzegowina. Gespielt wird in Toronto. Für das deutsche Team geht es Sonntag los. Kanzler Merz hat heute schon mal per Videotelefonat versucht, Rückenwind zu geben.
4: Ganz Deutschland hält euch die Daumen.
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2: 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Und jetzt das Wetter.
7: 16 Grad sind es aktuell noch in Weitenhagen bei Greifswald und 15 in Kuhstorf bei Hagenow. Da zieht gerade eine ordentliche Regenfront durch den Osten Mecklenburgs Richtung Vorpommern rüber. Ansonsten bleibt er aktuell meist trocken. Der Zwei-Tage-Trend. Sowohl morgen am Samstag als auch übermorgen am Sonntag gibt es dann überall Regen, teilweise auch Gewitter dabei, bei bis zu 19 Grad. 21.02 Uhr, Ostseewelle, der beste Verkehrsservice für unser Land. A20 Richtung Lübeck zwischen Pasewalk Süd und Pasewalk Nord gab es einen Unfall, da ist jetzt immer noch halbseitig gesperrt. Landkreis Rostock, B110 zwischen der A20 Auffahrt Sarnitz und Sarnitz selbst, da gab es auch einen Unfall, da ist im Kreuzungsbereich jetzt voll gesperrt und fahrt das Ganze am besten weiträumig. Die Flitzerblitzer, die stehen auf der A24 Richtung Hamburg zwischen Zarrentin und Gudow und Richtung Berlin im Dreieck Wittstock. Dann B96 zwischen Lietzow und Bergenhöhe Reiswijk, Rügenzubringer zwischen Milzow und Brandshagen, B105 Pantelitz Richtung Löbnitz, B110 Ortsausgang Sarnitz Richtung Rostock, B189 Chemnitz beidseitig bei Pritzwalk, B191 Eldena Richtung Dömitz, B198 in Kleintrebow Richtung B96, B321 in Zachow Richtung Parchim, zwischen Altentreptow und Rheinberg, Bad Doberan Beethovenstraße, in Burg Stargard, Karl-Stolte Straße, wenn ihr aus Neubrandenburg kommt. In Templin an der Feldstraße, in Wismar, Zeroer Weg und in Wolgast, Hufelandstraße am Klebler Center beidseitig. Habt ihr auch noch welche entdeckt? Dann ruft gerne an. Studio Hotline ist die 0381 49 78 110. Denn keiner meldet mehr aktuelle Flitzerblitzer.
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8: Die Top 20 Charts dieser Woche. Es geht weiter mit dem zweiten Teil und den Plätzen 10 bis 1. Zwei neue Songs sind noch dabei von Bebe Rexha und Rehab featuring Easy Bisou. Und das hier war zu erwarten mit der Eröffnungsfeier zur WM. Sie hat live performt Shakira gemeinsam mit Burna Boy und Dai Dai. Mit einem deutlichen Plus hier bei uns in den Charts steigt dieser Song in dieser Woche von 17

0: Letzte Woche noch weiter oben, heute geht's ein Stück nach unten, aber er bleibt weiterhin in euren Top 10. So Easy von Olivia Dean. Momentan auf 9.
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0: Hit-Tipp. Dirty Blonde heißt das neue Album von BBUXA, gibt's seit heute zu kaufen. Daraus kennen wir schon New Religion von Faithless und natürlich Sad Girls mit ihrem Entdecker und Förderer David Guetta. Dieser Song ist auch erwähnenswert. One Day, unser dritter Hitvorschlag aus dem neuen Album von BBUXA, Dirty Blonde.

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1: Zwei Plätze geht's aufwärts für Swim von BTS. In dieser Woche auf 7 gerade gehört. Need Your Love von OneRepublic gab's davor auf der 8. Auch vom offiziellen FIFA World Cup Album 2026 No Place Like Home gleich von Major Lazer und Nelly Furtado. Hier nach Jennifer Lopez und David Guetta. Save Me Tonight.
0: Platz

0: besten Platzierungen in euren Hörercharts. 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
2: Ihr hört Ostseewelle mit dem Blick aufs Wetter. Viele dicke Wolken aktuell über ganz Mecklenburg-Vorpommern. Und vielerorts regnet es auch gerade noch ordentlich. Wir haben abendliche Temperaturen um die 17, 18 Grad dazu. Der Zwei-Tage-Trend. Morgen am Samstag und auch übermorgen am Sonntag wird beide Tage gleich ungemütlich. Jede Menge Regen, teilweise sogar Gewitter bei bis zu 19 Grad. 21.30 Uhr, Ostseewelle, der beste Verkehrsservice für unser Land. A20 Richtung Lübeck zwischen Pasewalk Süd und Pasewalk Nord. Nach dem Unfall ist da jetzt immer noch halbseitig gesperrt. Ihr kommt aber vorsichtig dran vorbei. A20 Richtung Stettin zwischen Bad Sülze und Triebsee. Es gab auch einen Unfall. Da sind auch Gegenstände auf der Fahrbahn, aktuell kein Durchkommen mehr. Und zwischen Kreuz Wismar und Zurow Rehe an der Fahrbahn. Landkreis Rostock, BN110 zwischen A20 Auffahrt Sarnitz und Sarnitz selbst. Auch ein Unfall, aktuell auf dem Kreuzungsbereich voll gesperrt. Umfahrt das Ganze am besten auch weiträumig. Die Flitzerblitzer, die stehen auf der A24 Richtung Hamburg zwischen Zarrentin und Gudo und Richtung Berlin im Dreieck Wittstock. Dann B96 zwischen Lietzow und Bergenhöhe Ralswiek und Rügenzubringer zwischen Milzow und Branshagen. Dann B105 Pantelitz Richtung Löbnitz, B110 Ortsausgang Sarnitz Richtung Rostock, B189 Chemnitz beidseitig bei Pritzwalk, B191 in Eldena Richtung Dömitz, B198 Kleintrebow Richtung B96, B321 in Zachow Richtung Parchim zwischen Altentreptow und Rheinberg. Bad Doberan, Beethovenstraße, in Burg Stargard, Kaltstolte Straße, wenn ihr aus Neubrandenburg kommt. Dann in Templin in der Feldstraße, in Wismar, Zeruer Weg und noch einer in Wolgast, Hufelandstraße am Kleber Center beidseitig. Habt ihr auch noch welche entdeckt? Dann meldet sie uns sehr gerne. Studio Hotline ist die 0381 49 78 110. Denn keiner meldet mehr aktuelle Flitzerblitzer.
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3: Wer ist euer Lieblingshit der Woche? Das erfahren wir in wenigen Minuten. Wir sind unterwegs Richtung Chartspitze. Und dann geht es jetzt weiter mit Bebe Rexha, New Religion. Fällt von Platz 2 letzte Woche auf
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0: 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Platz 4.

0: Drop Dead.
1: Drop Dead von Olivia Rodrigo, heute hier auf Platz 4.
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1: Einen Platz weiter nach oben auf der Chartleiter geht's für Alex Warren, Fever Dream.
2: Platz 3.

0: erstmal der niederländische DJ und Produzent Rehab. Von ihm gibt es Ende Juli ein neues Album. 12 Dance-Tracks sind drauf, unter anderem dieser hier, If I Could Stop Time, gesungen von Easy Bizou. Das war unser letzter Hitvorschlag.
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0: Zwei Plätze aufwärts geht's für Harry Styles in dieser Woche. American Girls.
1: Platz

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1: Wir sind schon wieder durch und am Chartthron angekommen. Das waren eure Top 20 dieser Woche. Der Spitzenplatz ist verteidigt. Eure Nummer 1 bleibt unverändert. Mr. Know It All. Hier ist Teddy Swims.
0: Platz 1.

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6: Backhaus präsentiert Tracker-Daten zu Timmy. SpaceX ist größter Börsengang der Geschichte. Guten Abend, ich bin Ingo Lorenz. Ostseewald Timmy hat seine Rettung und Freilassung nur um wenige Tage überlebt. Das zeigen die Daten des Trackers. Diese hat Mecklenburg-Vorpommerns Umweltminister Backhaus heute Vormittag öffentlich präsentiert. Sein Fazit:
7: Wir haben es hier mit einem lebenden Tier in Mecklenburg-Vorpommern zu tun gehabt, dem wir helfen wollten. Und wir haben unbürokratisch schnell gehandelt. Und am Ende haben wir doch eins feststellen müssen: Der hat es nicht geschafft auf der einen Seite, aber er ist in sein altes Lebensumfeld, nämlich die Nordsee mit Salz im Wasser zurückgeführt worden.
6: Die Daten zeigen aber auch, Timmy hat gleich wieder die Richtung zur Ostsee eingeschlagen. Eine Meeresbiologin vermutet, er wollte gezielt flache Gewässer ansteuern, weil er so geschwächt war. Damit Polizisten in Mecklenburg-Vorpommern besser schießen und besser treffen, gibt das Land 24 Millionen Euro aus. Dafür wird in Waldeck bei Rostock eine neue Trainingsanlage gebaut mit 25 und 50 Meter Schießhalle. Dafür wurde heute der Grundstein gelegt. Drinnen wird modernste Technik verbaut, unter anderem Laserbeamer, um feste und bewegliche Ziele darzustellen, und Kameras, die Treffer automatisch erfassen.
4: Deutschland und die Welt.
6: Investieren im Weltall, das geht jetzt. SpaceX von Elon Musk ist seit heute Nachmittag an der New Yorker Börse. Jeder kann die Aktie kaufen. Und viele wollten. Ausgegeben wurde die Raumfahrtaktie für $135, wenn man vorher bestellt hatte. Der erste Kurs an der Börse lag bei 150. Das waren die Nachrichten. Jetzt zum Sport.
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6: Aktuell läuft die zweite Partie des heutigen Spieltags. Co-Gastgeber Kanada gegen Bosnien-Herzegowina. Gespielt wird in Toronto. Für das deutsche Team geht es Sonntag los. Kanzler Merz hat heute schon mal per Videotelefonat versucht, Rückenwind zu geben.
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11: Pulli und dünne Jacke sollten passen, wenn es für euch jetzt noch rausgeht. 15 Grad sind es aktuell noch in Ludwigslust im Larscher Weg und sogar noch 16 auf der Insel Usedom. Da braucht ihr dafür jetzt aber unbedingt noch einen Regenschirm. Die Regenfront ist bei euch angekommen, zieht dann ja aber auch echt fix wieder weg. Und dann kommt eine meist trockene Nacht auf ganz Mecklenburg-Vorpommern zu. Der Zwei-Tage-Trend. Morgen am Samstag wird es dann aber wieder im ganzen Land verregnet, oft auch gewittrig, bei 19 Grad maximal. Und auch für übermorgen, den Sonntag, habe ich keine besseren Nachrichten. Genauso grau und nass bei 18 Grad an der Spitze. 22.03 Uhr, Ostseewelle, der beste Verkehrsservice für unser Land. A20 Richtung Lübeck, zwischen Pasewalk Süd und Pasewalk Nord, ein Unfall, da ist immer noch halbseitig gesperrt. A20 Richtung Stettin, zwischen Kreuz Wismar und Zuro, Achtung, da sind Rehe an der Fahrbahn. Und zwischen Bad Sülze und Triebsees, Unfall, aktuell kein Durchkommen mehr dort. Landkreis Rostock, B110, zwischen A20, Auffahrt Sarnitz und Sarnitz selbst. Auch ein Unfall, aktuell auch voll gesperrt, vor allem da im Kreuzungsbereich, umfahrt das Ganze am besten weiträumig. Die Flitzerblitzer. Die stehen auf der A24 Richtung Hamburg zwischen Zarrentin und Gudow. Richtung Berlin im Dreieck Wittstock. B96 zwischen Lietzow und Bergenhöhe Ralswiek. B103 Rostocker Stadtautobahn zwischen Evershagen und Lüttenklein. B105 Pantelitz Richtung Rostock. B189 in Chemnitz beidseitig bei Pritzwalk. Dann B191 in Eldena Richtung Dömitz. B198 Kleintrebow Richtung B96. B321 in Zachow Richtung Parchim. Burgstargard Kaltstolte Straße aus Neubrandenburg kommt. In Templin in der Feldstraße. In Wismar Zeroer Weg. In Wolgast Hufelandstraße am Klebler Center beidseitig. Keiner meldet mehr aktuelle Flitzerblitzer.
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0: sexueller Gewalt schützen? Das war ein zentrales Thema der Justizministerkonferenz in Hamburg. Die Ressortchefs von Bund und Ländern wollen unter anderem längere Verjährungsfristen für schwere Sexualdelikte und schärfere Regeln, um geplante Taten zu verhindern.
1: Konkret soll die Verjährungsfrist für schwere sexuelle Übergriffe von bisher 5 auf 20 Jahre steigen. Außerdem wollen die Justizminister erreichen, dass geplante Sexualstraftaten künftig früher aufliegen, auch dann, wenn sie in Chatgruppen oder auf Online-Plattformen vorbereitet werden. Wer von solchen Plänen erfährt, soll sie künftig melden müssen. Keine Einigung gab es dagegen beim sogenannten Nur Ja heißt Ja-Modell. Hier wollen einige Länder das Sexualstrafrecht weiter verschärfen, andere sehen noch Klärungsbedarf. Zoe Tassovali, Nachrichtenredaktion.
0: Apotheken sollen künftig mehr Leistungen wie Impfungen, Vorsorge und Tests anbieten können. Eine entsprechende Reform der schwarz-roten Koalition hat den Bundesrat passiert. Künftig sollen Apotheken unter anderem Angebote zur Vorbeugung und Früherkennung machen, etwa bei Herz-Kreislauf-Erkrankungen, Diabetes oder rund ums Rauchen. Außerdem sollen sie mehr Schutzimpfungen anbieten können. Die Weltraumfirma SpaceX von Elon Musk ist bei ihrem Rekordbörsengang mit einem Plus von gut 11% in den Handel gestartet. Der erste Kurs wurde bei $150 festgestellt, nach einem Ausgabepreis von $135.
2: Die SpaceX-Aktie legt einen Raketenstart hin. Gründer Elon Musk wird damit durch seine Beteiligungen an SpaceX und Tesla zum ersten Menschen mit einem Billionenvermögen, zumindest auf dem Papier. SpaceX verkaufte mehr als 555 Millionen Aktien zu einem Ausgabepreis von $135 pro Stück und nahm damit $75 Milliarden ein. Aus den USA, Tina Eck.
0: Bei der Fußball-Weltmeisterschaft hat Co-Gastgeber Kanada zum Auftakt unentschieden gespielt. Gegen Bosnien-Herzegowina kamen die Kanadier in Toronto nach Rückstand noch zu einem 1:1. Auch die USA starten in dieser Nacht noch ins Turnier. Um 3 Uhr beginnt in Inglewood südlich von Los Angeles die Partie der Amerikaner gegen Paraguay.
3: Ostseewelle mit dem Blick aufs Wetter bei uns in Mecklenburg-Vorpommern. Es ist eine sehr bewölkte Nacht, hier und da ist auch Regen dabei, bei Tiefstwerten bis 9 Grad runter. Im Laufe des Samstags heute wird es leider auch nicht groß besser, grau und nass den ganzen Tag durch, bei 19 Grad maximal. Der 2-Tage-Trend. Morgen am Sonntag geht es genauso weiter, die Sonne bleibt erstmal aus, dazu 18 Grad Spitze. Und übermorgen am Montag, da brauchen wir die Regenjacke nicht mehr so unbedingt, es wird trockener. Trotzdem weiterhin bewölkt bei bis zu 19 Grad.
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0: Gewalt schützen? Das war ein zentrales Thema der Justizministerkonferenz in Hamburg. Die Ressortchefs von Bund und Ländern wollen unter anderem längere Verjährungsfristen für schwere Sexualdelikte und schärfere Regeln, um geplante Taten zu verhindern.
1: Konkret soll die Verjährungsfrist für schwere sexuelle Übergriffe von bisher 5 auf 20 Jahre steigen. Außerdem wollen die Justizminister erreichen, dass geplante Sexualstraftaten künftig früher aufliegen, auch dann, wenn sie in Chatgruppen oder auf Online-Plattformen vorbereitet werden. Wer von solchen Plänen erfährt, soll sie künftig melden müssen. Keine Einigung gab es dagegen beim sogenannten Nur-Ja-heißt-Ja-Modell. Hier wollen einige Länder das Sexualstrafrecht weiter verschärfen, andere sehen noch Klärungsbedarf. Zoe Tassovali, Nachrichtenredaktion.
0: Apotheken sollen künftig mehr Leistungen wie Impfungen, Vorsorge und Tests anbieten können. Eine entsprechende Reform der schwarz-roten Koalition hat den Bundesrat passiert. Künftig sollen Apotheken unter anderem Angebote zur Vorbeugung und Früherkennung machen, etwa bei Herz-Kreislauf-Erkrankungen, Diabetes oder rund ums Rauchen. Außerdem sollen sie mehr Schutzimpfungen anbieten können. Die Weltraumfirma SpaceX von Elon Musk ist bei ihrem Rekordbörsengang mit einem Plus von gut 11% in den Handel gestartet. Der erste Kurs wurde bei $150 festgestellt, nach einem Ausgabepreis von $135.
2: Die SpaceX-Aktie legt einen Raketenstart hin. Gründer Elon Musk wird damit durch seine Beteiligungen an SpaceX und Tesla zum ersten Menschen mit einem Billionenvermögen, zumindest auf dem Papier. SpaceX verkaufte mehr als 555 Millionen Aktien zu einem Ausgabepreis von $135 pro Stück und nahm damit $75 Milliarden ein. Aus den USA, Tina Eck.
0: Bei der Fußball-Weltmeisterschaft hat Co-Gastgeber Kanada zum Auftakt unentschieden gespielt. Gegen Bosnien-Herzegowina kamen die Kanadier in Toronto nach Rückstand noch zu einem 1:1. Auch die USA starten in dieser Nacht noch ins Turnier. Um 3 Uhr beginnt in Inglewood südlich von Los Angeles die Partie der Amerikaner gegen Paraguay.
3: Ostseewelle mit dem Blick aufs Wetter bei uns in Mecklenburg-Vorpommern. Es ist eine sehr bewölkte Nacht, hier und da ist auch Regen dabei, bei Tiefstwerten bis 9 Grad runter. Im Laufe des Samstags heute wird es leider auch nicht groß besser, grau und nass den ganzen Tag durch, bei 19 Grad maximal. Der Zwei-Tage-Trend. Morgen am Sonntag geht es genauso weiter, die Sonne bleibt erstmal aus, dazu 18 Grad Spitze. Und übermorgen am Montag, da brauchen wir die Regenjacke nicht mehr so unbedingt, es wird trockener. Trotzdem weiterhin bewölkt bei bis zu 19 Grad.
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